0: 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Hier sind die Nachrichten mit Dieter Scotz.
1: Viele Fahrzeuge in Südtirol sind nicht versichert. Meloni bekräftigt Unterstützung der Ukraine. Das Wetter strahlend sonnig bei 16 bis 22 Grad. In Trentino, Südtirol, sind laut Verkehrsministerium mehr als 50.000 Autos bis zu 80 Kilowatt ohne Versicherungsschutz. Das sind fast 12% der Fahrzeuge. Im Regionenvergleich ist das die niedrigste Zahl. Im Schnitt fahren mehr als 20% unversicherter Autos auf Italiens Straßen. Angesichts von Rekordzahlen in der Wirtschaft und gleichzeitig wachsenden Spannungen beim Thema Migration fordert Soziallandesrätin Rosemarie Palmer von der SVP die Wirtschaftsverbände auf, stärker für Akzeptanz von ausländischen Arbeitskräften zu werben. HGV-Präsident Klaus Berger reagiert darauf mit dem Hinweis, dass sich der Tourismus der Notwendigkeit ausländischer Kräfte sehr wohl bewusst sei, da wegen der Vollbeschäftigung in Südtirol bestimmte Tätigkeiten von Einheimischen gar nicht mehr abgedeckt werden. Auf der Luegbrücke auf der Brennerautobahn starten heute Nacht zusätzliche Sanierungsarbeiten. Deshalb gilt zwischen 21 und 5 Uhr ein Fahrverbot für Lkw über 3,5 Tonnen. Tagsüber steht in den kommenden Tagen nur ein Fahrstreifen pro Richtung zur Verfügung. Die Arbeiten dauern zunächst bis Freitag früh und werden in der kommenden Woche fortgesetzt. Die italienische Regierung hält an ihrer Unterstützung der Ukraine fest. Ministerpräsidentin Giorgia Meloni will ihre Position in den anstehenden Beratungen zum EU-Gipfel übermorgen Mittwoch im Parlament bekräftigen. Auslöser sind neue kritische Äußerungen von US-Präsident Donald Trump über den ukrainischen Präsidenten Volodymyr Zelensky. In der Koalition fordert die Lega eine Debatte über die Beziehungen zu Russland. Russland hat nach Angaben des Weißen Hauses bislang keiner Waffenruhe mit der Ukraine zugestimmt. US-Präsident Donald Trump hatte zuvor von einer Vereinbarung zum Schutz von Raffinerien gesprochen. Laut dem US-Nachrichtenportal Axios ist das strittig, weil die Ukraine nur noch über eine einzige eingeschränkt nutzbare Raffinerie verfügt. Russland dagegen über zahlreiche Anlagen. Der September ist in Westeuropa gleichauf mit dem September 2023 der wärmste seit Beginn der Aufzeichnungen gewesen. Nach Angaben des EU-Klimadienstes Copernicus lag die Temperatur 2,5 Grad über dem Durchschnitt. Gleichzeitig verschaffte sich in vielen Teilen West-, Mittel- und Osteuropas die Trockenheit. Flüsse wie Rhein, Donau und Weichsel führten teils so wenig Wasser wie nie zuvor im September. Weltweit war es der zweitwärmste September seit Messbeginn. Das Wetter. Abgesehen von ein paar morgendlichen Hochnebelfeldern in einigen Teilen des Landes wird das ein sehr sonniger Herbsttag. Der Himmel bleibt heute wolkenlos. Die Temperaturen steigen auf 16 bis 22 Grad. Ähnlich wird das Wetter am morgigen Dienstag mit viel Sonne und kaum Wolken. 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Redaktion Matthias Ungerer.
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3: Guten Morgen, heute an diesem Montag am 12. Oktober und eine herbstliche, sonnige Woche liegt vor uns.
4: Das Laub unter, das Klima, weil Sommer war zu heiß und der Winter zu kalt.
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3: Ja, das genießen viele Gäste hier bei uns. Das Land ist wieder mal voll, die Natur, Kultur und Kulinarik genießen. Und wir sind manchmal auch genervt, weil viele Gäste natürlich auch Stau bedeuten auf den Straßen, aber auch in den Fußgängerzonen, wie sich am Wochenende gezeigt hat. Wir haben in etwa einer Viertelstunde den Tourismusforscher Harald Bechlerner zu Gast, der über Overtourismus und die Entwicklungen der letzten Jahre spricht und auch, wie wichtig es ist, dass wir uns das als Gesellschaft gemeinsam anschauen. Aber jetzt jetzt begleiten wir Sie mal hoffentlich ganz entspannt oder vielleicht auch mit etwas Anspannung, weil die neue Woche losgeht. Auf jeden Fall sind wir an Ihrer Seite. Dieter Skotz im Nachrichtenstudio.
1: Guten Morgen.
3: Armin Reiner an der Technik lässt Sie grüßen. Und musikalisch haben wir große Namen mit dabei, zum Beispiel Wolfgang Ambros, Cool and the Gang. Und wir starten jetzt mit einer super Band aus den 1990er Jahren mit Toto und Rosanna.

Einen guten Morgen heute an diesem Montag, am 12. Oktober. Es ist gleich 14 nach 6. Schauen wir mal, was das Wetter bringt. Die örtlichen Hochnebel, die sollten sich verziehen und auflösen. Und dann kommt sonniges Herbstwetter im ganzen Land. Der Himmel wird heute meist wolkenlos und die Temperaturen erreichen dann am Nachmittag Höchstwerte von 16 Grad im Sterzinger Raum bis 22 Grad im Bozen. Jetzt die Aufstehtemperaturen schauen ein bisschen anders aus. Da haben wir schon auch sehr frische Grad, zum Beispiel aktuell 3 Grad in St. Valentin auf der Heide oder auch 2 in Wolkenstein und in St. Jakobfitsch. Aber es gibt natürlich auch wärmere Ortschaften, wie zum Beispiel Auer oder Saluren oder auch Bozen, melden uns aktuell 12 Grad zum Aufstehen. Ja, und das bleibt uns auch erhalten, dieses schöne sonnige Herbstwetter. Morgen geht es sehr sonnig weiter. Der Himmel präsentiert sich dann morgen am Dienstag sowieso wolkenlos und es bleibt mehr oder weniger die ganze Woche ja, mit diesem feinen Herbstwetter. In der Früh frisch, aber dann am Nachmittag doch auch wieder feine Temperaturen.

0: ganz entspannt in diesen Montag in die neue Woche hinein. Einen guten Morgen um 20 nach 6 Uhr das Frühstücksradio auf Reis Südtirol. Dockele Zeit, Spatzenfest, Traubenfest kommt jetzt noch in Meran und was der Herbst sonst noch alles so zu bieten hat, die Gäste sind da reichlich. Der Tourismus ist ein wichtiger Wirtschaftszweig bei uns im Land. Gleichzeitig ist aber auch die Belastung für die Menschen groß. Verkehr, die Lebenshaltungskosten sind hoch. Es gibt Wohnungsnot, es gibt ökologische Veränderungen. Das sind die Schattenseiten. Der Tourismusforscher Professor Harald Bechlaner, Leiter des Center for Advanced Studies an der EURAC in Bozen und einigen anderen Universitäten, sagt, es ist wichtig, über dieses Unbehagen auch zu sprechen und das Kind beim Namen zu nennen.
1: Wir sind ja gestartet mit der Diskussion zu Overtourism und meine Hypothese ist, dass Overtourism nicht etwas Negatives, sondern eigentlich etwas ist, worüber wir beinahe dankbar sein müssen. Es klingt provokant, was ich sage, aber wenn es die Sorge breiter Bevölkerungskreise ist, wie es mit dem Tourismus weitergeht, dann sollte die Tourismuswirtschaft das ernst nehmen und zum Anlass nehmen, in eine ernsthafte Diskussion in diesem Land einsteigen. Südtirol ist bekannt für einen gewissen gesellschaftlichen Zusammenhalt. Der darf nicht dazu führen, dass man diese Diskussion und Entwicklung ablehnt, sondern man sollte ihr positiv gegenüberstellen. Das sind dann zuallererst die Verbände und die Politik gefordert. Es geht, wie ich gerne sage, auch darum, ein neues Narrativ zu entwickeln. Wir haben im Tourismus dieses Uralt-Narrativ, das wir gerne verwenden. Der Tourismus hat den Wohlstand in die Täler und in das Land gebracht. Das stimmt natürlich. Ja. Nur glaube ich nicht, dass junge Generationen sich von diesem Narrativ noch überzeugen lassen, im Tourismus arbeiten zu wollen oder in dieser Branche eine Perspektive zu sehen. Es gibt eine interessante Studie des Wirtschaftsforschungsinstituts WIFO, der Bozener Handelskammer. Da geht es immer auch darum, die Sektoren zu bewerten, die Wirtschaftsgesinnung auszuloten. Und man sieht, der Tourismus, der polarisiert natürlich schon auch. Ja. Das kann man so nicht wegreden. Ja. Steigende Lebenshaltungskosten, Verkehrsaufkommen, Zuwanderung, Flächenverbrauch, Umweltbelastung, ja, auch die Wohnungspreise. Damit wir uns richtig verstehen, der Tourismus ist da nicht alleine schuld, dass es diese Wahrnehmung gibt. Aber er trägt natürlich dazu bei, gerade im Vergleich zu anderen Wirtschaftssektoren.
0: Er ist aber auch nicht die einzige Branche, die Wohlstand bringt, das
1: genau.
0: Muss man auch sagen.
1: Und deswegen denke ich, so positiv gedacht, und ich bin da wirklich sehr positiv gestimmt, dass es uns gelingen muss und auch gelingen wird, ein neues Tourismusmodell zu entwickeln. Das ist ein großes Wort. Aber es ist notwendig, das zu tun. Es wird nicht ausreichen, Hotspots, von denen wir zunehmend haben werden, einfach nur zu lenken. Das ist eine erste Notwendigkeit. Aber die Diskussion, wie denn das Tourismusmodell Südtirols in Zukunft aussehen kann, vor dem Hintergrund zunehmender Mobilität auf globaler Ebene, die Notwendigkeit ist da, denn sonst ersticken wir im Tourismus und das tut niemandem gut und am Ende auch der Tourismuswirtschaft nicht.
0: Also wenn ich es mal in meine Worte übersetze, nicht nur reagieren, sondern vorausschauend schon agieren.
1: So ist es, proaktiv Menschen, junge Menschen, die Bevölkerung in einen ernsthaften Dialog mit einbeziehen. Denn Tourismus geht alle an und Tourismus gehört nicht nur der Tourismuswirtschaft, sondern er gehört der Gesellschaft. Denn alle in diesem Lebensraum müssen ja die positiven und negativen Konsequenzen des Tourismus auch mittragen. Das haben viele Menschen über viele Jahrzehnte auch getan, trotz hoher Tourismusintensität. Das ist ja auch eine Leistung, ja, dass man das hingekriegt hat. Nur bei dieser hohen Tourismusintensität kann so ein System auch schneller kippen.
0: Und jetzt geht es darum, ein neues Modell zu entwickeln. Tourismusforscher Harald Bechlaner war gestern im Frühstücksradio am Sonntag zu Gast. 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

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Aaron Mayer mit Du bist die hier bei uns im Frühstücksradio auf Freisüdtirol. Einen guten Morgen um 6:35 Uhr.

0: Einen guten Morgen heute an diesem Montag. Es ist der 12. Oktober. Wir haben die wichtigsten Meldungen für Sie.
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2: Viele Fahrzeuge in Südtirol sind nicht versichert. Meloni bekräftigt Unterstützung der Ukraine. Das Wetter strahlend sonnig bei 16 bis 22 Grad. In Trentino, Südtirol sind laut Verkehrsministerium mehr als 50.000 Autos bis zu 80 Kilowatt ohne Versicherungsschutz. Das sind fast 12% der Fahrzeuge. Im Regionenvergleich ist das die niedrigste Zahl. Im Schnitt fahren mehr als 20% unversicherter Autos auf Italiens Straßen. Angesichts von Rekordzahlen in der Wirtschaft und gleichzeitig wachsenden Spannungen beim Thema Migration fordert Soziallandesrätin Rosemarie Palmer von der SVP die Wirtschaftsverbände auf, stärker für Akzeptanz von ausländischen Arbeitskräften zu werben. HGV-Präsident Klaus Berger reagiert darauf mit dem Hinweis, dass sich der Tourismus der Notwendigkeit ausländischer Kräfte sehr wohl bewusst sei, da wegen der Vollbeschäftigung in Südtirol bestimmte Tätigkeiten von Einheimischen gar nicht mehr abgedeckt werden. Auf der Luegbrücke auf der Brennerautobahn starten heute Nacht zusätzliche Sanierungsarbeiten. Deshalb gilt zwischen 21 und 5 Uhr ein Fahrverbot für Lkw über 3,5 Tonnen. Tagsüber steht in den kommenden Tagen nur ein Fahrstreifen pro Richtung zur Verfügung. Die Arbeiten dauern zunächst bis Freitag früh und werden in der kommenden Woche fortgesetzt. Die italienische Regierung hält an ihrer Unterstützung der Ukraine fest. Ministerpräsidentin Giorgia Meloni will ihre Position in den anstehenden Beratungen zum EU-Gipfel übermorgen Mittwoch im Parlament bekräftigen. Auslöser sind neue kritische Äußerungen von US-Präsident Donald Trump über den ukrainischen Präsidenten Volodymyr Zelensky. In der Koalition fordert die Lega eine Debatte über die Beziehungen zu Russland. Russland hat nach Angaben des Weißen Hauses bislang keiner Waffenruhe mit der Ukraine zugestimmt. US-Präsident Donald Trump hatte zuvor von einer Vereinbarung zum Schutz von Raffinerien gesprochen. Laut dem US-Nachrichtenportal Axios ist das strittig, weil die Ukraine nur noch über eine einzige eingeschränkt nutzbare Raffinerie verfügt, Russland dagegen über zahlreiche Anlagen. Der September ist in Westeuropa gleichauf mit dem September 2023 der wärmste seit Beginn der Aufzeichnungen gewesen. Nach Angaben des EU-Klimadienstes Copernicus lag die Temperatur 2,5 Grad über dem Durchschnitt. Gleichzeitig verschärfte sich in vielen Teilen West-, Mittel- und Osteuropas die Trockenheit. Flüsse wie Rhein, Donau und Weichsel führten teils so wenig Wasser wie nie zuvor im September. Weltweit war es der zweitwärmste September seit Messbeginn. Das Wetter. Abgesehen von ein paar morgendlichen Hochnebelfeldern in einigen Teilen des Landes wird das ein sehr sonniger Herbsttag. Der Himmel bleibt heute wolkenlos. Die Temperaturen steigen auf 16 bis 22 Grad. Ähnlich wird das Wetter am morgigen Dienstag mit viel Sonne und kaum Wolken. 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Redaktion Matthias Ungerer.
0: Schauen wir noch auf Südtirols Straßen, jetzt um 6:45 zur Brenner Autobahn in Richtung Norden. Zwischen Sterzing und dem Brenner gibt es zurzeit Lkw-Stau wegen Überlastung. Hat auch mit den Arbeiten an der Luegbrücke zu tun, wie wir gerade in den Nachrichten gehört haben, die ab heute ausgeführt werden. Tagsüber ist das einspurig, nachts gibt es ein Fahrverbot für Lkws und die Auswirkungen reichen natürlich bis zu uns. Also ab heute braucht es noch mehr Geduld, wenn Sie über den Brenner müssen. Kommen Sie gut in diese neue Woche.

0: sanfte Klänge von Chicago, um in den Alltag zurückzufinden. Einen guten Morgen an diesem Montag am 12. Oktober um 18 vor 7 hier im Frühstücksradio auf Freie Südtirol. Die Gläubigen am Petersplatz haben gestern aufgehorcht und viele Nachrichtenmagazine berichteten dann auch darüber, auch die Tagesschau bei uns im Fernsehen. Gestern am Sonntag hat Papst Leo selbst erklärt, dass er sich einer Lungen-OP unterziehen muss. AD-Kollegin Anna Giordano berichtet.
1: Bislang galt Leo XIV. Als eher sportlicher Papst, der sich unter anderem mit Tennis und Schwimmen fit gehalten hat. In seiner Wohnung im Apostolischen Palast soll sich auch ein Fitnessstudio befinden. Es kam also überraschend für viele Gläubige, als Leo XIV. Gestern beim Angelusgebet eine bevorstehende Operation angekündigt hat. Die Ärzte hätten einen Knoten in seiner Lunge entdeckt. Er sei gut lokalisierbar und befinde sich in einem frühen Stadium, sagte der Papst vor rund 25.000 Menschen auf dem Petersplatz. Er sei dem Rat der Ärzte gefolgt und werde den Eingriff schon in den kommenden Tagen durchführen lassen. Wann genau die OP stattfindet, ist vom Vatikan nicht bekannt gegeben worden. Fest steht aber, dass sie im Gemelli-Klinikum in Rom durchgeführt wird und dass der Papst sich danach eine Woche lang erholen wird. Im November hat Leo XIV. Eine fast zweiwöchige Reise nach Uruguay, Argentinien und Peru geplant. Auf dem Petersplatz hat er gestern angedeutet, dass er diese trotz der Umstände durchführen wird. Bischöfe weltweit schickten dem Papst gute Wünsche und kündigten an, für ihn zu beten. Auch Italiens Ministerpräsidentin Giorgia Meloni und Staatspräsident Sergio Mattarella versicherten dem Papst ihren Beistand. Robert Francis Prevost, wie das Oberhaupt der Katholiken mit bürgerlichem Namen heißt, wurde im Mai 2025 in das Amt gewählt und gilt mit 71 Jahren als relativ junger Papst.
0: Ja, und wir schließen uns den Glückwünschen an, im Sinne den Segenswünschen, dass alles gut gehen möge bei der OP von Papst Leo.
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0: Cara Emerald hier bei uns im Frühstücksradio. Einen guten Morgen um 13 vor 7. Vom Wochenende, das Ihnen hoffentlich Entspannung gebracht hat, in eine Woche, die viel bereithält, Theo Hendrich mit einem Vorausblick.
1: Allerhand los am heutigen Montag, dem 12. Oktober. Wir haben heute den Welträumertag, ein internationaler Aktionstag, der das Bewusstsein für die Früherkennung, Erforschung und die Lebenssituation von Millionen Menschen mit rheumatischen Erkrankungen weltweit stärken soll. Und eine neue EU-Verordnung tritt in Kraft. Die Verordnung zur grenzüberschreitenden Identifizierung von Patientinnen und Patienten. Damit soll der grenzüberschreitende Zugang zu elektronischen Gesundheitsdaten ermöglicht werden. Die Regeln selbst, die gelten dann ab dem 26. März 2027. Und ab heute eines der bedeutendsten wirtschaftspolitischen Ereignisse des Jahres. In Bangkok versammeln sich alle Zentralbankchefs, Finanz- und Entwicklungsminister sowie Wirtschaftsführer, um über das globale Wirtschaftswachstum, Finanzstabilität, Armutsbekämpfung und den Einfluss künstlicher Intelligenz zu beraten. Dieses Treffen dauert noch bis zum 18. Oktober. Dienstag, der 13. Oktober. Achtung! Morgen, kurz nach 10 Uhr, hören Sie über sämtliche audiovisuelle Medien Folgendes.
2: Eine wichtige Mitteilung. Der Südtiroler Zivilschutz befindet sich in einer Übung.
1: Es handelt sich um einen landesweiten Zivilschutzalarm. Im ganzen Land wird zudem eine Minute das einheitliche Zivilschutzsignal mit auf- und abschwellendem Heulton der Zivilschutzsirenen zu hören sein. Ziel des Zivilschutzprobealarms ist es, die Bevölkerung mit dem Zivilschutzsignal vertraut zu machen. Also morgen kurz nach 10 Uhr. Donnerstag, der 15. Oktober. Bei uns hier im Hörfunk von Rai Südtirol ist Thementag. Thementag Gesundheit. Es geht um das Thema Cholesterin. Verschiedene Beiträge sowie Expertinnen und Experten im Studio werden den ganzen Tag über verschiedene Aspekte zum Thema sprechen und berichten. Freitag, der 16. Oktober. Der Welternährungstag oder Welthungertag, der findet jedes Jahr am 16. Oktober statt und soll darauf aufmerksam machen, dass weltweit immer noch viele Millionen Menschen tagtäglich an Hunger leiden. Samstag, der 17. Oktober. Am 17. Oktober wird weltweit der Beitrag lebendiger Traditionen, Bräuche oder kultureller Praktiken gefeiert und deren Erhalt gewürdigt. Es handelt sich dabei um einen Welttag für das immaterielle Kulturerbe. Und am kommenden Samstag sowie am Sonntag findet die 37. Wohnbaumesse in Bozen statt. Sie bietet Beratung in den Bereichen energiesparendes Bauen, Wohnbauförderung und steuerliche Begünstigungen.
0: Ja, und auch diese Woche neue Arbeiten an der Lurbrücke. Was das für den Verkehr bei uns im Land bedeutet, das hören Sie dann nach 7 hier bei uns auf Reisetirol.

0: Billy Ocean und ein großer Hit der 1980er Jahre hier bei uns. Einen guten Morgen und gleich 6:06.
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0: In Auf ein Wort begleitet uns diese Woche Heidi Hintner, feministische Autorin, ehemalige Direktorin und Lehrerin, und gibt uns heute Impulse, wie sie mit jungen Menschen arbeitet.
2: In meiner Arbeit als Lehrerin an einer Bozner Oberschule orientiere ich mich am Empowerment-Ansatz. Und ich meine hier nicht Empowerment als Coaching-Modebegriff, wo Selbstoptimierung, Selbstentfaltung oder Resilientmachen großgeschrieben werden und der politisch-emanzipatorische Gedanke vielfach gänzlich ausgeklammert wird. Reine Förderungsprojekte ohne Beachtung der Erfahrung von Rassismus führen von der Selbstreflexion weg, nach dem Motto: Wir machen Empowerment an unserer Schule, bei uns ist aber Rassismus kein Problem. Die empowerment-orientierte Haltung, die ich meine, fordert die eigene Positionierung. Ich mache die betroffenen Jugendlichen mit ihren Erfahrungen nicht zu Hilfsbedürftigen. Was heißt nun, empowerment-orientiert zu arbeiten? Es bedeutet für mich, im Blick zu haben, dass Rassismus kein rein individuelles Problem ist, sondern auch ein soziales und gesellschaftliches. Die Durchsetzung von Diskriminierung setzt in der Regel soziale, wirtschaftliche, politische oder diskursive Macht voraus. Die strukturelle Benachteiligung bestimmter Personengruppen wird durch ungleiche Machtverhältnisse ermöglicht. Sie ist historisch gewachsen und muss daher immer auch in der historischen Dimension verstanden werden. Das Fundament des Empowerment-Hauses sind Haltung und Wissenskompetenz. Es ist notwendig, sich als Lehrperson weiterzubilden und Fachwissen anzueignen. Es ist notwendig, Bescheid zu wissen über die Rassismustypologien. Von der strukturellen Ebene, Politik, Gesetze, über die institutionelle, Ungleichbehandlungen auch in der Schule, ja, bis hin zur individuellen Ebene. Beim Alltagsrassismus denke ich besonders an die Mikroaggressionen. Und ja, Rassismus ist auch tödlich. Denken wir an tödliche rassistische Gewalt in Städten, in Gefängnissen, bei der Abschiebehaft. Aus verschiedenen Perspektiven zu denken, sowie Wissen über Migration und Diskriminierungsmechanismen zu haben, ist die Chance, die in empowerment-orientierter Arbeit steckt. Und in diesem Sinne spreche und handle ich im Klassenzimmer.

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1: Viele Fahrzeuge in Südtirol sind nicht versichert. Meloni bekräftigt Unterstützung der Ukraine. Das Wetter strahlend sonnig bei 16 bis 22 Grad. Auf den Straßen in Trentino, Südtirol, sind mehr als 50.000 Fahrzeuge ohne Versicherungsschutz unterwegs. Das geht aus aktuellen Zahlen des Verkehrsministeriums hervor, die die Autozeitschrift Quattro Ruote veröffentlicht hat. Matthias Ungerer.
2: Die Regierung Meloni setzt im kommenden Jahr die Steuer für Fahrzeuge bis 80 Kilowatt aus. Im dazugehörigen Dekret steht, dass aber nur versicherte Fahrzeuge vom Wahlzuckerl profitieren. Daher warf man einen Blick auf die genaue Anzahl der Unversicherten und die ist alarmierend. Mehr als 20% der Autos bis 80 Kilowatt in Italien sind nicht versichert, also jedes fünfte Fahrzeug. Spitzenreiter ist Kampanien, dort ist es sogar jedes dritte Auto in der Klasse. Aber auch in Trentino Südtirol sind immerhin fast 12% ohne Versicherungsschutz unterwegs. Für Christian Carli, den Präsidenten der Ortspolizisten, kommt die Zahl nicht unerwartet.
3: 12%, das überrascht mich nicht. Das sind auch unsere Erfahrungswerte bei den täglichen Kontrollen. In den letzten Jahren ist das stetig gestiegen. Die Gründe kann ich nicht sagen. Manchmal fehlt das Geld, manchmal macht man halt keine Versicherung.
2: Wer ohne Polizei erwischt wird, muss mit hohen Geldstrafen und der Beschlagnahmung des Fahrzeugs rechnen. Zudem zahlen am Ende alle Versicherten mit, da Unfälle mit nicht versicherten Autos über einen gemeinsamen Garantiefonds abgefedert werden müssen.
1: Auf der Luegbrücke auf der Brennerautobahn starten heute Nacht zusätzliche Sanierungsarbeiten. Deshalb gilt zwischen 21 und 5 Uhr ein Fahrverbot für Lkw über 3,5 Tonnen. Tagsüber steht in den kommenden Tagen nur ein Fahrstreifen pro Richtung zur Verfügung. Verkehrsteilnehmer müssen mit Verzögerungen rechnen. Die ASFINAG habe die Arbeiten, eigenen Angaben zufolge, bewusst in eine verkehrsarme Zeit gelegt, um die Behinderungen möglichst gering zu halten. Mehr zu den geplanten Arbeiten hören Sie gleich im Morgengespräch. Die Ukraine-Politik führt weiter zu Spannungen in der Regierung Meloni. Vor allem die Lega drängt auf eine Debatte. Auslöser sind verbale Angriffe von US-Präsident Donald Trump auf den ukrainischen Präsidenten Volodymyr Zelensky. Roman Drescher.
4: Ministerpräsidentin Giorgia Meloni will sich spätestens übermorgen im Parlament im Hinblick auf den EU-Gipfel zur Lage äußern. Aus Regierungskreisen heißt es, an der Unterstützung für die Ukraine habe sich seit Beginn des Krieges nichts geändert. Doch in den eigenen Reihen verlangt die Lega eine Debatte über den Energieimport aus Russland. Offen ist zudem, wann das 13. italienische Hilfspaket für die Ukraine geliefert wird. Die Opposition wirft Meloni vor, zu Trumps Äußerungen zu lange zu schweigen.
1: Russland hat nach Angaben des Weißen Hauses bislang keiner Waffenruhe mit der Ukraine zugestimmt. US-Präsident Donald Trump hatte zuvor von einer Vereinbarung zum Schutz von Raffinerien gesprochen. Laut dem US-Nachrichtenportal Axios ist das strittig, weil die Ukraine nur noch über eine einzige eingeschränkt nutzbare Raffinerie verfügt. Russland dagegen über zahlreiche Anlagen. Der September ist in Westeuropa gleichauf mit dem September 2023 der wärmste seit Beginn der Aufzeichnungen gewesen. Nach Angaben des EU-Klimadienstes Copernicus lag die Temperatur 2,5 Grad über dem Durchschnitt. Gleichzeitig verschärfte sich in vielen Teilen West-, Mittel- und Osteuropas die Trockenheit. Flüsse wie Rhein, Donau und Weichsel führten teils so wenig Wasser wie nie zuvor im September. Weltweit war es der zweitwärmste September seit Messbeginn. Südtirols Wirtschaft ist stark auf Arbeitskräfte aus dem Ausland angewiesen. Doch in der Bevölkerung wachsen die Spannungen rund um das Thema Migration. Landesrätin Rosmarie Palmer betont, dass dieser wirtschaftliche Bedarf offen angesprochen werden muss. Palmer zieht die Wirtschaftsverbände in die Verantwortung. Alexandra Havlin.
5: Die Wirtschaft schreibt Rekordzahlen, gleichzeitig wächst die gesellschaftliche Spannung rund um das Thema Migration. Soziallandesrätin Rosmarie Palmer appelliert nun an die Wirtschaftsverbände wie den HGV, stärker für Akzeptanz und Verständnis beim Thema Migration zu werben.
6: Denn Es reicht eben nicht aus, dass wir Jahr für Jahr auch Rekordzahlen präsentieren, denn hinter diesen Zahlen stehen eben oft auch ausländische Mitarbeiterinnen und Mitarbeiter.
5: Mit Parmas Aussage konfrontiert, betont der HGV-Präsident Klaus Berger, dass man sich sehr wohl bewusst sei, auf ausländische Fach- und Hilfskräfte angewiesen zu sein, denn in Südtirol herrsche Vollbeschäftigung und bestimmte Tätigkeiten würden von Einheimischen schlicht nicht mehr abgedeckt.
1: In Südtirol arbeiten rund 34.500 ausländische Beschäftigte, vor allem in der Bauwirtschaft, der Pflege, der Landwirtschaft und im Tourismus. Im Buzner Semirurali-Park ist ein Wandgemälde verunstaltet worden. Sämtliche Darstellungen eines dunkelhäutigen Buben wurden mit Sprühfarbe übermalt. Die übrigen Figuren blieben unversehrt. Das Wandbild wurde im vergangenen Jahr gestaltet und steht für Zusammenhalt, Respekt und Vielfalt durch Sport. Dokumentiert hat den Vorfall Stadtviertelrat Daniel Kolm vom Team K. Er bewertet die Tat als rassistisch. Am Dienstag soll der Vorfall im Buzner Gemeinderat behandelt werden. Kolm fordert, dass die Gemeinde Anzeige erstattet und sich als Zivilpartei an einem möglichen Verfahren beteiligt. In Buzen hat sich in den frühen Morgenstunden ein schwerer Verkehrsunfall ereignet. Gegen 5:30 stießen auf der Höhe der Unterführung Claudia-Augusta-Straße, Walter-Straße ein PKW und ein Motorroller zusammen. Die Frau auf dem Motorroller wurde dabei schwer verletzt. Der deutsche Schlagersänger Heino würdigte den Erfolg der Kastelroter Spatzen. Er habe es als Alleininterpret vergleichsweise leichter, seine Karriere aufrechtzuerhalten als seine Musikgruppe, sagte der fast 88-Jährige. Er sei jedoch zuversichtlich, dass die Spatzen noch viele erfolgreiche Jahre vor sich hätten, sagte Heino.
7: Die Spatzen sind ja, glaube ich, 5 Mann oder 6. Da ist es schon ein bisschen schwieriger, das alles zu handeln und alle müssen ja damit einverstanden sein. Deswegen ist es bei einem Solist viel einfacher. Der kann sagen, heute will ich nicht und morgen will ich nicht, erst übermorgen. Das ist natürlich bei so einer Gruppe anders. Die muss gehandelt werden und das ist natürlich sehr schwer. Es muss ja alles zusammenpassen, aber wie ich die Spatzen kenne, passt alles zusammen. Und ich hoffe, es geht auch noch 30, 40 Jahre erfolgreich so weiter.
1: Der deutsche Schlagersänger und Volksliederinterpret Heino war Gaststar des 40-Jahr-Jubiläums des Spatzenfestes. Zur Jubiläumsausgabe kamen rund 60.000 Besucher. In der Eishockey League hat der HC Bozen in Mailand in der Verlängerung 4:3 gewonnen. Die Bozener führen die Tabelle weiter an. Der HC Pustertal verlor in Wien 2:3. Die Pusterer bleiben Tabellensechste. In der Fußballserie A hat Lazio gegen Monza 3:1 gewonnen. Durch den Sieg schloss Lazio zu Tabellenführer Inter auf. Dagegen rutschte Roma nach einem 0:0 gegen Como auf den 3. Platz mit 2 Punkten Rückstand. Von Rhein Südtirol hörten Sie Nachrichten. Redaktion Roman Drescher und Matthias Ungerer.
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8: Guten Morgen vom Landeswetterdienst, begrüßt Sie Günther Geier. Die nächtliche Störung ist bereits nach Osten weitergezogen. Und heute sorgt ein kräftiges Hoch für stabiles und sonniges Herbstwetter. Morgendliche Nebelfelder lösen sich auf und danach ist der Himmel meist wolkenlos. Die Temperaturen erreichen Höchstwerte von 16 Grad in Sterzing bis 22 Grad in Bozen. Auf den Bergen in 2000 Metern Werte um 5 Grad. Morgen Dienstag geht es sehr sonnig weiter. Der Himmel ist oft wolkenlos. Erst gegen Abend tauchen einige Wolken auf. Der Mittwoch bringt im Großteil des Landes wieder sonniges Wetter. Etwas dichtere Wolken gibt es entlang der Grenze zu Nord- und Osttirol. Jetzt noch die Temperaturen von 7 Uhr. In Bozen und in Auer 11 Grad, Meran und Schlanders 9, Brixen 7, in Sterzing und in Doblach 5, Bruneck 4, auf der Plose minus 2 Grad, dazu Nordwind mit 20 km pro Stunde, am Reschen und am Brenner 3, Innsbruck 9, Lienz 10 und in Trient 14 Grad.
9: Guten Morgen, wünscht Daniel Hofer aus der Landesverkehrsmeldezentrale. Auf der Brenner Autobahn auf der Höhe von Brixen-Fahren besteht ein Gegenverkehrsbereich wegen Arbeiten. Auf der Bustertaler Staatsstraße bei Niederdorf wird der Verkehr in Fahrtrichtung Brixen von 7 bis 17 Uhr wegen Arbeiten örtlich durch Niederdorf umgeleitet. Und Einbahnregelungen wegen Arbeiten gibt es unter anderem auf der Passeirer Staatsstraße abschnittsweise zwischen Riffian und St. Martin und auf der Gardertaler Staatsstraße bei Zwischenwasser. Kommen Sie gut voran!
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10: Guten Morgen, heute an diesem Montag um 10 nach 7. Willkommen in dieser neuen Woche, die hoffentlich viel Gutes für Sie bringt, für uns alle. Aber jene, die über den Brenner müssen, die sind auch in Sachen Geduld gefordert. Auf der Brennautobahn stehen diese Woche und auch in den nächsten Wochen neue Belagsarbeiten an der Luegbrücke an, inklusive nächtlicher Fahrverbote für Schwerfahrzeuge. Wie der Zeitplan aussieht und natürlich auch, welche Auswirkungen das auf den Verkehr in Südtirol und in Tirol hat, das hören Sie gleich bei uns im Morgengespräch.

0: John Lennon mit Starting Over. Guten Morgen heute am Montag, Sandra ist Südtirol, um gleich 7:15. Wer regelmäßig über den Brennern muss, der braucht ohnehin oft starke Nerven. Mit der Baustelle bei der Luegbrücke ist das ja schon länger so. Ab heute Nacht wird aber die Geduld wohl noch mehr auf die Probe gestellt. Denn auf der Luegbrücke rücken zusätzliche Bautrupps an. Tagsüber einspurig und nachts dann gibt es Fahrverbote für LKWs. Vor allem die Frechter schlagen bereits Alarm, ob uns ab heute lange Staus drohen und wie der Neubau der Brücke überhaupt vorankommt, bespricht Matthias Ungerer jetzt mit Andreas Färber, dem ASFINAG-Projektleiter für die Sanierung der Luegbrücke.
1: Willkommen im Morgengespräch, Herr Färber.
2: Guten Morgen.
1: Heute beginnen auf der Luegbrücke zusätzliche Fahrbahnsanierungen. Was genau wird denn da gemacht und warum sind denn diese Arbeiten notwendig?
2: Die ASFINAG saniert zweimal im Jahr die Luegbrücke, den Belag, um dort die Schäden, die im Laufe des Jahres auftreten, instand zu setzen. Die besonders eingeteilten Sanierungen sind deshalb notwendig, weil ja die Brücke, wie man weiß, schon seit dem 1. Januar 2025 eine Beschränkung für das Gewicht und für die Verkehrsspuren hat. Also wir fahren ja mit 2 Fahrspuren nur noch auf der Luegbrücke und dadurch ist es notwendig, dass wir diese Maßnahmen gesondert planen und durchführen.
1: Der Belag ist jetzt wahrscheinlich auch deswegen geschädigt, weil hier umso mehr auf diesen Asphalt gefahren wird, oder?
2: Genau, also der Verkehr fährt eben sehr kanalisiert in der Mitte der Brücke und in Kombination aus Verkehr und auch diesem sehr heißen Sommer hat der Asphalt Schäden bekommen und diese werden jetzt saniert. Und es ist eben notwendig, dass wir diese Sanierungen planen und auch Zeitfenster für diese Sanierungen in unserem Fahrkalender, den wir ja zur Entlastung der Brücke verordnet haben, dass wir diese eben in dem Herbst und im Frühjahr durchführen und die gesonderten Maßnahmen, die mit einem LKW-Fahrverbot in der Nacht verbunden sind, durchführen.
1: Wie genau können wir uns das jetzt vorstellen? Was läuft heute? Also an diesem Montag ist der Verkehr noch ganz normal, das startet dann heute Nacht. Wie ist der Zeitplan?
2: Genau. Also die verkehrlichen Einschränkungen beginnen ab 21 Uhr mit einem LKW-Fahrverbot für alle Fahrzeuge über 3,5 Tonnen. Diese werden halt an entsprechenden Stellen angehalten, umgeleitet oder zurückgeleitet, um die Brücke vom LKW-Verkehr frei zu bekommen. Das heißt, dort, wo jetzt die LKW-Spur momentan ist, in der Mitte, wird dann ab 21 Uhr begonnen mit den Instandsetzungsarbeiten. Das heißt, die PKWs können in diesem Zeitraum nur am äußeren Fahrstreifen fahren, aber grundlegend können sie fahren.
1: Also ab heute bis Donnerstag gilt das und dann auch einmal nächste Woche zwischen dem 19. und dem 22. Oktober steht dann tagsüber jeweils nur ein Fahrstreifen pro Richtung zur Verfügung und eben nachts das LKW-Fahrverbot. Wie sehr glauben Sie, wird das den Verkehr auf der Autobahn denn behindern? Ist das jetzt schon abzusehen, wie groß die Verzögerungen und auch vielleicht ein Chaos entstehen könnte?
2: Wir haben es eben in die verkehrsarme Zeit gelegt und es ist so, dass ja grundlegend auf der Luegbrücke schon seit dem Januar 25 nur mit jeweils einer Fahrspur vor Fahrtrichtung gefahren wird und der Verkehr, wie gesagt, der LKW-Verkehr und der PKW-Verkehr kann während der Tageszeit, dort wo wir mehr Verkehr haben, ganz normal fahren. Also die Verkehrsbeeinträchtigung, das hat auch die letzten Jahre gezeigt, wo wir diese Instandsetzungen auch schon so durchgeführt haben, sind gering.
1: Die Frechter auf Südtiroler Seite sind von diesen Sperren wenig begeistert, vor allem auch, weil zur einspurigen Verkehrsführung eben tagsüber ein Nachtfahrverbot für Lkw und Busse dann auch greift. Warum ist denn das genau notwendig?
2: Also die Busse dürfen schon fahren. Die Busse können über die Landesstraße ausweichen. Das Lkw-Fahrverbot ergibt sich daraus, dass wir mit den Lkws am Brückenrand nicht mehr fahren dürfen. Das heißt, wir haben ja jetzt schon den Verkehr in die Mitte der Brücke gelegt, um das zu entlasten. Das hängt einfach damit zusammen, dass die Brücke eben ihre Lebensdauer erreicht hat und ein Lkw-Verkehr am Außenrand ungünstige Belastungen in die Brücke bringt, die nicht gewünscht sind und eben auch die Lebensdauer der Brücke verkürzen würden. Und aus diesem Grund können wir keine Lkws über die Brücke fahren lassen und müssen die Lkws anhalten. Busse können über die Landesstraße ausweichen.
1: Welche Erfahrungen hat man denn hier, beispielsweise Wochenende, Feiertage? Da gibt es ja auch dann ein Lkw-Fahrverbot. Die starten dann natürlich alle am Morgen los und gleichzeitig herrscht dann auch der normale Verkehr. Wie stark staut es da denn in den letzten Monaten auf der Luegbrücke? Also wie läuft es denn jetzt?
2: Also im Großen und Ganzen muss man sagen, dass dieses Verkehrskonzept, was die Asfinag sich überlegt hat, gut funktioniert. Wir haben ja an verkehrsreichen Tagen haben wir eine Zweispurigkeit. Diese beginnt in den Morgenstunden und geht bis in den frühen Abend. Und dadurch können wir eigentlich diese Stauerscheinungen auf ein Minimum reduzieren. Und auch dieses Losstarten der LKWs in der Früh ist im Rahmen. Also da gibt es keine größeren Verzögerungen auf der Strecke. Zumeist, wenn Verzögerungen entstehen, hängt das mit unmittelbaren Geschehen wie Unfällen, Pannen oder so etwas zusammen. Aber im Großen und Ganzen auch eben die Planung und auch die Beobachtung der Verkehrszahlen sagt uns, dass das jetzt ein günstiger Zeit ist, diese Instandsetzungen durchzuführen und das auch in den letzten Jahren gut funktioniert hat.
1: Wir sprechen heute mit Andreas Färber, Asfinag-Projektleiter für die Sanierung der Lueckbrücke. Herr Färber, die Arbeiten, die heute Nacht beginnen, also diese Asphaltierungsarbeiten, die laufen jetzt bis Donnerstag, dann nochmal nächste Woche bis Donnerstag, 23. Oktober. Wie sicher ist denn dieser Zeitplan?
2: In Abhängigkeit vom Wetter ist es natürlich immer, das durchzuführen. Also es sind Reservetage vorgesehen. Es ist so, dass wir also das gewährleisten können, dass wir in der Früh immer die Autobahn wieder in Betrieb setzen und auch in diesem Zeitfenster, was wir uns gesteckt haben, diese Arbeiten durchführen können.
1: Apropos Zeitplan, wie kommt man denn mit den Arbeiten bei der Lueckbrücke denn allgemein voran? Also parallel zur alten Brücke entsteht ja jetzt ein neues Tragwerk. Wo steht denn die Asfinag beim Bau aktuell?
2: Also derzeit wird eben die talseitige Brücke errichtet. Wir haben mittlerweile einen Großteil oder fast alle Pfeiler hergestellt. Wir bauen schon an zwei Stellen der neuen Brücke die Tragwerke ein. Die Arbeiten schreiten gut voran. Wir sind im Zeitplan.
1: Ende 27 sollte ja eine Richtungsfahrbahn eröffnen. Dieser Termin ist weiterhin realistisch, oder?
2: Ja, also wir möchten, dass wir praktisch Ende 27 die neue Brücke befahren. Wir haben jetzt also einen wesentlichen Teil, die Gründungsarbeiten der Brücke mehr oder weniger abgeschlossen, wo immer noch Unsicherheiten aus dem Boden herauskommen. Aber jetzt sind wir im Betonbau oberhalb der Erde und die Arbeiten sind eingeteilt und geplant.
1: Das heißt, Unsicherheiten aus dem Boden heißt, es ist natürlich auf das Gelände zu achten. Man muss natürlich auch schauen, dass die Brücke, die daneben ja steht, auch nicht irgendwelche Schäden erleidet. Das wird kontrolliert, oder?
2: Genau, also das kann man sich so vorstellen, dass neben dem normalen Vermessen, wo man sieht, wie die Brücke sich bewegt, auch an den kritischen Stellen der Brücke Schalldetektoren sind, wo man genau feststellt, was macht die Brücke gerade.
1: Herr Färber. Vielen Dank für diese Einblicke und dann wünsche ich natürlich auch gute Arbeit, dass das jetzt schnell vonstatten geht. Vielen Dank.
2: Vielen Dank. Vielen Dank.
0: Andreas Färber, Projektleiter bei der Asfinag im Gespräch mit Matthias Ungerer. Färber ist überzeugt, dass die Arbeiten für den Verkehr keine allzu großen Verzögerungen mit sich bringen. Das Morgengespräch können Sie bei uns gerne nachhören auf unserer Nachrichtenseite bz.rheinnews.de.

0: Linda Ronstadt hier bei uns im Frühstücksradio. Einen guten Morgen heute am Montag um 7:35.
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1: Viele Fahrzeuge in Südtirol sind nicht versichert. Meloni bekräftigt Unterstützung der Ukraine. Das Wetter strahlend sonnig bei 16 bis 22 Grad. In Trentino, Südtirol, sind laut Verkehrsministerium mehr als 50.000 Autos bis zu 80 Kilowatt ohne Versicherungsschutz. Das sind fast 12% der Fahrzeuge. Im Regionenvergleich ist das die niedrigste Zahl. Im Schnitt fahren mehr als 20% unversicherter Autos auf Italiens Straßen. Auf der Luegbrücke auf der Brennerautobahn beginnen heute Abend notwendige Asphaltierungsarbeiten. ASFINAG-Projektleiter Andreas Färber erklärte im Morgengespräch auf Rai Südtirol, dass der Asphalt durch die Verkehrsbelastung und im heißen Sommer Schaden genommen habe. Die Arbeiten finden nachts statt und dauern bis Freitag früh. Sie werden nächste Woche ebenfalls von Montag bis Freitag fortgesetzt. Während PKW die Brücke passieren können, gilt für LKW über 3,5 Tonnen ab 21 Uhr ein Durchfahrtsverbot. Tagsüber fließt der Verkehr einspurig. Angesichts von Rekordzahlen in der Wirtschaft und gleichzeitig wachsenden Spannungen beim Thema Migration fordert Soziallandesrätin Rosmarie Palmer von der SVP die Wirtschaftsverbände auf, stärker für Akzeptanz von ausländischen Arbeitskräften zu werben. HGV-Präsident Klaus Berger reagiert darauf mit dem Hinweis, dass sich der Tourismus der Notwendigkeit ausländischer Kräfte sehr wohl bewusst sei, da wegen der Vollbeschäftigung in Südtirol bestimmte Tätigkeiten von Einheimischen gar nicht mehr abgedeckt werden. Die italienische Regierung hält an ihrer Unterstützung der Ukraine fest. Ministerpräsidentin Giorgia Meloni will ihre Position in den anstehenden Beratungen zum EU-Gipfel übermorgen Mittwoch im Parlament bekräftigen. Auslöser sind neue kritische Äußerungen von US-Präsident Donald Trump über den ukrainischen Präsidenten Volodymyr Zelensky. In der Koalition fordert die Lega eine Debatte über die Beziehungen zu Russland. Russland hat nach Angaben des Weißen Hauses bislang keiner Waffenruhe mit der Ukraine zugestimmt. US-Präsident Donald Trump hatte zuvor von einer Vereinbarung zum Schutz von Raffinerien gesprochen. Laut dem US-Nachrichtenportal Axios ist das strittig, weil die Ukraine nur noch über eine einzige eingeschränkt nutzbare Raffinerie verfügt, Russland dagegen über zahlreiche Anlagen. Die Frankfurter Buchmesse hat 236.000 Besucher angelockt. Die Zahl entspricht ungefähr der des Vorjahres. Zum Abschluss bekam der Jurist und Schriftsteller Philipp Sands den Friedenspreis des deutschen Buchhandels. Sands dankte mit dem Appell, zu Verletzungen des Völkerrechts nicht zu schweigen. In der Eröffnungsrede hatte die tschechische Autorin Radka Denemarkova Aufsehen geregt. Sie sagte wörtlich, die Staatsminister für die Kultur vernichten, kommen und gehen, aber die Literatur bleibt. Das Wetter. Heute wird es strahlend sonnig. Örtlich löst sich Hochnebel auf. Tagsüber ist der Himmel meist wolkenlos. Die Temperaturen erreichen Höchstwerte von 16 Grad in Sterzing bis 22 Grad in Bozen. Morgen Dienstag geht es sehr sonnig weiter. Der Himmel ist oft wolkenlos. 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
2: Guten Morgen, wünscht Daniel Hofer aus der Landesverkehrsmeldezentrale. Auf der Brennerautobahn auf der Höhe von Brixenfahren besteht ein Gegenverkehrsbereich wegen Arbeiten. Auf der Pustertaler Staatsstraße bei Niederdorf wird der Verkehr in Fahrtrichtung Brixen von 7 bis 17 Uhr wegen Arbeiten örtlich durch Niederdorf umgeleitet. Und Einbahnregelungen wegen Arbeiten gibt es unter anderem auf der Passeirer Staatsstraße abschnittsweise zwischen Riffian und St. Martin und auf der Gardertaler Staatsstraße bei Zwischenwasser. Kommen Sie gut voran!

0: Wir starten mit Eric Clapton in diese neue Woche hinein. Einen guten Morgen am Montag, am 12. Oktober, gleich 8:08. Die Frankfurter Buchmesse gilt als die größte weltweit. Insgesamt 236.000 Besucher, Besucherinnen sind dieses Jahr gekommen. Ein bisschen weniger als im letzten Jahr, aber immerhin immer noch eine gewaltige Anzahl. Zum Abschluss bekam der Jurist und Schriftsteller Philipp Sands den Friedenspreis des deutschen Buchhandels. ARD-Korrespondent Lars Hofmann zieht eine Messebilanz.
1: Bei vielen Besuchern fällt das Fazit positiv aus, trotz teilweise langer Schlangen, etwa beim Büchersignieren.
2: Also ich fand es richtig cool, das war das erste Mal, dass ich da war und ich war alle 3 Tage da und es hat mir sehr viel Spaß gemacht.
3: War super. Also das neue Konzept finde ich richtig toll. Wir sind schon seit einigen Jahren immer wieder hier und jetzt mit den neuen Hallen und der Aufteilung ist richtig geil.
1: Das neue Konzept, die großen Verlage, die Publikumsmagneten waren über alle Hallen verteilt, damit sich die zehntausenden Besucher nicht in einzelnen Hallen knubbeln. Stefan Mödritscher von den Ullstein Buchverlagen sagt, obwohl zum Beispiel Krimi-Autorin Nele Neuhaus stundenlang Autogramme am Stand gegeben habe, sei es nicht überfüllt gewesen.
4: Es hat sich ein wenig entzerrt, haben wir den Eindruck. Also der BesucherInnenfluss war besser, als es vielleicht in den letzten Jahren war.
1: Voll war es trotzdem, zum Beispiel vor der Literaturbühne von ARD, ZDF und Dreisat. Prominente Autorinnen und Promis haben sich hier die Klinke in die Hand gegeben. Star-Autorin Caroline Wahl, Ex-Fußballer Christoph Kramer, Bestseller-Autorin Charlotte Link oder der Kinderbuchautor Paul Maar.
5: Ich hatte heute Nacht kurz Angst, weil ich irgendwie gespürt habe, dass die Stimme wieder geht.
6: Also Catering vom Verlag ist kacke.
7: Der neue Bestseller wird angekündigt. Ich sitze aber tatsächlich noch zu Hause und arbeite daran.
8: Das Wort heißt Perzinockel, Perzinackel.
1: Vor allem war es aber eine inhaltliche, politische Messe. Angefangen mit der Rede der tschechischen Autorin Radka Denemarkova bei der Eröffnungsfeier. Da griff sie den rechtspopulistischen tschechischen Kulturminister direkt an, der ihr daraufhin drohte, jegliche Unterstützung für sie zu streichen. Denemarkova machte aber am Ende der Buchmesse nochmal klar, dass sie sich nicht unterkriegen lasse.
9: Diese Frankfurter Buchmesse, da sieht man die Menschen, sie haben begriffen, jede kann die Geschichte beeinflussen. Und das ist eigentlich sehr schön, diese Solidarität und Mut bei den Menschen, wo ich das nie erwartet habe.
1: Und auch der Auftritt des neuen Friedenspreisträgers Philipp Sands war politisch. In seiner Rede in der Paulskirche kritisierte er unter anderem, dass Deutschland zu israelischen Völkerrechtsverletzungen etwa im Gazastreifen schweige. Das dürfe genauso wenig verschwiegen werden wie die Völkerrechtsverletzungen der Hamas vom 7. Oktober 2023 beim Überfall auf Israel. Dass die kanadische Lyrikerin Anne Carson den Literaturnobelpreis bekommt, hat auch ihren deutschen Verlag Mattes und Seitz aus Berlin auf dem falschen Fuß erwischt, sagt Janis Humann.
10: Wir hatten dann erstmal auch gar kein Buch hier und wir hatten noch ein paar Restexemplare am Lager, die haben wir sofort geblockt und dann eben einen Expressversand hier, der dann irgendwo in der Halle abgelegt wurde, das Paket, und wir durften wild suchen, wo unsere Anne Carsons geblieben sind. Aber wir haben sie gefunden.
1: Anne Carson wird jetzt möglichst schnell nachgedruckt. Denn solche Preise sind für die wirtschaftlich derzeit gebeutelten Verlage enorm wichtig. Die Verkäufe werden angekurbelt. Bei Kiepenheuer und Witsch etwa war man besser vorbereitet. Die ganze Buchmesse über wurde das Buch Die Lücken der Buchpreisgewinnerin Shader Basia stapelweise verkauft. Erst irgendwann Sonntagmittag gab es dann kein einziges Exemplar mehr am Stand in Halle 5. Ähnlich leer dürfte sich auch ein Shader Basia stapelweise verkauft. Erst irgendwann Sonntagmittag gab es dann kein einziges Exemplar mehr am Stand in Halle 5. Ähnlich leer dürfte sich auch Buchmessendirektor Jürgen Boos gefühlt.

0: aus dem Film The Greatest Showman, A Million Dreams von Pink. Einen guten Morgen heute. An diesem Montag, es ist 7:45 Zeit für den Pressespiegel heute mit Patrick Riener. Guten Morgen.
1: Grüß dich, Jutta, hallo.
0: US-Präsident Trump fällt der Ukraine in den Rücken, erfordert die Ablösung von Präsident Zelensky und verkündet überraschend eine Energiewaffenruhe, von der Kiew nichts wusste. Ein Dieselabkommen zwischen Trump und Putin wird von Moskau dementiert. Was gibt es denn dazu heute in den Zeitungen?
1: Ja, so ist es mit The Greatest Showman.
0: Nach Krimi hier.
1: So ist es mit Trump und mit seinem schäbigen Deal. Jutta, schäbiger Deal mit Putin, das ist übrigens die Schlagzeile der Bild-Zeitung. Sie schreibt das ohne Umschweife und spricht von den US-Milliarden für Russlands, für Putins Kriegskasse. Dieser Deal, dessen Existenz, wie gehört, von Russland bestritten wird, würde vorsehen, dass Russland in den nächsten Monaten bis zu 4,8 Millionen Tonnen Diesel an die USA verschifft. Ja, woher kommt Trumps 180-Grad-Dieselwende? Fragt die Bild-Zeitung und liefert eine erschreckend einfache Antwort. Es geht Trump um die bevorstehenden Midterm-Elections in den USA. Sprich, Trump will seiner Wählerschaft signalisieren, ja, ich unternehme etwas gegen die hohen Treibstoffpreise. Während Trump also das Hemd näher ist als der Rock, wächst in der Ukraine die Sorge vor weiteren russischen Angriffen, vor allem auch im Hinblick auf den Winter. Der ehemalige Ukraine

0: Der ukrainische Außenminister Kuleba wird von der Bild-Zeitung heute mit folgenden Worten zitiert. Sie, gemeint sind die Russen, wollen nicht einfach nur dafür sorgen, dass in der Ukraine das Licht ausgeht. Sie wollen das Land lahmlegen. Und dann lässt der ehemalige Außenminister mit einem Satz aufhorchen, der in Westeuropa zum Nachdenken anregen sollte. Ich sehe, wie in Russland die antieuropäische Hysterie immer weiter angeheizt wird. Ich interpretiere das als Vorbereitung auf einen größeren Konflikt mit dem übrigen Europa. Putin wird euch Deutsche in einen Krieg hineinziehen, prophezeit Kuleba. Trump will mit dem Zaren verhandeln, um den Krieg im Iran zu gewinnen. Diese Aussage, die die ganze Dramatik der derzeitigen geopolitischen Lage akzentuiert, stammt vom Iran-Experten Vali Nasr. Er war Berater von US-Präsident Obama. Im Interview mit der Römischen Republika sagt er, das Timing der Trumpschen Kehrtwende suggeriere, dass für Trump der Iran oberste Priorität hat, also nicht die Ukraine. Trump gehe es um die Energiepreise, ja, er sei sogar dazu bereit, so Nasr, Putin zu kaufen. Nasr verwendet bewusst das Verb kaufen. Auch in Frankreich wird mit Sorge auf Trump und auf die Ukraine geblickt. La Volte-Face de l'Amérique, schreibt Philippe Gély im Figaro. Trumps Kehrtwende, Trumps Seitenwechsel könne einen Wendepunkt im Krieg darstellen und für die USA sei dies eine geopolitische Zäsur von großer Tragweite. Noch nie haben sie sich derart vor dem russischen Imperialismus gedemütigt, schreibt Le Figaro und fügt hinzu, am Beginn dieses Krieges steht ein Land, das ein anderes verschlingen will. Das Mindeste wäre, dass die mächtigste Nation der Welt nicht auch noch den Appetit des Raubtiers anregt. So Le Figaro.
1: Wir bleiben bei der französischen Presse und auch noch bei der Politik. Der EU-Abgeordnete Raphael Glucksmann ist Präsidentschaftskandidat der französischen Sozialisten. In Umfragen liegt er allerdings weit hinter der Rechtspopulistin Marine Le Pen.
0: Raphael Glucksmann, Kandidat der Gauche non Mélenchoniste, also jener Linken, die nicht mit dem linksradikalen Mélenchon zu tun haben will. Ja, das ist heute großes Thema in der französischen Presse. Der Figaro berichtet darüber und auch das linke Blatt Libération. Es titelt «La vraie bataille commence», der wahre Kampf, der beginnt erst jetzt. Und zwar einerseits der Kampf gegen die Rechtspopulisten des Rassemblement National und andererseits gegen das Linksbündnis La France Insoumise von Mélenchon. Wer ist nun dieser 46-jährige Glücksmann? Könnte er tatsächlich der Nachfolger von Macron werden? Darüber informiert die Republika, die stets mit einem wachen Auge die französische Innenpolitik verfolgt, wohl im Bewusstsein, dass Frankreichs Politik Europas Politik bestimmt. Der moderate Sozialist Glücksmann, Sohn des Philosophen André Glücksmann, hat die Bewegung Place Publique gegründet und er wird als glühender Europäer beschrieben. Er warnt vor den beiden Populismen, die in seinen Augen eine große Gefahr, eine Hypothek für Europas Zukunft darstellen, nämlich der Rechtspopulismus von Le Pen und Bardella und der Linkspopulismus eines Mélenchon. Les extrêmes se touchent, die politischen Ränder gleichen einander. Glücksmanns Ziel, die Putin-Anhänger und die Trump-Adoranten in Europa zu stoppen.
1: Schauen wir nach Rom. Papst Leo XIV. Muss sich einer Lungenoperation unterziehen, hat er gestern am Sonntag mitgeteilt. Es wurde ein Knoten im Frühstadium entdeckt.
0: Der Corriere della Sera geht heute auf den Umstand ein, dass Leo XIV. Dieses Gesundheitsproblem coram publico, also während der Live-Übertragung des Angelusgebets im Fernsehen, kundgetan hat. Lo stile di un papa americano, das sei die Geste eines medienaffinen Amerikaners. Die Entscheidung des Papstes zeugt von einer klaren Strategie. Das Papsttum von Leo XIV. Setze auf Transparenz, ganz im Gegenteil zur fast 2000-jährigen, nun ja, Geheimniskrämerei der katholischen Kirche. Und diese Transparenz schrecke selbst vor der Krankheit des Pontifex nicht zurück. Er wolle seine Fehler und Schwächen gleichsam als Elemente der Wahrheit und letztlich der Stärke präsentieren, schreibt Massimo Franco im Corriere della Sera. In selbigem Blatt, aber auch in der Repubblica, kommt Kurienkardinal Marcello Semeraro zu Wort, zuständig für die Selig- und Heiligsprechungsprozesse. Semeraro lobt die Entscheidung des Papstes, frank und frei über den Gesundheitszustand zu sprechen. Leo XIV., so Semeraro, habe wie ein Vater gehandelt, der seinen Kindern mitteilt, ja, es liegt ein Problem vor.
1: Wir kommen zur Lokalpresse. Für Ärztinnen und Ärzte wird Südtirol als Arbeitsplatz zunehmend unattraktiv.
0: Das sagt die Präsidentin der Ärztekammer Astrid Mausoner. Sie sagt, die Lage ist dramatisch und der Sanitätsbetrieb, der rede die ganze Situation schön. Sie sagt, wenn man das schön redet, dann ist das eine oberflächliche Darstellung, denn es werden vom Sanitätsbetrieb nur die Köpfe gezählt, aber nicht die wachsenden Teilzeitverträge berücksichtigt. Es brauche mehr Ärzte in Südtirol, zumal Ärzte für Allgemeinmedizin, unter anderem wegen der alternden Bevölkerung und der Zunahme von chronischen Erkrankungen. Ja, warum gibt es eine Auswanderungswelle, könnten wir sagen, aus Südtirol? Mausoner spricht hier die vergleichsweise niedrigen Gehälter für Ärzte an, die hohen Lebenshaltungskosten und auch die Zweisprachigkeitshürde. Kritisch sieht Mausoner die Gemeinschaftshäuser. Dort gehe es vor allem darum, Turnusse zu besetzen, egal mit wem. Als Gegenmaßnahme fordert sie weniger Bürokratie. Ärzte sollen mehr Zeit für ihre Patienten haben und sollen sich nicht mit der Zettelwirtschaft herumschlagen müssen. Das sagt Mausoner im Interview mit dem Tagblatt Dolomiten. Zum Abschluss noch ein Hinweis. Im druckfrischen Wirtschaftsblatt Sole 24 Ore geht es heute um Kriminalität. Nach 4 Jahren steigender Kriminalität ist die Zahl der angezeigten Straftaten in Italien im letzten Jahr erstmals wieder gesunken. In Südtirol wurden im letzten Jahr rund 3.300 Straftaten je 100.000 Einwohner angezeigt. Das ist ein Anstieg von 1 Prozentpunkt gegenüber dem Vorjahr. Damit liegt Südtirol im italienweiten Kriminalitätsranking auf Platz 46 von 106 Provinzen, so der Sole 24 Ore. Lesen Sie wohl an diesem Montag.
1: Dankeschön, Patrick Riener. Nach 8 reden wir darüber, Verzeihung, wie Kinder am besten Zugang zu Sprache finden. Wir reden über 2- bis 5-Jährige und es geht darum, Sprachförderung auf spielerische Art und Weise zu ermöglichen. Wie das geht, hören Sie nach 8 im Frühstücksradio.

0: Schönen guten Morgen heute an diesem Montag am 12. Oktober. Und Montag bedeutet nicht, dass Sie zu Hause bleiben müssen. Was Sie unternehmen können, hören Sie jetzt von Stefan Windecker in seinen Tipps.
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2: Wenn ein Mensch an Demenz erkrankt, verändert sich nicht nur sein eigenes Leben, sondern auch das seiner Familie. Angehörige müssen oft viel auffangen. Johanna Constantini kennt das aus eigener Erfahrung. Die Psychologin und Psychotherapeutin hat ihren Vater, den früheren österreichischen Fußballnationaltrainer Didi Constantini, während seiner Demenzerkrankung begleitet. In ihrem Buch Angehörige leben länger erzählt sie von dieser herausfordernden Zeit und was sie daraus gelernt hat. Davon hat Constantini als Demenzbotschafterin unter anderem im Podcast der Volkshilfe Österreich berichtet.
3: Meine Erfahrung ist schon, dass man Angehörigen wirklich mitunter am meisten helfen kann, wenn man ihnen freie Zeiten schenkt. Und das geht einher mit Distanz und das geht einher mit der örtlichen Distanz und das geht in weiterer Folge einher mit der emotionalen Distanzierungsmöglichkeit, einfach weil man nicht ständig in der Konfrontation ist.
2: Heute Abend ist Johanna Constantini in der Cusanus Akademie in Brixen zu Gast. Um 19:30 liest sie aus ihrem Buch und spricht mit dem Geriater Christian Wenter über dieses Thema. Bruno Kreisky war 13 Jahre lang österreichischer Bundeskanzler. Auch in Südtirol hat er Spuren hinterlassen. Als Außenminister hat er 1960 die Südtirol-Frage vor die Vereinten Nationen gebracht und damit gesorgt, dass Südtirols Anliegen international Gehör gefunden haben. Wie Bruno Kreisky als Sohn einer jüdischen Familie zum überzeugten Sozialdemokraten wurde, trotz einiger Schwierigkeiten, erzählt der Spielfilm Bruno, der junge Kreisky.
4: Weißt du was, Bruno? Schleich dich.
5: Du bist kein Arbeiter.
6: Da wirst du es nicht leicht haben bei den Proletariern.
2: Zu sehen ist der Film nicht nur im Bozner Filmclub, sondern in den nächsten Tagen auch in dessen Außenstellen. Unter anderem heute um 20 Uhr im Astra in Brixen, morgen in der Bibliothek im Ballhaus in Neumarkt. Am zweiten Sonntag im Oktober feiern die Grödner traditionell Kirchweih beim St. Jakobskirchlein oberhalb von St. Ulrich. Einen Tag danach folgt im Dorfzentrum der Blättermarkt, auf Ladinisch Segra Sakun, und der findet heute statt. Die ganze Fußgängerzone verwandelt sich dabei in einen großen, bunten Marktplatz. Stand reiht sich an Stand. Es duftet nach allerlei Köstlichkeiten. Es gibt Kunsthandwerk, Schnitzereien und natürlich jede Menge Gelegenheit zum Ratschen und Gustieren. Und zwischen all den Marktständen geht's auch um die Liebe. Denn bis heute gibt es den schönen Brauch, dass Männer ihrer Liebsten eine mit bunten Bändern geschmückte Birne schenken. Früher war das eine richtige Liebeserklärung. Der Blättermarkt in St. Ulrich, ein liebgewonnenes Stück lebendiger Grödner Tradition, dieses Jahr am 12. Oktober.
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7: Viele Fahrzeuge in Südtirol sind nicht versichert. Meloni hält an Unterstützung der Ukraine fest. Das Wetter strahlend sonnig bei 16 bis 22 Grad. Auf den Straßen in Trentino, Südtirol sind mehr als 50.000 Fahrzeuge ohne Versicherungsschutz unterwegs. Das geht aus aktuellen Zahlen des Verkehrsministeriums hervor, die die Autozeitschrift Quattro Ruote veröffentlicht hat. Matthias Ungerer.
8: Die Regierung Meloni setzt im kommenden Jahr die Steuer für Fahrzeuge bis 80 Kilowatt aus. Im dazugehörigen Dekret steht, dass aber nur versicherte Fahrzeuge vom Wahlzuckerl profitieren. Daher warf man einen Blick auf die genaue Anzahl der Unversicherten und die ist alarmierend. Mehr als 20% der Autos bis 80 Kilowatt in Italien sind nicht versichert, also jedes fünfte Fahrzeug. Spitzenreiter ist Kampanien, dort ist es sogar jedes dritte Auto in der Klasse. Aber auch in Trentino Südtirol sind immerhin fast 12% ohne Versicherungsschutz unterwegs. Für Christian Carli, den Präsidenten der Ortspolizisten, kommt die Zahl nicht unerwartet.
9: 12%, das überrascht mich nicht. Das sind auch unsere Erfahrungswerte bei den täglichen Kontrollen. In den letzten Jahren ist das stetig gestiegen. Die Gründer kann ich nicht sagen. Manchmal fehlt das Geld, manchmal macht man halt keine Versicherung.
8: Wer ohne Polizei erwischt wird, muss mit hohen Geldstrafen und der Beschlagnahmung des Fahrzeugs rechnen. Zudem zahlen am Ende alle Versicherten mit, da Unfälle mit nicht versicherten Autos über einen gemeinsamen Garantiefonds abgefedert werden müssen.
7: Auf der Luegbrücke auf der Brennerautobahn beginnen heute Abend Asphaltierungsarbeiten. Um größere Verkehrsbehinderungen zu vermeiden, setzt die Autobahngesellschaft Asfinag auf Nachtarbeiten und gezielte Sperren. Die geplanten Sanierungsarbeiten sind aber dringend notwendig, sagte Asfinag-Projektleiter Andreas Färber im Morgengespräch auf Rhein Südtirol.
10: Wir fahren mit 2 Fahrspuren nur noch auf der Luegbrücke. Der Verkehr fährt eben sehr kanalisiert in der Mitte der Brücke. Und in Kombination aus Verkehr und auch diesem sehr heißen Sommer hat der Asphalt Schäden bekommen und diese werden jetzt saniert. Und es ist eben notwendig, dass wir diese Sanierungen planen und auch Zeitfenster für diese Sanierungen in unserem Fahrkalender, den wir ja zur Entlastung der Brücke verordnet haben, in dem Herbst und im Frühjahr durchführen und die gesonderten Maßnahmen, die mit einem LKW-Fahrverbot in der Nacht verbunden sind, durchführen.
7: Die Arbeiten dauern bis Freitag früh und werden kommende Woche fortgesetzt. Während PKW die Brücke nachts passieren können, gilt für LKW über 3,5 Tonnen ab 21 Uhr ein Durchfahrtsverbot. Die Ukraine-Politik führt weiter zu Spannungen in der Regierung Meloni. Vor allem die Lega drängt auf eine Debatte. Auslöser sind verbale Angriffe von US-Präsident Donald Trump auf den ukrainischen Präsidenten Volodymyr Zelensky. Roman Drescher.
11: Ministerpräsidentin Giorgia Meloni will sich spätestens übermorgen im Parlament im Hinblick auf den EU-Gipfel zur Lage äußern. Aus Regierungskreisen heißt es, an der Unterstützung für die Ukraine habe sich seit Beginn des Krieges nichts geändert. Doch in den eigenen Reihen verlangt die Lega eine Debatte über den Energieimport aus Russland. Offen ist zudem, wann das 13. italienische Hilfspaket für die Ukraine geliefert wird. Die Opposition wirft Meloni vor, zu Trumps Äußerungen zu lange zu schweigen.
7: Die Frankfurter Buchmesse hat 236.000 Besucher angelockt. Die Zahl entspricht ungefähr der des Vorjahres. Zum Abschluss bekam der Jurist und Schriftsteller Philipp Sands den Friedenspreis des deutschen Buchhandels. Sands dankte mit dem Appell, zu Verletzungen des Völkerrechts nicht zu schweigen. In der Eröffnungsrede hatte die tschechische Autorin Radka Denemarkova Aufsehen geregt. Sie sagte wörtlich, die Staatsminister für die Kultur vernichten, kommen und gehen, aber die Literatur bleibt. Angesichts von Rekordzahlen in der Wirtschaft und gleichzeitig wachsenden Spannungen beim Thema Migration fordert Soziallandesrätin Rosemarie Palmer von der SVP die Wirtschaftsverbände auf, stärker für Akzeptanz von ausländischen Arbeitskräften zu werben. HGV-Präsident Klaus Berger reagiert darauf mit dem Hinweis, dass sich der Tourismus der Notwendigkeit ausländischer Kräfte sehr wohl bewusst sei, da wegen der Vollbeschäftigung in Südtirol bestimmte Tätigkeiten von Einheimischen gar nicht mehr abgedeckt werden. Im Bozner Semirurali-Park ist ein Wandgemälde verunstaltet worden. Sämtliche Darstellungen eines dunkelhäutigen Buben wurden mit Sprühfarbe übermalt. Die übrigen Figuren blieben unversehrt. Das Wandbild wurde im vergangenen Jahr gestaltet und steht für Zusammenhalt, Respekt und Vielfalt durch Sport. Dokumentiert hat den Vorfall Stadtviertelrat Daniel Kolm vom Team K. Er bewertet die Tat als rassistisch. Am Dienstag soll der Vorfall im Bozner Gemeinderat behandelt werden. Kolm fordert, dass die Gemeinde Anzeige erstattet und sich als Zivilpartei an einem möglichen Verfahren beteiligt. In der Eishockey League hat der HC Bozen in Mailand in der Verlängerung 4:3 gewonnen. Die Bozener führen die Tabelle weit an. Nach dem Spiel kam es zu gewalttätigen Zusammenstößen zwischen Anhängern beider Teams. Der Südtiroler Fanbus wurde beschädigt. Der HC Pustertal verlor in Wien 2:3. Die Pusterer bleiben Tabellensechster. Das Wetter. Heute wird es strahlend sonnig, örtlich löst sich Hochnebel auf. Tagsüber ist der Himmel meist wolkenlos. Die Temperaturen erreichen Höchstwerte von 16 Grad in Sterzing bis 22 Grad in Bozen. Morgen Dienstag geht es sehr sonnig weiter, der Himmel ist oft wolkenlos. 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Redaktion Roman Drescher und Matthias Ungerer.
12: Guten Morgen wünscht Daniel Hofer aus der Landesverkehrsmeldezentrale. Rechnen Sie auf Südtirols Hauptstraßen und auf den Stadtzufahrten, vor allem auf jenen vom Bozen, vom Überitsch und von Leifers kommend, mit Verzögerungen und Wartezeiten im Berufsverkehr. Auf der Brenner Autobahn auf der Höhe von Brixen fahren besteht ein Gegenverkehrsbereich wegen Arbeiten. Auch hier kommt es immer wieder zu Verzögerungen in beiden Fahrtrichtungen. Gute und sichere Fahrt!
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0: Und mit Armin Rainer an der Technik. Wir wünschen Ihnen einen guten Start in diesen Montag, in diese neue Woche. Und wir reden im Frühstücksradio jetzt gleich über Spaß und Sprache, über die Freude, sich auszudrücken. Das hat ganz oft mit unseren Sinnen zu tun, mit dem, was wir erleben oder, ja, oder tun, wenn wir Birnenkompott zum Beispiel riechen und sich in uns so eine warme Vorfreude einstellt. Oder wenn wir sehen, wie ein Ball über die Wiese rollt. Oder wenn wir hören, wie sich Lebensfreude durch das Lachen eines Kindes unter unsere eigene Haut schiebt. Das kann Sprache. Und wie diese Freude und Fähigkeit an kleine Kinder weitergegeben werden kann, das liegt an uns Erwachsenen, wie wir nämlich selbst mit der Sprache umgehen und wie wir das weitergeben. Und das ist gar nicht so schwer. Das hören wir gleich von der Professorin für Erziehungswissenschaften Renate Zimmer hier im Frühstücksradio auf Rai Südtirol.

0: Einen guten Morgen heute am Montag. Sie hören das Frühstücksradio auf Freie Südtirol, Jutta Wieser hier um 14 nach 8. Über 200 Menschen sind bereits beim Online-Vortrag von Professor Renate Zimmer angemeldet und es werden wahrscheinlich noch mindestens doppelt so viele, denn das Thema interessiert Fachpersonal genauso wie Eltern und Großeltern. Wie kann man den Spracherwerb bei Kindern zwischen 2 und 5 spielerisch so gestalten, dass wirklich Lust an der Sprache, Lust am Sprechen, Lust an Wörtern entsteht? Das wird sie uns jetzt selbst erklären. Ich freue mich sehr, dass wir mit ihr verbunden sind. Guten Morgen, Frau Zimmer.
1: Guten Morgen, Frau Wieser.
0: Sie sind Erziehungswissenschaftlerin und kennen Südtirol, leben mittlerweile jetzt ja nicht mehr hier, aber halten noch Vorträge für Fachpersonal und interessierte Menschen. Spielerische Sprachvermittlung, das können wir eigentlich aber alle mit Kleinkindern machen, egal ob Mama, Papa, Oma, Opa, Tanten, Onkeln, große Geschwister oder wer auch immer. Wie geht denn das?
1: Naja, also Sprachentwicklung erfolgt ja im Zusammenhang mit einer Sache, über die es sich zu sprechen lohnt. Also kein Kind lernt die Sprache um der Sprache willen, sondern um sich mit anderen zu verständigen, um etwas zu erfragen. So, und da muss man natürlich einen Gegenstand haben, über den es sich zu sprechen lohnt. Und das ist das, was das Kind tut, was es im Handeln erfährt, darüber zu sprechen und das eben mit Wörtern und mit Aussagen zu begleiten, das fordert das Kind auch zu neuen Wortschöpfungen oder auch zu neuen Formen der Verwendung von Sprache eben heraus.
0: Das eine ist das Tun, das andere ist vielleicht auch, die so wichtigen Bedürfnisse erfüllt zu bekommen. Also wenn Kinder Hunger oder Durst haben, geht das vielleicht auch. Man kann natürlich auch beschreiben, wie, was gerade passiert. Ich gebe dir ein Glas mit Wasser, vielleicht auch so, solche Dinge.
1: Ja, das sind so unmittelbare alltägliche Handlungen. Also beim Essen, ne? Wie decken wir den Tisch gemeinsam? Ne? Die Gabeln legen wir neben den Teller oder das Messer auf die andere Seite. Das sind die Alltagshandlungen, die es zu begleiten gilt beim Sprechen. Das wird eigentlich viel zu wenig ausgenutzt. Der alltägliche Sprachgebrauch bei Kindern, der geht zurück, weil Eltern sehr viel eben auch auf Medien zurückgreifen, weil Kinder oft vor den Medien sich befinden und nicht mehr im Gespräch vermittelt sind. Also wenn Sie nur mal sich vorstellen, wenn Sie abends mal in ein Restaurant essen gehen, Familien am Tisch sehen. Früher haben die Familien dann mal ein Spiel mitgebracht, ein Kartenspiel oder sowas, damit die Kinder auch beschäftigt waren. Heute ist es oft so, dass sie in ihr Smartphone gucken, in ihr Tablet gucken, jedes Kind für sich alleine, damit die Kinder Ruhe halten. Und das sind so die Anfänge von einer eigentlich sprachlosen Generation, die im Alltag nur noch wenig Sprache verwendet. Da muss man sich schon Gedanken machen, wie kann ich den Alltag sprachreicher gestalten, aber wie kann ich, und dann kommen wir auf zu den Kindertageseinrichtungen, zu den Kitas, Kindergärten darauf zu sprechen, wie können Sie das auch bewusst in Ihr Alltagsprogramm einbinden. Also man spricht von alltagsintegrierter Sprachbildung und Sprachförderung, um aufzuzeigen, Sprache ist kein Programm, was ich abspiele, sondern was ich mit ganz vielen alltäglichen Spielsituationen und Anregungen verbinden kann.
0: Wenn ich Ihnen zuhöre, dann habe ich zwei Gedanken. Das eine ist die spielerische Lust, da werden wir gleich darauf kommen, weil Sie ein paar Beispiele auch haben. Das andere ist generell einfach mit den Kindern sprechen und sie nicht sich selbst überlassen, oder? Das habe ich schon richtig bei Ihnen jetzt rausgehört.
1: Das ist das Allerwichtigste, dass die Sprache eben weiterhin unser wichtigstes Kommunikationsmittel ist und dass das Kind auch Anregungen braucht, die es zum Sprechen bringen. Also es braucht immer eine wichtige Bezugspartnerin, einen Bezugspartner, eine Person, die mit dem spricht. Das ist das Ausschlaggebende. Also es gibt auch sowas wie Sprachprogramme in der Zwischenzeit, digitale Online-Programme, die eingesetzt werden. Da halte ich überhaupt nichts von, weil Kinder über Beziehung Sprache lernen, über Kontakt mit anderen und über eine vertrauensvolle Beziehung.
0: Okay, das Wichtigste haben wir, mit den Kindern sprechen, egal worum es geht, am besten etwas, was sie interessiert. Sie haben aber auch ein paar Beispiele, wie man zum Beispiel, was weiß ich, Präpositionen mit den Kindern gut üben könnte.
1: Ja, das sind so Wortformen, die man jetzt vielleicht gar nicht so im Alltag bewusst in den Vordergrund stellt. Aber wenn man sich überlegt, wie wichtig diese Wortformen auch für den Sprachschatz sind, für den Wortschatz, also auf, über, hinter, vor, Das kann man ja auch wunderbar in Spielsituationen einüben. Also nehmen wir mal an, Spiele mit Stühlen. Ja, ich mache ein kleines Spiel, auch zu Hause, vor allem aber auch im Kindergarten. Wir setzen uns auf den Stuhl, wir setzen uns unter den Stuhl, wir laufen um den Stuhl herum, wir stehen hinterm Stuhl, wir stehen neben dem Stuhl. Also das sind Spielsituationen, die dem Kind auch in der Wiederholung deutlich machen, was es heißt, wenn ich einen Gegenstand an einem bestimmten Ort eben platziere. Da üben sich Präpositionen ganz wunderbar ein. Aber ich kann Ihnen noch ein paar andere Beispiele nennen, die
0: Ja,
1: vielleicht noch
0: gerne.
1: alltäglicher sind. Wenn Sie jetzt dieses Thema, was ich habe, mit allen Sinnen Sprache lernen, aber auch mit allen Sinnen die Welt erfahren. Nehmen Sie nur mal so ein ganz einfaches Spiel. Ich sehe was, was du nicht siehst. Dann üben Sie die visuelle Wahrnehmung. Das Kind muss sich auf visuelle Reize, also alles, was sichtbar ist, konzentrieren. Aber es lernt eben auch die Farben kennen. Ja, ich sehe etwas, was du nicht siehst. Und das ist grün. So, das Kind benennt, also die Wiese, die Bank, das Plakat. Es nennt die Dinge, die es sieht, aber gleichzeitig ist es ein Spiel, ein spannendes Spiel, was man zum Beispiel bei Autofahrten gut machen kann oder bei Wartezeiten, wenn man irgendwo mal eine gewisse Zeit überbrücken muss. Das sind Sachen, die eigentlich waren, die früher so ein bisschen selbstverständlich. Die muss man heute wieder ja, in das eigene Repertoire auch integrieren.
0: Und im besten Fall auch
1: Oder
0: selbst
1: ihr.
0: Freude und Spaß daran haben, weil dann wird auch dieser Spaß vermittelt, kann ich mir vorstellen.
1: Also das ist eigentlich die Voraussetzung für alles. Mit allen Sinnen lernen heißt auch, dass der Erwachsene, der mitmacht, auch Spaß daran hat. Ja, suchen und verstecken, dabei auch zählen. Ich komme, na, und trotzdem immer wieder mit dem Kind in Kontakt bleiben. Wo ist die Jule? Hat sie sich versteckt? Ist sie hinter der Tür? Hat sie sich neben den Schrank gestellt? Also auch mein eigenes Sprechen begleiten durch Sprache. Man spricht da im Fachjargon vom handlungsbegleitenden Sprechen. Das ist etwas, was für Kinder ja auch immer ein Modell für die Nachahmung ist. Ich höre etwas, was andere sagen, und Kinder lernen zuallererst einmal über Nachahmung, aber auch wenn sie etwas machen, dann prägt sich das doppelt ein. Sie hören etwas, bestenfalls sehen sie auch, was sie tun, und sie machen es, und durch das Handeln und das Tun prägt sich das viel besser im Gedächtnis ein, als wenn ich das nur als Wort höre und mich erinnern muss.
0: Also damit wird eigentlich automatisch der Wortschatz erweitert, die Grammatik natürlich auch, wenn wir über auf, über hinter zum Beispiel sprechen.
1: Ja.
0: Das bedeutet aber auch, die Wörter kennen, um ihre Bedeutung wissen. Also das Beste ist vielleicht immer gleich dazu sagen. Das macht vielleicht auch einen Unterschied. Also im Grunde brauchen junge Gehirne, 2- bis 5-Jährige, auch schon früher, natürlich auch noch später, einfach Futter für ihr Gehirn, für ihre Gehirnaktivität.
1: Also wir lernen nie im Leben mehr so viel wie in den ersten 4, 5 Lebensjahren. Also Sprache beginnt eigentlich schon mit 1, 2 Jahren, sich auszubilden, wenn ich genügend Anregungen bekomme, wenn ich genügend interessante Situationen beobachten kann und die dann sprachlich eben auch begleitet werden durch meine Bezugspersonen. Das ist die wichtigste Zeit. Man spricht heute davon, dass die Kinder in der Schule oft nicht mehr über ausreichende Sprachkenntnisse verfügen, um dem Unterricht zu folgen. Und dann versucht man in der Schule eben so Nachhilfprogramme aufzulegen. Das ist wichtig und gut, aber viel, viel, viel zu spät. Also im Alter von 2, 3 ist das Interesse an Sprache so groß. Dann plappern Kinder ja auch ununterbrochen, wiederholen das, was sie hören. Und später, wenn sie dann so 5, 6 werden, dann werden sie sich ihrer der Problematik zu sprechen und vielleicht nicht das Richtige zu sagen, oft bewusst, und dann sagen sie nichts. Das ist also etwas, was bei 2, 3-Jährigen kaum passiert. Sie plappern lustig drauf los, und das ist auch richtig. Für den Spracherwerb darf man auch richtig drauf losplappern und alles eben benennen, was man sieht, und alles erfragen.
0: Professor Zimmer, wir haben in Südtirol einen starken Dialekt. Muss denn der Spaß an der Freude in Hochdeutsch passieren oder ist es einfach wichtiger, authentisch in der eigenen Sprache, den kleinen Kindern, den 2- bis 3-Jährigen, das zu vermitteln, wie schön Worte bilden ist?
1: Ja, also Sprache ist in jeder Sprache, die Familiensprache ist die wichtigste. Ob das Dialekt ist, ob das eine andere Herkunftssprache ist oder ob das Hochdeutsch ist. Es ist völlig egal. Wichtig ist erstmal, die Lust am Sprechen zu vermitteln, die Dinge zu benennen, die Wörter zu bilden, aber auch Sätze zu formulieren. Dadurch wecke ich das Interesse der Kinder an Sprache. Und das Interesse an der Zweitsprache, also nehmen wir mal an, vom Dialekt dann zum Hochdeutschen, das kann man auch spielerisch eben einmal üben, indem ich jetzt mal spiele, einkaufen gehen oder ins Restaurant gehen, zu Hause. Also ich mache ein Spiel, was ich dann im Hochdeutschen spiele, aber meine Familiensprache ist trotzdem wichtig. Na, also das sind so zwei Ebenen, die das Kind wunderbar miteinander verknüpfen kann. Also die Erstsprache ist die allerwichtigste, um die Sprechfreude zu entwickeln, und dann kommen später ganz selbstverständlich, wenn sie geübt werden, auch noch andere Sprachen dazu.
0: Mhm. Morgen findet dieser Online-Vortrag statt, den Sie vor allem jetzt für Südtiroler, Südtirolerinnen halten. Ich sage auch gleich nochmal die Daten dazu. Wie spielerisch werden Sie ihn selbst gestalten?
1: Ich werde immer wieder Beispiele heranziehen. Natürlich, das wird eine theoretische Grundlage geben, wie also die verschiedenen Sinnesentwicklungen erfolgen, also wie, welche Bedeutung die Sinne haben, nicht nur das Sehen und das Hören, sondern vor allem auch der Bewegungssinn, der Gleichgewichtssinn, der Tastsinn, auch ein bisschen Schmecken und Riechen. Auch das sind ja Sinneserfahrungen, die das Kind zur sprachlichen Begleitung eben auch äußern können. Aber ich werde immer bei den Beispielen den Bezug zur Sprache herstellen. Also welche Bedeutung hat der Sinn und welche Bedeutung hat er für die Sprachentwicklung? Und da werde ich das an Beispielen natürlich gerne auch erläutern.
0: Herzlichen Dank für die Inspirationen bei uns jetzt im Radio. Professor für Erziehungswissenschaften Renate Zimmer hier im Frühstücksradio auf Reis Südtirol. Der Vortrag Sprachförderung mit allen Sinnen, Anregungen für Eltern, für pädagogische Fachkräfte, Großeltern, Interessierte und so weiter, der findet morgen um 17 Uhr bis 18.30 Uhr statt, angeboten von der Sprachstelle und dem Jukibuz im Südtiroler Kulturinstitut. Und den Link zum Online-Vortrag finden Sie auch auf der Homepage des Kulturinstituts unter kulturinstitut.org. Alles Gute, Frau Zimmer. Dankeschön.
1: Ja, Dankeschön, Frau Wieser.

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1: Viele Fahrzeuge in Südtirol sind nicht versichert unterwegs. Bei Angriff der Houthi-Miliz auf den Flughafen Riad wird ein Mann getötet. Das Wetter strahlend sonnig bei 16 bis 22 Grad. Mehr als 50.000 Autos bis zu 80 Kilowatt Leistung sind in der Region Trentino-Südtirol ohne Versicherungsschutz unterwegs. Laut dem Verkehrsministerium betrifft es fast 12% der Fahrzeuge. Im Regionenvergleich ist das aber die niedrigste Zahl. Im Schnitt fahren mehr als 20% unversicherter Autos auf Italiens Straßen. Auf der Lurgbrücke auf der Brennerautobahn beginnen heute Abend notwendige Asphaltierungsarbeiten. ASFINAG-Projektleiter Andreas Färber erklärte im Morgengespräch auf RAI Südtirol, dass der Asphalt durch die Verkehrsbelastung und dem heißen Sommer Schaden genommen habe. Die Arbeiten finden nachts statt und dauern bis Freitag früh. Sie werden nächste Woche ebenfalls von Montag bis Freitag fortgesetzt. Während Pkw die Brücke passieren können, gilt für Lkw über 3,5 Tonnen ab 21 Uhr ein Durchfahrtsverbot. Tagsüber fließt der Verkehr einspurig. Angesichts von Rekordzahlen in der Wirtschaft und gleichzeitig wachsenden Spannungen beim Thema Migration fordert Soziallandesrätin Rosmarie Palmer die Wirtschaftsverbände auf, stärker für Akzeptanz von ausländischen Arbeitskräften zu werben. HGV-Präsident Klaus Berger reagiert darauf mit dem Hinweis, dass sich der Tourismus der Notwendigkeit ausländischer Kräfte sehr wohl bewusst sei, da wegen der Vollbeschäftigung in Südtirol bestimmte Tätigkeiten von Einheimischen gar nicht mehr abgedeckt werden. Bei einem Angriff auf den Flughafen der saudi-arabischen Hauptstadt Riad ist nach offiziellen Angaben ein Mensch getötet worden. 11 Verletzte seien eingeliefert worden. Der Angriff habe Sachschaden unbekannten Ausmaßes verursacht. Die von Saudi-Arabien geführte Militärkoalition teilte unterdessen mit, sie habe einen von den pro-iranischen Houthi-Rebellen abgefeuerten ballistischen Flugkörper abgefangen und zerstört. Die italienische Regierung bekräftigt ihre Unterstützung der Ukraine. Ministerpräsidentin Giorgia Meloni will ihre Position in den anstehenden Beratungen zum EU-Gipfel übermorgen Mittwoch im Parlament unterstreichen. Auslöser sind neue kritische Äußerungen von US-Präsident Donald Trump über den ukrainischen Präsidenten Volodymyr Zelensky. In Melonis Koalition fordert die Lega eine Debatte über die Beziehungen zu Russland. Die Frankfurter Buchmesse hat 236.000 Besucher angelockt. Die Zahl entspricht ungefähr der des Vorjahres. Zum Abschluss bekam der Jurist und Schriftsteller Philipp Sands den Friedenspreis des deutschen Buchhandels. Sands dankte mit dem Appell, zu Verletzungen des Völkerrechts nicht zu schweigen. 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
2: Guten Morgen wünscht Daniel Hofer aus der Landesverkehrsmeldezentrale. Rechnen Sie auf Südtirols Hauptstraßen und auf den Stadtzufahrten, vor allem auf jenen vom Bozen, vom Überitsch und von Leifers kommend, mit Verzögerungen und Wartezeiten im Berufsverkehr. Auf der Brennerautobahn auf der Höhe von Brixenfahren besteht ein Gegenverkehrsbereich wegen Arbeiten. Auch hier kommt es immer wieder zu Verzögerungen in beiden Fahrtrichtungen. Gute und sichere Fahrt!
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3: Ja, nach den Wolken heute Nacht und heute früh scheint es wirklich ein sonniger, herbstlicher Montag zu werden. Die Details schauen wir uns mit dem Meteorologen Günter Geier an. Guten Morgen.
4: Guten Morgen.
3: Bleibt es denn heute an diesem Montag den ganzen Tag sonnig?
4: Derzeit gibt es in einigen Tälern, wie zum Beispiel im Gardatal, noch etwas Nebel und Hochnebel. Der löst sich am Vormittag auf und danach scheint im ganzen Land die Sonne. Der Himmel ist dann meist wolkenlos.
3: Und wie sieht es mit den Temperaturen heute aus?
4: Jetzt in der Früh ist es frisch, am Nachmittag erwarten wir dann Höchstwerte von 16 Grad in Sterzing bis 22 Grad in Bozen. Auf den Bergen in 2000 Metern Werte um +5 Grad.
3: Ja, so ist der Herbst in der Früh eben doch frisch, aber am Nachmittag noch fein. Und viele lieben ja diese goldenen Herbsttage. Was erwartet uns denn in den nächsten Tagen?
4: Ja, da tut sich nicht viel. Morgen Dienstag geht es sehr sonnig weiter. Der Himmel ist oft wolkenlos. Erst gegen Abend tauchen einige Wolken auf. Der Mittwoch bringt im Großteil des Landes wieder sonniges Wetter. Etwas dichtere Wolken gibt es entlang der Grenze zu Nord- und Osttirol. Am Donnerstag und Freitag scheint dann wieder überall die Sonne.
3: Dankeschön, Günter Geier vom Landeswetterdienst.
4: Gerne, auf Wiederhören.

0: Bill Medley und Jennifer Warnes in ihrem bekannten Duett The Time of My Life. Filmmusik übrigens von Dirty Dancing, großer Kultfilm in den 1980er Jahren. Schönen guten Morgen heute an diesem Montag um 8:45. Der berühmteste, der bekannteste Mensch der Welt, das ist Jesus, Jesus Christus. Und es wurde so viel und in allen Jahrhunderten und in allen verschiedenen Gesellschaften über ihn geschrieben, über ihn gesprochen. Auch Musicals wurden über ihn geschrieben. Und genau um diesen Superstar geht es im heutigen Kalenderblatt von meiner Kollegin Medea Zingerle.
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0: Am 12. Oktober 1971 feiert Jesus Christ Superstar in New York Premiere. Es ist die Geschichte von Jesus und seinen letzten Tagen vor der Kreuzigung. Oft wird das Stück als Musical bezeichnet, eigentlich ist es aber eine Rockoper. Gesprochene Dialoge gibt es keine, die gesamte Geschichte wird gesungen. Mittlerweile ist die Rockoper weltbekannt, aber am Anfang wollte niemand das Stück auf die Bühne bringen, erzählt der Komponist Andrew Lloyd Webber.
1: Well, actually, Superstar was a strange saga, really, because
2: Jesus Christ Superstar war wirklich eine seltsame Geschichte, denn wir haben es allen als Bühnenstück angeboten, aber alle haben es abgelehnt. Dann hat eine Plattenfirma aus London gemeint, nehmt es einfach als Album auf und wir schauen, was passiert. Und so hat es das Stück eigentlich durch Zufall doch noch auf die Bühne geschafft.
0: Aber was macht diese Rockoper jetzt so besonders? Klar, es geht um Jesus und die letzten Tage vor seiner Kreuzigung. Aber das Interessante ist nicht nur, dass die Geschichte mit Rockmusik kombiniert wurde, was in den 70er Jahren noch sehr revolutionär war, sondern auch, dass sie aus der Perspektive seines Jüngers Judas erzählt wird. Man sympathisiert mit Judas, der eine Vorahnung hat, dass das mit Jesus immer größer wird. Und während viele Menschen ihn für den Sohn Gottes halten, glaubt Judas nicht daran. Er befürchtet, dass Jesus die Situation entgleitet und dadurch alle in Gefahr geraten könnten. Jesus wird hier also

0: weniger als Sohn Gottes, sondern vielmehr als einfacher Mensch dargestellt. Deshalb verrät Judas ihn und man erlebt die letzten Tage und Stunden von Jesus, bis er mit Händen und Füßen ans Holzkreuz genagelt wird. Das Stück endet mit seinen Worten:
1: Vater, in deine Hände befehle ich meinen Geist.
0: Jesus Christ Superstar ist ein so großer Erfolg geworden, dass es die Originalinszenierung auf insgesamt 720 Aufführungen gebracht hat. Trotzdem ist die Rockoper auf Proteste christlich-konservativer Gruppen gestoßen, die vor allem kritisiert haben, dass Judas als sympathische Figur dargestellt wird. Außerdem war sie sogar in Südafrika verboten, wurde aber im Radio Vatikan gespielt.
2: Ja, und gehört heute eindeutig noch zu den Musicals, die immer wieder aufgeführt werden, mit großem Erfolg. Die erste deutsche Übersetzung ist übrigens 1972 dann für die Erstaufführung in Deutschland entstanden und 1973 wurde aus der Rockoper Jesus Christ Superstar dann auch ein Film gemacht, der übrigens bis heute auch immer wieder gezeigt wird.

0: All for One hier bei uns im Frühstücksradio. Einen guten Morgen um 8:55. Also ganz ehrlich, Hand aufs Herz, ich habe mich gerade mit meinem Kollegen Theo hier verratscht.
1: Ja, schönen guten Morgen. Ich bin schuld,
0: Wir mussten ein bisschen das Wochenende nachbesprechen,
1: ja, Theo. Ja, schönes Wochenende war es. Ein erholsames Wochenende, gestern traumhafter Tag.
0: Wunderbar. Für mich ein spannendes Wochenende mit Harald Bechlander gestern im Sonntagsfrühstück. Wir haben uns über Tourismus unterhalten. Mhm. Das wird natürlich auch heute noch ein Thema bei uns sein. Aber was bringst du uns noch mit dem Treffpunkt?
1: Ja, wir blicken gleich mal in diese Woche hinein. Wir werden heute wieder einen schönen Preis vergeben. Was es sein wird, ich kann nur so viel sagen, es wird eine Theaterveranstaltung sein. Zu welcher Theaterveranstaltung Sie die große Chance haben, mit zwei Freikarten mit dabei zu sein? Ich würde sagen, kurz vor 11.
0: Wir gerne, aber... Ja. Das ist ja immer so verschwiegen.
1: Und ja, das muss ja an Reiz geschaffen werden. Ne? Was auch immer wieder ganz schön ist, wir blicken heute auch aufs Abendprogramm. Helga Blankenstein und Michel Lösch werden uns ganz kurz auf ihre Abendsendung, und zwar die Jazz-Sendung, hinweisen. Und vieles, vieles mehr. Am Montag einfach ein guter Blick in diese neue Woche.
0: Sehr fein. Nach 9 beginnt's mit Theo Hendrich. Ich bin Jutta Wieser und ich wünsche Ihnen noch einen schönen Montag, einen guten Start in diese neue Woche.

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1: In Sant'Intaufers ist ein Mann ohne Führerschein und mit gefälschten Kennzeichen vor den Carabinieri geflohen. In Slowenien spricht sich eine knappe Mehrheit bei einem Referendum für die Abschaffung der Rundfunkgebühren aus. Das Wetter strahlend sonnig bei 16 bis 22 Grad. In Mühlen in der Gemeinde Sant'Intaufers hat ein Motorradfahrer versucht, sich einer Karabinierkontrolle zu entziehen. Der 43-Jährige aus Bruneck flüchtete zuerst mit seinem Motorrad und versteckte sich schließlich in einem Wald. Die Karabiniere konnten ihn nach einer Suche zu Fuß aufspüren. Dabei stellte sich heraus, dass sein Führerschein bereits auf unbestimmte Zeit ausgesetzt war. Außerdem war das Motorrad weder versichert, noch hatte es die Hauptuntersuchung durchgeführt. Auch das Kennzeichen war manipuliert. Bei einer Durchsuchung fanden die Beamten zudem eine kleine Menge illegaler Rauschmittel. Der Mann wurde angezeigt und das Motorrad beschlagnahmt. Mehr als 50.000 Autos bis zu 80 Kilowatt Leistung sind in der Region Trentino-Südtirol ohne Versicherungsschutz unterwegs. Laut dem Verkehrsministerium betrifft es fast 12% der Fahrzeuge. Im Regionenvergleich ist das aber die niedrigste Zahl. Im Schnitt fahren mehr als 20% unversicherter Autos auf Italiens Straßen. In Slowenien hat sich eine knappe Mehrheit in einer Volksbefragung für die Abschaffung der Rundfunkgebühren ausgesprochen. 50,09% der Wahlberechtigten stellten sich hinter den Vorschlag der Mitte-Rechts-Regierung, der auf eine Initiative der prorussischen populistischen Partei zurückgeht. Ob die Rundfunkgebühr in Slowenien tatsächlich abgeschafft wird, ist ungewiss. Das Referendum ist rechtlich nicht bindend. Bei einem Angriff auf den Flughafen der saudi-arabischen Hauptstadt Riad ist nach offiziellen Angaben ein Mensch getötet worden. 11 Verletzte seien eingeliefert worden. Der Angriff habe Sachschaden unbekannten Ausmaßes verursacht. Die von Saudi-Arabien geführte Militärkoalition teilte unterdessen mit, sie habe einen von den pro-iranischen Houthi-Rebellen abgefeuerten ballistischen Flugkörper abgefangen und zerstört. Auf der Luegbrücke auf der Brennerautobahn beginnen heute Abend notwendige Asphaltierungsarbeiten. ASFINAG-Projektleiter Andreas Färber erklärte im Morgengespräch auf Rai Südtirol, dass der Asphalt durch die Verkehrsbelastung und dem heißen Sommer Schaden genommen habe. Die Arbeiten finden nachts statt und dauern bis Freitag früh. Sie werden nächste Woche ebenfalls von Montag bis Freitag fortgesetzt. Während PKW die Brücke passieren können, gilt für LKW über 3,5 Tonnen ab 21 Uhr ein Durchfahrtsverbot. Tagsüber fließt der Verkehr einspurig. Angesichts von Rekordzahlen in der Wirtschaft und gleichzeitig wachsenden Spannungen beim Thema Migration fordert Soziallandesrätin Rosemarie Palmer die Wirtschaftsverbände auf, stärker für Akzeptanz von ausländischen Arbeitskräften zu werben. HGV-Präsident Klaus Berger reagiert darauf mit dem Hinweis, dass sich der Tourismus der Notwendigkeit ausländischer Kräfte sehr wohl bewusst sei, da wegen der Vollbeschäftigung in Südtirol bestimmte Tätigkeiten von Einheimischen gar nicht mehr abgedeckt werden. In Bozen ist am frühen Morgen eine Frau bei einem Unfall mit einem Scooter schwer verletzt worden. Sie prallte kurz vor 5.30 Uhr in der Wolterstraße mit einem PKW zusammen. Sie wurde vom Weißen Kreuz erst versorgt und ins Bozener Krankenhaus gebracht. Im Einsatz standen auch die Berufsfeuerwehr und die Polizei. Das Wetter. Heute wird es strahlend sonnig. Örtlich löst sich Hochnebel auf. Tagsüber ist der Himmel meist wolkenlos. Die Temperaturen erreichen Höchstwerte von 16 Grad in Sterzing bis 22 Grad in Bozen. Morgen Dienstag geht es sehr sonnig weiter. Der Himmel ist oft wolkenlos. 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
2: Guten Tag, wünscht Barbara Widot aus der Landesverkehrsmeldezentrale. Von Südtirol Straßen wurden uns keine Störungen gemeldet. Gute Fahrt!
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4: Ja, ganz genau so ist es. Und das Team von heute, Edi Bleikner, der ist heute für uns an der Technik. Und wir haben ihn gerade gehört, Kollegen Dieter Skotz, der für uns die Nachrichten stündlich bringt. So viel zum Team. Was ist aber unser Thema heute? Es ist immer noch so eine Art Tabuthema, wenn es um die psychische Gesundheit geht. Ulrike Oberlechner ist die klinische Verantwortliche des Bereichs Kinder- und Jugendschutz bei La Strada der Weg. Und die hätte in diesem Zusammenhang, wenn es um psychische Erkrankungen geht, einen Wunsch.
5: Ich würde mir wünschen, dass für den ganzen Sozialbereich mehr Gelder zur Verfügung gestellt werden, damit man einfach auch mehr Angebote machen kann, mehr Plätze anbieten kann, mehr Stunden investieren kann, um Kinder und Jugendliche zu begleiten. Sie sind unsere Zukunft und wir müssen einfach schauen, dass sie gut und gesund aufwachsen können.
4: Und warum Ulrike Oberlechner diesen Wunsch hat, was da dahinter steht und die Gründe dafür, die wird sie uns noch ausführlicher erklären in dieser Stunde, in der ersten Stunde des Treffpunkts heute am Montag. Das ist nur eines der zahlreichen Themen. Wir haben viele Themen mit dabei und wir haben auch viel, viel Musik. Es wird kurzweilig. Schön, dass Sie mit dabei sind.

0: Ja, Barry Manilow mit Copacabana. Da wäre es jetzt auch nicht schlecht an der Copacabana. Übrigens nur mal so zur Orientierung. Copacabana ist jetzt in der Übergangszeit vom Frühling in den Sommer. Das klingt schon sehr, sehr verlockend. Nun, wir freuen uns jetzt auf den schönen Herbst hier bei uns. Jetzt kommen dann die Wintermonate und der nächste Sommer, der kommt bestimmt. Ich sage, schönen Vormittag hier im Treffpunkt auf Radio Südtirol. Heute am Montag blicken wir mal hinein in diese Woche, was diese Woche so alles bringt, um uns ein bisschen Orientierung zu schaffen. Allerhand los am heutigen Montag, dem 12. Oktober. Wir haben heute den Welträumertag, ein internationaler Aktionstag, der das Bewusstsein für die Früherkennung, Erforschung und die Lebenssituation von Millionen Menschen mit rheumatischen Erkrankungen weltweit stärken soll. Und eine neue EU-Verordnung tritt in Kraft. Die Verordnung zur grenzüberschreitenden Identifizierung von Patientinnen und Patienten. Damit soll der grenzüberschreitende Zugang zu elektronischen Gesundheitsdaten ermöglicht werden. Die Regeln selbst, die gelten dann ab dem 26. März 2027. Und ab heute eines der bedeutendsten wirtschaftspolitischen Ereignisse des Jahres. In Bangkok versammeln sich alle Zentralbankchefs, Finanz- und Entwicklungsminister sowie Wirtschaftsführer, um über das globale Wirtschaftswachstum, Finanzstabilität, Armutsbekämpfung und den Einfluss künstlicher Intelligenz zu beraten. Dieses Treffen dauert noch bis zum 18. Oktober. Dienstag, der 13. Oktober. Achtung! Morgen, kurz nach 10 Uhr, hören Sie über sämtliche audiovisuelle Medien Folgendes.
1: Eine wichtige Mitteilung. Der Südtiroler Zivilschutz befindet sich in einer Übung.
0: Es handelt sich um einen landesweiten Zivilschutzalarm. Im ganzen Land wird zudem eine Minute das einheitliche Zivilschutzsignal mit auf- und abschwellendem Heulton der Zivilschutzsirenen zu hören sein. Ziel des Zivilschutzprobealarms ist es, die Bevölkerung mit dem Zivilschutzsignal vertraut zu machen. Also morgen kurz nach 10 Uhr. Donnerstag, der 15. Oktober. Bei uns hier im Hörfunk von Radio Südtirol ist Thementag. Thementag Gesundheit. Es geht um das Thema Cholesterin. Verschiedene Beiträge sowie Expertinnen und Experten im Studio werden den ganzen Tag über verschiedene Aspekte zum Thema sprechen und berichten. Freitag, der 16. Oktober. Der Welternährungstag oder Welthungertag, der findet jedes Jahr am 16. Oktober statt und soll darauf aufmerksam machen, dass weltweit immer noch viele Millionen Menschen tagtäglich an Hunger leiden. Samstag, der 17. Oktober. Am 17. Oktober wird weltweit der Beitrag lebendiger Traditionen, Bräuche oder kultureller Praktiken gefeiert und deren Erhalt gewürdigt. Es handelt sich dabei um einen Welttag für das immaterielle Kulturerbe. Und am kommenden Samstag sowie am Sonntag findet die 37. Wohnbaumesse in Bozen statt. Sie bietet Beratung in den Bereichen energiesparendes Bauen, Wohnbauförderung und steuerliche Begünstigungen.
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0: Cutting Crew mit Died in Your Arms hier bei uns im Treffpunkt heute am Montag. Blick nach vorne und zwar jetzt um 9.30 Uhr, halb 10. Blick auf Verkehr und Wetter.
1: Guten Tag, wünscht Barbara Widotta aus der Landesverkehrsmeldezentrale. Von Südtiroler Straßen wurden uns keine Störungen gemeldet. Gute Fahrt!
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0: Da und dort gibt's heute noch ein paar Hochnebelfelder, die dürften sich im Laufe des Vormittags auflösen. Ansonsten erwartet uns heute ein traumhafter Herbsttag, nahezu wolkenlos im ganzen Land. Vielleicht vereinzelt da und dort mal so ein Schleierwölkchen. Mehr trübt den Himmel heute nicht. Bei Höchstwerten zwischen 15 und 22 Grad. Auch morgen am Dienstag erwartet uns dasselbe schöne herbstliche Wetter, nahezu wolkenlos morgen den ganzen Tag über. Der übliche Hochnebel in den Morgenstunden bei 15 bis 22 Grad. An den Temperaturen wird sich auch am Mittwoch nicht viel ändern, allerdings etwas vereinzelt mehr, und zwar Schleierwolken. Ansonsten wird es auch am Mittwoch sehr, sehr sonnig.

0: müsste Musik sein.
1: Da müsste Musik sein, keine Angst. Sie werden heute noch viel Musik hören hier im Treffpunkt auf Radio Südtirol Allgemein. Schönen, angenehmen Vormittag. Laut der vierten Erhebung zum Thema Corona und Psyche in Südtirol, daran nahmen 9000 Eltern und 2500 Jugendliche teil, das war im Frühjahr 2025. Also von all diesen weisen etwa 40% der Kinder und Jugendlichen eine seelische Belastung auf. Globale Probleme, schulischer Druck und die Nutzung von digitalen Medien spielen eine wichtige Rolle bei der psychischen Gesundheit von Kindern und Jugendlichen. Depressionen, Panikattacken, Burnout, Aggressionen und Drogenmissbrauch zählen zu den häufigsten Gründen für Behandlungen und Beratungen. Das Stigmatisieren, das Ächten einer psychischen Erkrankung ist nach wie vor ein Thema, fast schon ein Tabuthema, sagt Ulrike Oberlechner, die klinische Verantwortliche des Bereichs Kinder- und Jugendschutz bei La Strada der Weg.
2: Ja, das Thema psychische Erkrankung und Stigma ist natürlich das meistdiskutierte, wenn wir von psychischer Gesundheit reden. Es hat sich zwar in den letzten Jahrzehnten, kann man sagen, sehr viel verändert und der Gang zum psychologischen Dienst oder grundsätzlich sich psychologische Hilfe holen zu lassen oder eine Abklärung zu machen, ist nicht mehr so tabuisiert, wie es einmal war. Trotzdem merken wir schon noch, dass es viel schambehaftet bleibt und auch manchmal als Schwäche gesehen wird, wenn man in einer Situation nicht selber genügend Ressourcen zur Verfügung hat, um sie alleine zu bewältigen. Und dafür ist es schon so, dass gerade solche Sensibilisierungskampagnen wie anlässlich des Tages der psychischen Gesundheit ganz einen großen Schritt dazu beitragen, dass wir einfach über das reden. Denn gerade was Kinder betrifft, wir lernen immer wieder Kinder kennen, die zum Beispiel sagen, ja, aber ich bin ADHS. Ja, du bist nicht ADHS. Vielleicht hast du das, vielleicht ist das deine Diagnose, aber das bedeutet ja nur, dass du in dieser Lebensphase gewissen Kriterien entsprichst, die in diese Klassifikation reinfallen. Das heißt nicht, dass du das bist und dass du ein Leben lang das bleibst. Und an dem, glaube ich, müssen wir ein bisschen arbeiten. Diagnosen sind Konstrukte, die Menschen erfunden haben, um gewissen Verhaltensweisen einen Namen zu geben, damit wir besser vielleicht damit umgehen können. Das bedeutet aber nicht, dass das ein Werturteil ist und das bedeutet auch nicht, dass man so eine Diagnose dann oder so eine Klassifikation ein ganzes Leben lang hat. Und gerade wenn es Kinder und Jugendliche betrifft, ist uns das ganz, ganz wichtig, als Message mitzugeben. Also Diagnosen beschreiben Verhalten oder eine psychische Grundbasis, aber beschreiben nicht die Person. Die Person ist sehr viel mehr als das, was eine Diagnose ausmachen kann.
1: Sagt Ulrike Oberlechner. Aber es geht die Frage zurück an Ulrike Oberlechner. Was würde sie sich wünschen für die Zukunft, um eben diesem Thema der psychischen Gesundheit gerade bei Kindern und Jugendlichen besser zu begegnen?
2: Was ich mir wünschen würde. Ja, sehr schwierige Frage. Also ich bin ja seit fast 25 Jahren im Verein La Strada der Weg tätig, habe mehrere Einrichtungen geleitet im Bereich Kinder- und Jugendschutz. Das heißt, mein Leben lang habe ich eigentlich schon mich mit der psychischen Gesundheit von Kindern und Jugendlichen beschäftigt und das sind mir sicherlich ein großes Anliegen, dass ich mit viel Leidenschaft und Herzblut auch in meiner Arbeit an den Tag lege. Ich würde mir wünschen, dass vielleicht grundsätzlich sich die Einstellung ändert, was die psychische Gesundheit betrifft. Also ich denke, wir haben alle im Laufe unseres Lebens Phasen, wo es uns nicht so gut geht, wo wir vielleicht eine stärkere Unterstützung brauchen, vielleicht auch von einer Fachkraft, vielleicht von einem Psychologen, vielleicht von einem Psychiater, der uns in dieser Lebenssituation ein bisschen stärker unterstützt. Und das sollte zur Normalität werden, dass man das auch sagen kann und dass man sich nicht verstecken muss, dass man sich gegenseitig die Hände reicht und nicht mit dem Finger aufeinander zeigt. Das würde zur Normalität werden, dass man das auch sagen kann und dass man sich nicht verstecken muss, dass man sich gegenseitig die Hände reicht und nicht mit dem Finger aufeinander zeigt. Das würde ich mir wünschen. Ich würde mir auch wünschen,

0: ist. Und wenn ich manchmal sehe, mit wie viel Druck schon kleine Kinder eigentlich aufwachsen, schon überall die Leistung zu bringen oder überall dabei zu sein, überall alles zu wissen, alles muss schnell gehen, alles muss, dann würde ich mir manchmal ein bisschen mehr Langeweile wünschen.
1: Ja, die Wünsche von der klinisch Verantwortlichen des Bereichs Kinder- und Jugendschutz bei La Strada der Weg, Ulrike Oberlechner. Sie war nämlich zu Gast bei uns im Nachmittagsprogramm letzten Freitag, das ganze Gespräch, auch in der Radiomediathek. Übrigens, Samstag, der 10. Oktober, war der Welttag der psychischen Gesundheit und aus diesem Anlass gab es auch das Gespräch, wie gesagt, zum Nachhören in der Mediathek.
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0: Das Wetter. Das Wetter ist so ein Thema. Das beschäftigt uns alle irgendwie in irgendeiner Form tagtäglich. Schöner Vormittag hier im Treffpunkt auf Rhein Südtirol. Auch bei uns. Natürlich im Hörfunkprogramm immer wieder regelmäßig das Wetter. Menschen in der Landwirtschaft genauso wie Bergwanderer oder Hobbygärtner und Gärtnerinnen oder wenn man irgendwie ein Handwerk machen muss, das sich im Wesentlichen draußen im Freien abspielt. Zum Beispiel ein Dachdecker. Und so sind Wettervorhersagen ein Bereich, den wir eben fast tagtäglich konsultieren. Doch gerade in Südtirol in den Bergen sind Wettervorhersagen äußerst schwierig. Deshalb gibt es überall Wetterstationen. Die älteste befindet sich im Kloster Marienberg, hoch über Burgais. Während die neueste auf dem Gantkofel steht. Ein hochmodernes weißes Gebäude, das einen Radius von 120 Kilometern auf dem Radar hat. Ein idealer Platz, sagt Landesmeteorologe Günther Geier.
1: Ja, die Standortsuche für einen Radar ist nicht ganz so einfach. Man muss einen Standort finden, der relativ gute Fernsicht hat. Das heißt, es sollten keine größeren Berge in der Nähe sich befinden. Er sollte erschlossen sein, sprich eine Straße sollte hingehen, Stromanschluss wird benötigt und so weiter und so fort. Der Radar wird auch gemeinsam mit der Provinz Trient betrieben, das heißt auch geopolitisch der ideale Standort.
0: Ja, und heute Abend sehen Sie dazu eine interessante Dokumentation rund um das Thema Wetter. Teilweise ja auch ein sehr hochemotionales Thema. Wir besuchen auch den Hobbymeteorologen Florian Schmalzl und einen Hüttenwirt in den Dolomiten, der immer wieder Leuten Herberge geben muss, die vom Schlechtwetter überrascht werden. Regen, Sturm und Schnee. So nennt sich die Doku von Claudia Bosch. Sie sehen sie heute ab 21.10 Uhr bei uns im Fernsehprogramm auf Rhein Südtirol.

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7: In Sant'Intaufers ist ein Mann ohne Führerschein vor den Carabinieri geflohen. Die Zahl der Menschen in Armut ist weltweit gestiegen. Das Wetter strahlend sonnig bei 16 bis 22 Grad. In Mühlen in der Gemeinde Sant'Intaufers hat ein Motorradfahrer versucht, sich einer Karabinierkontrolle zu entziehen. Der 43-Jährige aus Bruneck flüchtete zuerst mit seinem Motorrad und versteckte sich schließlich in einem Wald. Die Karabiniere konnten ihn nach einer Suche zu Fuß aufspüren. Dabei stellte sich heraus, dass sein Führerschein bereits auf unbestimmte Zeit ausgesetzt war. Außerdem fehlten für das Motorrad die Versicherung und die Hauptuntersuchung. Auch das Kennzeichen war manipuliert. Bei einer Durchsuchung fanden die Beamten zudem eine kleine Menge illegaler Rauschmittel. Der Mann wurde angezeigt und das Motorrad beschlagnahmt. Im Bozener Semirurali-Park ist ein Wandgemälde verunstaltet worden. Sämtliche Darstellungen eines dunkelhäutigen Buben wurden mit Sprühfarbe übermalt. Die übrigen Figuren blieben unversehrt. Das Wandbild wurde im vergangenen Jahr gestaltet und steht für Zusammenhalt, Respekt und Vielfalt durch Sport. Dokumentiert hat den Vorfall Stadtviertelrat Daniel Kolm vom Team K. Er bewertet die Tat als rassistisch. Am Dienstag soll der Vorfall im Bozener Gemeinderat behandelt werden. Kolm fordert, dass die Gemeinde Anzeige erstattet und sich als Zivilpartei an einem möglichen Verfahren beteiligt. Die Zahl der Menschen in Armut ist weltweit gestiegen. Nach Angaben des UNO-Entwicklungsprogramms leben derzeit rund 1,2 Milliarden Menschen unter solchen Bedingungen, etwa 51 Millionen mehr als im Vorjahr. Der Armutsindex berücksichtigt neben dem Einkommen unter anderem den Zugang zu Bildung, Trinkwasser, Strom und ausreichender Ernährung. Besonders betroffen sind Kinder und Jugendliche. Die meisten armen Menschen leben in Afrika, südlich der Sahara und in Südasien. Die deutsche Arbeitsministerin und SPD-Kurvorsitzende Bärbel Baas tritt mit sofortiger Wirkung von ihren Ämtern zurück. Baas begründet den Schritt mit dem Tod ihrer Stieftochter unter Belastung durch öffentliche Angriffe, auch aus Reihen des Koalitionspartners Union. In einer Erklärung teilte sie mit, sie brauche Zeit für die Trauerarbeit. Ihr Bundestagsmandat will sie behalten. SPD-Co-Chef Lars Klingbeil verurteilte die Kritik an Baas als unanständig. In Bozen ist am frühen Morgen eine Frau bei einem Unfall mit einem Scooter schwer verletzt worden. Sie prallte kurz vor 5.30 Uhr in der Wolterstraße mit einem PKW zusammen. Sie wurde vom Weißen Kreuz erst versorgt und ins Bozener Krankenhaus gebracht. Im Einsatz standen auch die Berufsfeuerwehr und die Polizei. Extrembergsteiger Reinhold Messner hat einen angeborenen Herzfehler und das jahrzehntelang nicht gewusst. Entdeckt wurde der Herzfehler erst nach dem Einsetzen eines Herzschrittmachers. Wie Messner dem deutschen Nachrichtenmagazin Der Spiegel sagte, fließen wegen einer undichten Herzklappe rund 20% seines Blutes nicht in die vorgesehene Richtung. Nach der Diagnose brachte Messner auch Schwindelanfälle, die er als Kind erlebt hatte, mit dem Herzfehler in Verbindung. Das Wetter. Es ist strahlend sonnig. Örtlich löst sich Hochnebel auf. Tagsüber ist der Himmel meist wolkenlos. Die Temperaturen erreichen Höchstwerte von 16 Grad in Sterzing bis 22 Grad in Bozen. Morgen Dienstag geht es sehr sonnig weiter. Der Himmel ist oft wolkenlos. 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
8: Guten Morgen wünscht Daniel Hofer aus der Landesverkehrsmeldezentrale. Auf der Brenner-Autobahn in Fahrtrichtung Norden zwischen Sterzing und dem Brenner gibt es Kolonnenverkehr und Stau nach einem Unfall. Zu Verzögerungen wegen Arbeiten kommt es immer wieder auf der Brenner-Autobahn in beiden Fahrtrichtungen auf der Höhe der Ausfahrt Brixen-Fahren, auf der Baseirer Staatsstraße zwischen Quellenhof und St. Martin, auf der Jauchenbachstraße oberhalb von Kalch, auf der Eggenthaler Staatsstraße zwischen Bircherbruck und Welschnofen, auf der Grüner Staatsstraße oberhalb von Weidbruck, auf der Staatsstraße Klausen-Bondives bei Klausen, auf der Bustertaler Staatsstraße zwischen Bruneck und Bercher sowie auf der Gardertaler Staatsstraße bei Zwischenwasser. Auf der Bustertaler Staatsstraße bei Niederdorf wird der Verkehr in Fahrtrichtung Brixen wegen Arbeiten durch das Dorf Niederdorf umgeleitet. Gute und sichere Fahrt!
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9: Einen schönen Montagvormittag hier aus dem Studio von Rai Südtirol. Wir widmen uns gleich dem Thema Tourismus. Tourismus ist ja Fluch und Segen gleichermaßen, kann man sagen. Südtirol ist eine äußerst beliebte Tourismusregion. Aber viele Tourismusregionen leiden unter dem gleichen Umstand. Zum einen ganz klar, Tourismus bringt Wohlstand in ein Land, in eine Region. Zum anderen gibt es natürlich auch Schattenseiten. Verkehr, steigende Lebenshaltungskosten, Wohnungsnot, ökologische Veränderungen und mehr. Der Tourismusforscher Harald Bechlaner war bei uns zu Gast im Frühstücksradio am Sonntag und hat mit Kollegin Jutta Wieser genau darüber gesprochen. Wir greifen dieses Gespräch hier bei uns gleich in wenigen Minuten nochmal auf.

0: Ja, auch legendär die Saison von Tina Turner mit Private Dancer. Treffpunkt 3 Südtirol heute am Montag. Wir sind im Herbst, Törkele-Zeit in Südtirol und viele Regionen in unserem Land sind jetzt voller Gäste. So voll, dass am Samstag teilweise kein Durchkommen war. Zum Beispiel im Bozen auf dem Obstmarkt oder zeitgleich auch im Zentrum von Meran. Der Tourismus ohne Zweifel ein wichtiger Wirtschaftszweig in Südtirol und gleichzeitig eine enorme Belastung, vor allem die Menschen, die in diesem Land auch leben. Verkehr, Lebenshaltungskosten, die steigen, Wohnungsnot, ökologische Veränderungen, das sind nur einige der Schattenseiten. Der Tourismusforscher Professor Harald Pechlaner, Leiter des Center of Advanced Studies der EURAG in Bozen, selber gebürtiger Meraner, und einigen anderen Universitäten, dort ist er auch tätig. Er sagt, dass es wichtig ist, über dieses Unbehagen offen zu sprechen. Und auch das Kind beim Namen zu nennen. So war's. Er war nämlich Gast im Sonntagsfrühstücksradio bei Jutta Wieser.
1: Wir sind ja gestartet mit der Diskussion zu Overtourism. Und meine Hypothese ist, dass Overtourism nicht etwas Negatives, sondern eigentlich etwas ist, worüber wir beinahe dankbar sein müssen. Es klingt provokant, was ich sage, aber wenn es die Sorge breiter Bevölkerungskreise ist, wie es mit dem Tourismus weitergeht, dann sollte die Tourismuswirtschaft das ernst nehmen und zum Anlass nehmen, in eine ernsthafte Diskussion in diesem Land einsteigen. Südtirol ist bekannt für einen gewissen gesellschaftlichen Zusammenhalt. Der darf nicht dazu führen, dass man diese Diskussion und Entwicklung ablehnt, sondern man sollte ihr positiv gegenüberstellen. Das sind dann zuallererst die Verbände und die Politik gefordert. Es geht, wie ich gerne sage, auch darum, ein neues Narrativ zu entwickeln. Wir haben im Tourismus dieses Uralt-Narrativ, das wir gerne verwenden. Der Tourismus hat den Wohlstand in die Täler und in das Land gebracht. Das stimmt natürlich. Nur glaube ich nicht, dass junge Generationen sich von diesem Narrativ noch überzeugen lassen, im Tourismus arbeiten zu wollen oder in dieser Branche eine Perspektive zu sehen. Es gibt eine interessante Studie des Wirtschaftsforschungsinstituts WIFO, der Bozner Handelskammer. Da geht es immer auch darum, die Sektoren zu bewerten, die Wirtschaftsgesinnung auszuloten. Und man sieht, der Tourismus, der polarisiert natürlich schon auch. Das kann man so nicht wegreden. Steigende Lebenshaltungskosten, Verkehrsaufkommen, Zuwanderung, Flächenverbrauch, Umweltbelastung, ja, auch die Wohnungspreise. Damit wir uns richtig verstehen, der Tourismus ist da nicht alleine schuld, dass es diese Wahrnehmung gibt. Aber er trägt natürlich dazu bei, gerade im Vergleich zu anderen Wirtschaftssektoren.
2: Er ist aber auch nicht die einzige Branche, die Wohlstand bringt, das
1: genau.
2: Muss man auch sagen.
1: Und deswegen denke ich, so positiv gedacht, und ich bin da wirklich sehr positiv gestimmt, dass es uns gelingen muss und auch gelingen wird, ein neues Tourismusmodell zu entwickeln. Das ist ein großes Wort. Aber es ist notwendig, das zu tun. Es wird nicht ausreichen, Hotspots, von denen wir zunehmend haben werden, einfach nur zu lenken. Das ist eine erste Notwendigkeit. Aber die Diskussion, wie denn das Tourismusmodell Südtirols in Zukunft aussehen kann, vor dem Hintergrund zunehmender Mobilität auf globaler Ebene, die Notwendigkeit ist da, denn sonst ersticken wir im Tourismus und das tut niemandem gut und am Ende auch der Tourismuswirtschaft nicht.
2: Also wenn ich es mal in meine Worte übersetze, nicht nur reagieren, sondern vorausschauend schon agieren.
1: So ist es, proaktiv Menschen, junge Menschen, die Bevölkerung in einen ernsthaften Dialog mit einbeziehen. Denn Tourismus geht alle an und Tourismus gehört nicht nur der Tourismuswirtschaft, sondern er gehört der Gesellschaft. Denn alle in diesem Lebensraum müssen ja die positiven und negativen Konsequenzen des Tourismus auch mittragen. Das haben viele Menschen über viele Jahrzehnte auch getan, trotz hoher Tourismusintensität. Das ist ja auch eine Leistung, ja, dass man das hingekriegt hat. Nur bei dieser hohen Tourismusintensität kann so ein System auch schneller kippen.
0: Ja, so der Tourismusforscher Harald Pechlaner. Er war gestern zu Gast im Frühstücksradio am Sonntag bei uns hier auf Radio Südtirol bei Kollegin Jutta Wieser. Übrigens das ganze Gespräch über Overtourismus, und Pechlaner sagt, das ist eigentlich ein positives Wort, und auch zum Thema Nachhaltigkeit, Urlaubssehnsüchte und Destinationsentwicklung. Das Gespräch finden Sie jederzeit zum Nachhören in der Radio Südtirol Radio Mediathek.
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0: Der Marc Forster im Duo mit Sido, Au revoir, hier bei uns jetzt im Treffpunkt. Ich sag Hallo und nicht Au revoir. Jazz. Jazz vom Feinsten natürlich für alle Jazzfans und auch für solche, die es vielleicht noch werden wollen. Nicht nur in der heutigen Sendung, gestaltet von Helga Blankensteiner und Michel Lösch. Wie man von den beiden erfahren kann, erwartet Jazz-Freunde und Freundinnen in diesem Herbst wieder ein reichhaltiges Programm, unter anderem in Brixen und in Bozen. Jetzt aber mehr dazu direkt von Helga und Michel.
1: Heute Abend werfen wir einen Blick auf die Jazz-Termine der Herbstprogramme von Dekadenz Brixen und Carambolage Bozen. Beide Häuser haben auch in diesem Herbst wieder ein abwechslungsreiches und hochkarätiges Programm zusammengestellt und bringen spannende Musikerinnen und Musiker aus unterschiedlichen Stilrichtungen auf die Bühne.
2: Von modernen Jazzklängen über experimentelle Projekte bis hin zu traditionsbewussten Interpretationen reicht das musikalische Spektrum. Dabei versprechen die Konzerte nicht nur interessante Begegnungen mit renommierten Künstlerinnen und Künstlern, sondern auch die eine oder andere musikalische Entdeckung.

Ja, das ist Abenteuer Jazz mit ganz anderen Tönen diesmal. Der Jazzclub auf Rai Südtirol, gestaltet und moderiert von Helga Blankenstein und Michael Lösch, öffnet heute Abend wieder seine Tore akustisch zu sehen. Einlass bei uns im Programm ist dann ab 19.40 Uhr.

0: Guten Morgen, wünscht Daniel Hofer aus der Landesverkehrsmeldezentrale. Auf der Brennerautobahn in Fahrtrichtung Norden zwischen Sterzing und dem Brenner gibt es Kolonnenverkehr und Stau nach einem Unfall. Zu Verzögerungen wegen Arbeiten kommt es immer wieder auf der Brennerautobahn in beiden Fahrtrichtungen auf der Höhe der Ausfahrt Brixen-Fahren, auf der Baseirer Staatsstraße zwischen Quellenhof und St. Martin, auf der Jauchenbachstraße oberhalb von Kalch, auf der Eggenthaler Staatsstraße zwischen Bircherbruck und Welschnofen, auf der Gröner Staatsstraße oberhalb von Weidbruck, auf der Staatsstraße Klausen-Bondives bei Klausen, auf der Bustertaler Staatsstraße zwischen Bruneck und Bercher sowie auf der Gardertaler Staatsstraße bei Zwischenwasser. Auf der Bustertaler Staatsstraße bei Niederdorf wird der Verkehr in Fahrtrichtung Brixen wegen Arbeiten durch das Dorf Niederdorf umgeleitet. Gute und sichere Fahrt!
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2: Ja, nachdem sich einige Hochnebelfelder, vor allem im Norden des Landes, im Laufe des Vormittags zurückziehen werden, erwartet uns heute ein sehr, sehr sonniger Tag, ein sehr stabiler Tag, nahezu wolkenlos im ganzen Land. Vielleicht entlang des Alpenhauptkammes zeigt sich da und dort mal ein Schleierwölkchen. Mehr wird da nicht zu erwarten sein, bei 15 bis 22 Grad. Das Ganze wiederholt sich auch morgen am Dienstag, ein sehr schöner sonniger Tag. Und wir haben gleich die Temperaturen wie heute, 15 bis 22 Grad. An diesen Temperaturen wird sich auch am Mittwoch nicht viel ändern. Allerdings am Mittwoch da und dort ein paar Schleierwolken mehr. An und für sich an der Großwetterlage, dass es sonnig ist, wird sich auch am Mittwoch nicht viel ändern.

0: 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Regnen wird's heute und in den nächsten Tagen nicht. Nein, nein, es bleibt sonnig und sehr, sehr stabil. Sonnenkönig hatte man ihn genannt, den König Ludwig XVI. In Paris, da herrscht Revolution. Im Palast von Versailles, das war ein unglaublich luxuriöser Palast in jener Zeit, da herrscht hingegen Ratlosigkeit. Das war Ende des 18. Jahrhunderts. Draußen das Volk, es wütet, es hat Hunger. Drinnen, da warten Marie Antoinette und eben ihr Mann, der Sonnenkönig Ludwig XVI., nun seit nunmehr 15 Jahren auf ihre angekündigte Hinrichtung. Doch damals wie auch heute die gleichen Probleme. Diese Hinrichtung hat sich einfach hingezogen wegen Bürokratie, Intrigen, Machtkämpfe auf allen Ebenen. Das klingt doch irgendwie aktuell. Ja, und Marie Antoinette, die hat ja mit einem Satz, ob sie den wirklich gesagt hat oder nicht, das ist ja historisch und wissenschaftlich nicht erwiesen, aber er wird ihr auf jeden Fall in den Mund gelegt, während die Revolution herrscht und das Volk hungert, weil es kein Brot hat. Hat man einfach gesagt, oder hat sie einfach gesagt, ja, wenn das Volk kein Brot hat, dann soll es doch Kuchen essen. Ja. Und das ist auch der Aufhänger für eine Theaterveranstaltung, die nennt sich Marie Antoinette oder Kuchen für alle. Ein Stück von Peter Jordan. Und das ist eine bitterböse, feinhumorige Farce und Komödie, so richtig schwarzer Humor. Es geht um soziale Ungleichheit und politische Machtkämpfe, thematisiert Altbekanntes, das eine unglaubliche Aktualität hat. In dieser todernst-turbulenten Komödie sind vier Schauspieler in Aktion und unterhalten mit diesem Slapstick und den aktuell politischen Inhalten das ganze Publikum. Premiere ist am 9. Oktober. Die war restlos ausverkauft und sehr erfolgreich. 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

0: Ja, und ich begrüße den Andreas. Er ruft uns aus Epp an. Hallo, schönen Vormittag.
1: Guten Morgen, schönen Vormittag.
0: Sie sind im Auto unterwegs, Andreas?
1: Hallo? Ja, ich bin kurz in Auto eingestiegen.
0: Aha, aber...
1: Und das Reise nach Ruhr bringen wollten.
0: Ja.
1: Ja, dann ist Ruhe.
0: Ja, jetzt hoffen wir, dass die Linie hier nicht fällt, lieber Andreas, und dass das alles klappt. Sie können zwei Freikarten für eine kurzweilige, unterhaltsame, historische Theateraufführung sind historisch im Sinne von, dass natürlich das Thema sehr historisch behaftet ist. Wie schaut es denn aus so mit Geschichte und so?
1: Ne? Ja, mittelmäßig.
0: Mittelmäßig. Okay. Gut, es geht natürlich um, wie wir gehört haben, Marie Antoinette oder Kuchen für alle, so nennt sich die Theateraufführung im Theater in der Altstadt von Meran. Diese legendäre Marie Antoinette, sie war ja auch Ehefrau von Ludwig dem 16., dem Sonnenkönig. Und einfach dieser Lebensstil damals am französischen Hof, absolut Luxus und Superlativ, während das ganze Volk gehungert hat. Man hat das Volk wirklich ausgesaugt und das führte eben dann zu dieser Revolution. Und jetzt komme ich eigentlich zur Frage, lieber Andreas. Marie Antoinette war von Geburt her, jetzt gebe ich Ihnen drei Antwortmöglichkeiten, Marie Antoinette war als Ehefrau Ludwig des 16. auch selbst gebürtige Französin, oder sie stammte aus Großbritannien, oder war Marie Antoinette aus Österreich? Woher kam denn diese Marie Antoinette? Frankreich, Großbritannien oder Österreich? Andreas?
1: Ja, hallo?
0: Ja, haben Sie die Frage gehört? Ja, wo singt man denn, Andreas?
1: Ja, so Frankreich. Entschuldigung,
0: Großbritannien.
1: Hallo?
0: Ja, oder Großbritannien.
1: Ah, Österreich.
0: Edi, lass uns durchgehen. Ha? Lass uns durchgehen. Okay, lass uns durchgehen. Noch schnell. Der Schiedsrichter war gerecht. Ja, Marie Antoinette als solche ging sie ja natürlich in die Geschichte ein. Gebürtig als Maria Antonia von Österreich-Lothringen, war Tochter der Kaiserin Maria Theresia und sie hat eben den französischen König Ludwig den 16. geheiratet und geehelicht. Also Marie Antoinette war Österreicherin, ne? Ganz einfach. So, ja. Sie können jetzt bei diesem Theaterstück dabei sein, gell?

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1: Wenn ein Mensch an Demenz erkrankt, verändert sich nicht nur sein eigenes Leben, sondern auch das seiner Familie. Angehörige müssen oft viel auffangen. Johanna Constantini kennt das aus eigener Erfahrung. Die Psychologin und Psychotherapeutin hat ihren Vater, den früheren österreichischen Fußballnationaltrainer Didi Constantini, während seiner Demenzerkrankung begleitet. In ihrem Buch Angehörige leben länger erzählt sie von dieser herausfordernden Zeit und was sie daraus gelernt hat. Davon hat Constantini als Demenzbotschafterin unter anderem im Podcast der Volkshilfe Österreich berichtet.
2: Meine Erfahrung ist schon, dass man Angehörigen wirklich mitunter am meisten helfen kann, wenn man ihnen freie Zeiten schenkt. Und das geht einher mit Distanz und das geht einher mit der örtlichen Distanz und das geht in weiterer Folge einher mit der emotionalen Distanzierungsmöglichkeit, einfach weil man nicht ständig in der Konfrontation ist.
1: Heute Abend ist Johanna Constantini in der Cusanus Akademie in Brixen zu Gast. Um 19:30 liest sie aus ihrem Buch und spricht mit dem Geriater Christian Wenter über dieses Thema. Bruno Kreisky war 13 Jahre lang österreichischer Bundeskanzler. Auch in Südtirol hat er Spuren hinterlassen. Als Außenminister hat er 1960 die Südtirol-Frage vor die Vereinten Nationen gebracht und damit gesorgt, dass Südtirols Anliegen international Gehör gefunden haben. Wie Bruno Kreisky als Sohn einer jüdischen Familie zum überzeugten Sozialdemokraten wurde, trotz einiger Schwierigkeiten, erzählt der Spielfilm Bruno, der junge Kreisky.
3: Weißt du was, Bruno? Schleich dich.
4: Du bist kein Arbeiter.
5: Da wirst du es nicht leicht haben bei den Proletariern.
1: Zu sehen ist der Film nicht nur im Bozner Filmclub, sondern in den nächsten Tagen auch in dessen Außenstellen. Unter anderem heute um 20 Uhr im Astra in Brixen, morgen in der Bibliothek im Ballhaus in Neumarkt. Am zweiten Sonntag im Oktober feiern die Grödner traditionell Kirchweih beim St. Jakobskirchlein oberhalb von St. Ulrich. Einen Tag danach folgt im Dorfzentrum der Blättermarkt, auf Ladinisch Segra Sakun, und der findet heute statt. Die ganze Fußgängerzone verwandelt sich dabei in einen großen bunten Marktplatz. Stand reiht sich an Stand. Es duftet nach allerlei Köstlichkeiten. Es gibt Kunsthandwerk, Schnitzereien und natürlich jede Menge Gelegenheit zum Ratschen und Gustieren. Und zwischen all den Marktständen geht's auch um die Liebe. Denn bis heute gibt es den schönen Brauch, dass Männer ihrer Liebsten eine mit bunten Bändern geschmückte Birne schenken. Früher war das eine richtige Liebeserklärung. Der Blättermarkt in St. Ulrich, ein liebgewonnenes Stück lebendiger Grödner Tradition, dieses Jahr am 12. Oktober.

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1: In Sant'Entaufas ist ein Mann ohne Führerschein von der Carabinieri geflohen. Die EU beschließt Riesenpaket an Sanktionen gegen Russland. Das Wetter strahlend sonnig bei 16 bis 22 Grad. In Mühlen in der Gemeinde Sant'Entaufas hat ein Motorradfahrer versucht, sich einer Carabinieri-Kontrolle zu entziehen. Der 43-Jährige aus Bonnec flüchtete zuerst mit seinem Motorrad und versteckte sich schließlich in einem Wald. Die Carabinieri konnten ihn nach einer Suche zu Fuß aufspüren. Dabei stellte sich heraus, dass sein Führerschein bereits auf unbestimmte Zeit ausgesetzt war. Außerdem fehlten für das Motorrad die Versicherung und die Hauptuntersuchung. Auch das Kennzeichen war manipuliert. Bei einer Durchsuchung fanden die Beamten zudem eine kleine Menge illegaler Rauschmittel. Der Mann wurde angezeigt und das Motorrad beschlagnahmt. Im Bozner Semirurali-Park ist ein Wandgemälde verunstaltet worden. Sämtliche Darstellungen eines dunkelhäutigen Buben wurden mit Sprühfarbe übermalt. Die übrigen Figuren blieben unversehrt. Das Wandbild wurde im vergangenen Jahr gestaltet und steht für Zusammenhalt, Respekt und Vielfalt durch Sport. Dokumentiert hat den Vorfall Stadtviertelrat Daniel Kolben vom Team K. Er bewertet die Tat als rassistisch. Morgen soll der Vorfall im Bozner Gemeinderat behandelt werden. Kolm fordert, dass die Gemeinde Anzeige erstattet und sich als Zivilpartei an einem möglichen Verfahren beteiligt. Die EU-Außenminister haben neue Sanktionen gegen Unterstützer von Russlands Kriegswirtschaft verhängt. Wie die EU-Außenbeauftragte Kaja Kallas in Luxemburg bekannt gab, stehen auf der Sanktionsliste rund 1600 Personen und Organisationen mit Verbindungen zum militärisch-industriellen Komplex Russlands. Das sind so viele wie nie zuvor. Die EU-Außenminister beraten zudem über russische Sabotageakte und Desinformationskampagnen in EU-Staaten. Die Zahl der Menschen in Armut ist weltweit gestiegen. Nach Angaben des UNO-Entwicklungsprogramms leben derzeit rund 1,2 Milliarden Menschen unter solchen Bedingungen, etwa 51 Millionen mehr als im Vorjahr. Der Armutsindex berücksichtigt neben dem Einkommen unter anderem den Zugang zu Bildung, Trinkwasser, Strom und ausreichender Ernährung. Besonders betroffen sind Kinder und Jugendliche. Die meisten armen Menschen leben in Afrika, südlich der Sahara und in Südasien. In Bozen ist am frühen Morgen eine Frau bei einem Unfall mit einem Scooter schwer verletzt worden. Sie prallte kurz vor 5.30 Uhr in der Volta-Straße mit einem PKW zusammen. Sie wurde vom Weißen Kreuz erst versorgt und ins Bozner Krankenhaus gebracht. Im Einsatz standen auch die Berufsfeuerwehr und die Polizei. Extrembergsteiger Reinhold Messner hat einen angeborenen Herzfehler und das jahrzehntelang nicht gewusst. Entdeckt wurde der Herzfehler erst nach dem Einsetzen eines Herzschrittmachers. Wie Messner dem deutschen Nachrichtenmagazin Der Spiegel sagte, fließen wegen einer undichten Herzklappe rund 20% seines Blutes nicht in die vorgesehene Richtung. Nach der Diagnose brachte Messner auch Schwindelanfälle, die er als Kind erlebt hatte, mit dem Herzfehler in Verbindung. Das Wetter. Es ist strahlend sonnig. Örtlich löst sich Hochnebel auf. Tagsüber ist der Himmel meist wolkenlos. Die Temperaturen erreichen Höchstwerte von 16 Grad in Sterzing bis 22 Grad in Bozen. Morgen Dienstag geht es sehr sonnig weiter. Der Himmel ist oft wolkenlos. 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
2: Daniel Hofer begrüßt Sie aus der Landesverkehrsmeldezentrale. Auf der Brennerautobahn in Fahrtrichtung Norden zwischen Klausen und Brixen gibt es Kolonnenverkehr und Stau wegen Arbeiten. Zu weiteren Verzögerungen wegen Arbeiten kommt es immer wieder auf der Passeirer Staatsstraße zwischen Quellenhof und St. Martin, auf der Jaufenbachstraße oberhalb von Kalch, auf der Eggenthaler Staatsstraße zwischen Bircherbruck und Welschnofen, auf der Grüner Staatsstraße oberhalb von Weidbruck, auf der Staatsstraße Klausen-Pontives bei Klausen, auf der Pustertaler Staatsstraße zwischen Bonneck und Bercher und auf der Gardertaler Staatsstraße bei Zwischenwasser. Auf der Pustertaler Staatsstraße bei Niederdorf wird der Verkehr in Fahrtrichtung Brixen wegen Arbeiten durch das Dorf Niederdorf umgeleitet. Gute und sichere Fahrt.
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1: Einen schönen Vormittag. Und was erwartet uns noch in dieser Stunde hier bei uns im Treffpunkt? Zum einen, das Josef Haydn Orchester in Bozen wartet mit einem neuen Programm auf, startet in die neue Saison. Dazu der künstlerische Leiter André Comploy.
2: Also mir ist es sehr wichtig, dass wir eine ganz große Bandbreite haben an Repertoire, an Angebot, das gemeinsam entdecken. Wir wollen wirklich gemeinsam entdecken, die Musik und das Angebot, das wir hier auf den Spielplänen haben.
1: Das lassen wir uns vom künstlerischen Leiter des Josef Haydn Orchesters etwas ausführlicher erklären. Was wir noch erfahren werden in dieser Stunde ist, dass die eritreische Hauptstadt Asmara und Bozen weit mehr gemeinsam haben, als man vielleicht meinen würde. Das sind nur zwei der Themen in dieser Stunde. Und natürlich das Ganze eingerahmt und verpackt in viel Musik. Uns allen einen schönen, kurzweiligen Vormittag.

0: Kennen Sie die Hauptstadt des afrikanischen Staates Eritrea, zumindest den Namen? Das wäre Asmara. Klingt jetzt nach weit, weit weg, aber die eritreische Hauptstadt Asmara und Bozen haben weit mehr gemeinsam, als man vielleicht meinen würde. Zum Beispiel in den 1930er Jahren waren beide Orte unter faschistischer Herrschaft. An beiden Orten wurde gezielt groß angelegte Bauprojekte realisiert und Gebäude im modernen, rationalistischen Stil errichtet. Sowohl in Bozen wie auch in Asmara wurde die Zuwanderung italienischer Siedler gefördert. Die Bevölkerung beider Städte wuchs in kurzer Zeit stark an. Die Kolonialzeit in Afrika und der Abessinienkrieg sind zum Glück längst Geschichte. Heute besteht eine neue, eine vielversprechende und positive Verbindung zwischen Bozen und Asmara. Konkret geht es um ein Forschungsprojekt, bei dem die eritreische Hauptstadt darin unterstützt wird, ihre Wasserversorgung zu verbessern. Margot Schwimbacher erzählt uns in ihrem Beitrag mehr darüber.
1: Asmara, die einstige Hauptstadt der italienischen Colonia Eritrea am Horn von Afrika, wurde 2017 zum UNESCO-Weltkulturerbe ernannt. Und zwar wegen ihrer vielen Bauwerke im Stile des Rationalismo und des Art Deco der 1930er Jahre. Die Stadt selbst liegt auf rund 2300 Metern über dem Meeresspiegel, am Rand eines steil abfallenden Hochplateaus. Asmara hat ein ganzjährig gemäßigtes Hochlandklima. Die Tagestemperaturen liegen meist konstant zwischen 22 und 26 Grad, während es nachts deutlich abkühlen kann. Die Stadt befindet sich in einer sehr trockenen, halb wüstenartigen Region mit wenig Niederschlag. Um die Bevölkerung mit Wasser zu versorgen, gibt es zwei große Wasserreservoirs im Norden und Süden. Das erzählt der aus Asmara stammende Umweltingenieur Blaladem Esmail, der zurzeit als Gastforscher an der Eurak in Bozen arbeitet. Die Regenfälle, die in Asmara vor allem zwischen Juni und August fallen, werden akribisch gesammelt.
2: Während dieser drei Monate muss die Stadt alles Wasser fassen, das sie zu ihrem Überleben braucht. Dies wird durch den Klimawandel und durch eine steigende Bevölkerungszahl zusätzlich erschwert. Bislang hat man sich vor allem auf technische Lösungen für das Problem der Wasserversorgung konzentriert. Wir haben nun in unserem Projekt versucht, die Wassersicherheit und Wasserversorgung von Asmara in einem größeren Zusammenhang zu sehen. Als eine Frage der Hydrologie, also der Wissenschaft von Wasserkreisläufen, der technischen Infrastruktur, aber auch des menschlichen Verhaltens und des veränderten Klimas.
1: Der Umweltingenieur Blaladem Esmail und seine Forscherkollegen an der Eurak haben im Rahmen ihres Projekts eine digitale Geodesign-Plattform entwickelt. Sie steht Fachleuten, aber auch den Behörden in Asmara, die für die Wasserversorgung zuständig sind, zur Verfügung. Was kann diese digitale Plattform nun konkret? Sie erlaubt es, auf virtuelle Weise verschiedene Szenarien für die Wasserversorgung durchzuspielen und dadurch die besten und nachhaltigsten Lösungen zu finden. Die simulierten Szenarien sollen auch menschliches Handeln mitbedenken und zugleich Wege aufzeigen, die für die öffentliche Hand leistbar und umsetzbar sind. Am wichtigsten sind dabei die sogenannten naturbasierten Lösungen, also Lösungsansätze, die von der Natur oder von natürlichen Prozessen inspiriert sind.
2: Ein Beispiel für eine solche naturbasierte Lösung in Asmara ist die sehr große Grünfläche im Zentrum der Stadt. Sie speichert Wasser, mildert das Problem der extremen Hitze in den Wohnvierteln und trägt, neben anderen Vorteilen, zur Verbesserung der Lebensqualität der Anrainer bei. Weitere naturbasierte Lösungen betreffen zum Beispiel die Wiederaufforstung und die Anlage von Terrassenstrukturen im Gelände. Durch die Terrassierung und das Anpflanzen von Jungbäumen wird die Erosion verhindert. Und weniger Erosion bedeutet zugleich weniger Wasserverbrauch.
1: Die Städte Bozen und Asmara liegen 4.300 Kilometer voneinander entfernt. Sie hatten eine gemeinsame Vergangenheit und sie blicken nun gemeinsam in die Zukunft.
0: Beitrag von Margot Schwierenbacher über ein Forschungsprojekt, das vom Zentrum zum Schutz und Erhalt von Gebirgsräumen, kurz GLOMOS, an der Eurag geleitet und vom Land Südtirol gefördert wurde. Länder im Süden dabei zu unterstützen, mit den Folgen des Klimawandels besser zurechtzukommen. Das ist ein wichtiges Thema im Rahmen internationaler Entwicklungszusammenarbeit, am Beispiel zwischen Bozen und Asmara.
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David's Bowie Mad Absolute Beginners. Das ist schon ein Lied von einem legendären Interpreten. Wir wechseln nun ein klein wenig das Genre und wechseln zu einer Ballade. Man würde es nicht meinen, diese Ballade stammt aus der Feder von Lenny Kravitz. Und zwar Vanessa Paradis mit einem Lied, da geht's um Eifersucht, es geht um Verlustangst. Hier jetzt Vanessa Paradis mit Be My Baby.

0: Daniel Hofer begrüßt Sie aus der Landesverkehrsmeldezentrale. Auf der Brenner Autobahn in Fahrtrichtung Norden zwischen Klausen und Brixen gibt es Kolonnenverkehr und Stau wegen Arbeiten. Zu weiteren Verzögerungen wegen Arbeiten kommt es immer wieder auf der Passeirer Staatsstraße zwischen Quellenhof und St. Martin, auf der Jaufenbachstraße oberhalb von Kalch, auf der Eggenthaler Staatsstraße zwischen Bircherbruck und Welschnofen, auf der Grüner Staatsstraße oberhalb von Weidburg, auf der Stadtstraße Klausen-Pontives bei Klausen, auf der Pustertaler Stadtstraße zwischen Bruneck und Percha und auf der Gardertaler Stadtstraße bei Zwischenwasser. Auf der Pustertaler Stadtstraße bei Niederdorf wird der Verkehr in Fahrtrichtung Brixen wegen Arbeiten durch das Dorf Niederdorf umgeleitet. Gute und sichere Fahrt!
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2: Ja, um den Jargon des Verkehrsfunkes ein bisschen aufs Wetter zu übertragen, man kann sagen, heute und morgen freie Fahrt wettertechnisch. Wir haben schönes sonniges Wetter, absolut stabil, vielleicht in den Morgenstunden, vor allem im Norden. Etwas Hochnebel, der verzieht sich allerdings. Am Alpenhauptkamm kann da und dort eine kleine Schleierwolke auftreten, aber mehr wird da nicht zu erwarten sein. Die Temperaturen, sie bleiben konstant und zwar bis in den Mittwoch hinein zwischen 15 und 22 Grad, das sind die Höchstwerte. Am Mittwoch vielleicht verstärkt etwas mehr Schleierwolken, aber an der Großwetterlage wird sich auch am Mittwoch nicht viel ändern. Sehr sonnig und stabil.

0: Treffpunkt Rhein-Südtirol, schönen angenehmen Montagvormittag und wir blicken jetzt auf das neue Programm des Haydn-Orchesters. Mit Josef Haydn und Felix Mendelssohn Bartholdy hat das Haydn-Orchester von Bozen und Trient soeben seine Konzertsaison eröffnet. Am Dirigentenpult stand der Brite Ivan Bolton, derzeit Chefdirigent des Symphonieorchesters Basel. Das neue Programm will Menschen und Musik verbinden und verspricht außergewöhnliche Musikerlebnisse. Stefan Nicolini hat mit dem künstlerischen Leiter André Kompleu gesprochen.
1: Die neue Spielzeit 2026/27 des Haydn-Orchesters umfasst 30 Konzerte in Bozen und Trient, aber auch in peripheren Orten der Region. Erstaufführungen und das traditionelle Neujahrskonzert dürfen nicht fehlen. Das Orchester lädt sein Publikum ein, Musik als gemeinsames Erlebnis zu entdecken, mit unterschiedlichen Konzertformaten und einem umfangreichen Begleitprogramm. So können 30 Besucherinnen und Besucher etwa am 14. Oktober einer exklusiven Probe des Orchesters im Konzerthaus in Bozen beiwohnen. André Kompleu, Direktor für ladinische Bildung und Kultur und gleichzeitig auch künstlerischer Leiter der Stiftung Haydn, setzt auf zwei Standbeine.
2: Schwerpunkt ist, würde ich sagen, wenn man es zusammenfassen will, eine Mischung zwischen natürlich Bekannten von großem Repertoire, also von den großen Komponisten, aber auch da haben wir geschaut, dass wir eher ungewöhnliche oder selten oder schon lange nicht mehr gespielte Werke spielen. Und in der Oper haben wir auch eine Mischung, zwei Klassiker, La Clemenza di Tito von Mozart und La Bohème von Puccini und dann zwei zeitgenössische Werke. Also mir ist es sehr wichtig, dass wir eine ganz große Bandbreite haben an Repertoire, an Angebot, dass wir dann, und deswegen haben wir auch, das ist kein Marketing-Claim, das gemeinsam entdecken. Wir wollen wirklich gemeinsam entdecken, die Musik und das Angebot, das wir hier auf den Spielplänen haben.

0: Seit 1960 ist das Hainauhester ein Bezugspunkt für Musik und musikalische Bildung in unserer Region. Seine Gründung war der erste Schritt hin zu einem ehrgeizigen Ziel: Trentino Südtirol als Kulturort auf europäischer und internationaler Ebene zu etablieren und zu vernetzen. Das Angebot des Hainauhesters findet in Bozen immer größeren Zuspruch. Die Zahl der Abonnentinnen und Abonnenten ist erneut gestiegen und liegt inzwischen bei fast 600. André Comploy.
1: Nach Adam Riese gerechnet sind 7% mehr im Vergleich zur letzten Saison. Das ist natürlich extrem erfreulich, weil es zeigt, wie groß das Interesse am Programm des Seidenorchesters ist. Das kann mehrere Gründe haben, natürlich angefangen auch von der Kommunikation her, wie das verbreitet wird. Und ich hoffe aber auch, als künstlerischer Leiter muss ich mir das einbilden können, dass es vielleicht auch am künstlerischen Angebot liegt.
2: So, der künstlerische Leiter des Heidenorchesters, André Comploy, in einem Beitrag von Stefan Nicolini.
1: Heute können, dass es vielleicht auch am künstlerischen Angebot liegt.
2: So, der künstlerische Leiter des Heidenorchesters, André Comploy, in einem Beitrag von Stefan Nicolini. Heute um 17:30 Uhr.

0: Sie war eine der Gewinnerinnen der diesjährigen Ausgabe der Bolzano Art Weeks und von ihr wollen wir jetzt sprechen. Ihre Klangskulptur war Ende September und Anfang Oktober im Palais Campofranco am Bozener Walterhaus zu sehen und auch zu hören. Alexandra Paloma Angerer, die sich kurz Ali Paloma nennt. Sie hat Architektur studiert und ist als Künstlerin dem Thema Raum und Raumerfahrung treu geblieben. Sie setzt sich mit Rollenbildern und Tabuthemen auseinander und hat vor kurzem ihr drittes Bühnenbild für die Dekadenz entworfen. Einen Ort zwischen Fleischerei und Raumschiff. Ein Bericht jetzt von Astrid Kofler und Helmut Lechthaler.
1: Großformatige, temporäre oder bleibende Installationen im öffentlichen Raum, kleine Wachs- und Glasobjekte, Kunstwerke aus Textilien. Bei der diesjährigen Veranstaltung Bolzano Art Weeks hat sie sich mit einer begehbaren Klangskulptur beworben. Die Veranstaltung stand unter dem Motto Regard, Regreen, Regrow und lenkte den Fokus auf die aktive Verbindung von Natur, urbanem Raum und gesellschaftlicher Verantwortung. Lackieren ließ sie die vier beweglichen Megafone in Klobenstein, wo sie lebt. Ihre Skulptur mit den entlang der Talfe aufgenommenen Vogelstimmen war aus den 77 Einsendungen eines der 5 Gewinnerprojekte.
2: Es war praktisch eine Quadrifonie, ein Vogelchor mit unterschiedlichen Vogelarten und geht eben darum, dass die Lebensräume von Tieren immer mehr verschwinden im Bozenau und in den Städten und darum, nicht nur bei Demonstrationen, nicht nur menschliche Stimmen eine Stimme zu geben, sondern auch einer tierischen, eben also diesen menschlichen und nicht menschlichen Stimmen zu verstärken.
1: Am Anfang stehen die Themenstellung und ihr Konzept. Entsprechend sucht sie das Material. Wichtig ist ihr eine zarte Ästhetik, eine Leichtigkeit, in der sich das Thema auffächert wie ein Schleier. Unverzichtbar ist ihr eine innewohnende Tiefe.
2: Genau, das ist ein Prototyp von dem Hormon Oxytocin, das eben noch viel größer als einteilige Skulptur produziert worden ist beim Tommaso. Und zwar das Oxytocin ist das Bindungshormon, das sei es bei der Geburt wie auch beim Stillen eine Rolle spielt. Deswegen haben die kleinen Moleküle alle so einen Nippel. Und außerdem ist es auch das Hormon, das sei es bei Mensch wie Tier steigt, also bei Hund und Mensch. Spezifisch, wenn sie sich berühren. Und das hat mich total berührt.
1: Sie hat auch schon mit Holz und Marmor gearbeitet. Glas fasziniert sie besonders. Zur Umsetzung ihrer Ideen fährt sie nach Haslach zum Glasbläser Tommaso Colesanti.
2: Ja, mit dieser Kette habe ich irgendwie dieses Festhalten an sozialen Normen und an einer Gesellschaft, wo man eben in diese Rollenbilder irgendwo verkettet ist, angedeutet. Und das Schöne ist aber, das Glas suggeriert schon irgendwie die Möglichkeit, dass man die durchbrechen kann, weil es hat so ein angenehmes Klirren und einerseits hält es zwar sehr stark, aber es ist auch diese Versuchung da, diese Glaskette wirklich auch zu durchbrechen.
1: Am Puls der Zeit sind auch jeweils die Theaterstücke, für die sie das Bühnenbild schafft. Diesmal schuf sie die Kostüme und eine Metzgerei, in der die zwei Hauptdarstellerinnen nach allerlei Schicksalsschlägen in nackter Realität landen. Zwischen Fleisch und Würsten ist aber auch Platz für Kuschelplüsch und Freundschaft, für musische Flüge ins Universum und für Utopien, die es heute so dringend braucht. Faulender Mond heißt das Stück, mit dem die Gruppe Dekadenz die herbstliche Theatersaison eröffnete.
2: Das Rosa ist bei mir wiederkehrend. Es ist natürlich eine politisch konnotierte weibliche Farbe. Und ich setze sie gerne so ein, wie man es vielleicht nicht von ihr erwartet. Also, dass das Rosa auch immer wieder mit diesen Brüchen spielt.
1: Die textile Arbeit hat sie mit der Eco-Social-Designerin Adele Buffa umgesetzt. Gerne arbeitet Ali Paloma mit professionellen Handwerkern und Künstlerinnen zusammen, sucht sich Profis zur Umsetzung ihrer Entwürfe. Dieses Sich-Ergänzen schmälert nicht das eigene Schaffen. Es gibt Hilfe und Halt und dehnt die Möglichkeiten. Es ist wie mit dem Glas, wenn es erhitzt wird.
0: Astrid Kofler hat berichtet. Übrigens, das Theaterstück Faulender Mond ist noch bis zum 17. Oktober in der Dekadenz zu sehen. Mehr zu Ali Paloma erfahren Sie bei uns am 19.10. in der TV-Sendung Kulturkompass. Und zwar gleich im Anschluss an die Tagesschau hier bei uns im Fernsehprogramm auf RAI Südtirol.
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1: Die Heizkosten dürften diesen Winter deutlich steigen. Die EU beschließt Riesenpaket an Sanktionen gegen Russland. Das Wetter strahlend sonnig bei 16 bis 22 Grad. Heizen wird im kommenden Winter teurer. Laut dem Kalterer Kondominiumsverwalter Alexander Leitner sollten sich Bewohnerinnen und Bewohner auf höhere Gasrechnungen einstellen. Zwar stehe das gesamte Ausmaß erst nach Abschluss des Geschäftsjahres im Frühjahr fest, der Kubikmeterpreis für Gas zeige aber bereits jetzt nach oben, sagt Leitner.
2: Wir sehen ja jetzt schon, aktuell sind wir bei einem Bruttopreis Kubik ca. 1,40 pro Kubik. Im Vorjahr waren wir bei 1,20, 1,10. Also da sieht man schon die Preissteigerung. Wie hoch das noch geht oder ob es wieder zurückgeht, weiß keiner natürlich. Aber die Eigentümer und Mieter müssen sich daran sicher gewöhnen, dass der Preis heuer im Winter erhöht bleibt. Ja.
1: Bislang halten sich, laut Leitner, Rückfragen von Mietern in Grenzen. Er rechnet jedoch mit einer Welle an Beschwerden und Sorgen, sobald im Frühjahr die Nachzahlungen und die neuen Kostenvoranschläge verschickt werden. Um Kosten zu dämpfen, empfiehlt der Kondominiumsverwalter, neben kürzeren Heizzeiten auch das eigene Verhalten anzupassen. In dieser und in der kommenden Woche ist die Lueck-Autobahnbrücke nördlich des Brenners für jeweils 4 Tage nur einspurig befahrbar. Richtung Norden wird deshalb der Verkehr bereits vor dem Tunnel an der Staatsgrenze auf eine Spur zusammengeführt. Dank der guten Zusammenarbeit mit der österreichischen Seite rechnet der Präsident der Brenner Autobahngesellschaft, Hartmann Reichhalter, nicht mit größeren Problemen. Auch in den kommenden Jahren werden aber Baustellen den Autobahnverkehr zwischen Bozen und Innsbruck einschränken.
3: Ich glaube, es werden noch Jahre vergehen, bis die Autobahn nicht mehr solche Großbaustellen haben wird. Sowohl auf unserer Seite, wo wir bereits sehr viel gemacht haben, aber es immer wieder Baustellen geben wird. Und wir wissen auch, dass auf der Nordtiroler Seite dann die Europabrücke, das nächste Teilstück der Sanierung, ansteht. Wo wir allerdings die Information haben, dass die derzeitige Europabrücke noch sehr gut im Stand gehalten ist und folglich hier eine dauerhafte Zweispurigkeit garantiert wird, bis die sogenannte neue daneben gebaut der Europabrücke dann wieder zum Einsatz kommt.
1: Ende kommenden Jahres soll hingegen die neue Lueck-Brücke befahrbar sein. Die Europäische Union verschärft ihre Sanktionen gegen Russland weiter. Die Sanktionen treffen wie nie zuvor Unternehmen und Personen aus der russischen Kriegsmaschinerie. Roman Drescher.
4: Die Außenminister der EU haben 1600 neue Sanktionen gegen den russischen militärisch-industriellen Komplex beschlossen. Das teilte die EU-Außenbeauftragte Kaja Kallas mit. Nach ihren Angaben ist das die größte Erweiterung der Sanktionsliste seit Beginn des russischen Kriegs gegen die Ukraine. Mehr als die Hälfte der neuen Einträge steht demnach mit der Produktion ballistischer Raketen in Verbindung. Ziel sei es, die Herstellung von Waffen in Russland deutlich zu erschweren. Die Außenminister beraten in Luxemburg zudem über die russischen Sabotageakte und Desinformationskampagnen in EU-Staaten.
1: Die EU hat Importe chinesischer Plug-in-Hybridautos auf zunächst 350.000 Fahrzeuge pro Jahr begrenzt. Darauf haben sich EU-Handelskommissar Maroš Šefčovič und Chinas Handelsminister Wang Wentao in Peking geeinigt. Die EU will so verhindern, dass günstige chinesische Fahrzeuge europäische Hersteller verdrängen. Die Obergrenze steigt jährlich um 6% und läuft nach 4 Jahren aus. Im Gegenzug will China unter anderem die Ausfuhr von seltenen Erden und Dauermagneten in die EU erleichtern. Stellantis hat eine neue Plattform für günstige Elektroautos vorgestellt. Der Autobauer setzt auf eine Neuauflage des als Ente bekannten Citroën 2CV. Die moderne Ente soll weniger als 15.000 Euro kosten, vollständig in Europa gefertigt werden und in rund 2 Jahren auf den Markt kommen. Konzernchef John Elkann stellte den Plan im Hinblick auf den Pariser Autosalon vor. Stellantis will die Nachfrage nach bezahlbaren E-Fahrzeugen bedienen und seine Position auf dem europäischen Markt stärken. Papst Leo XIV. Könnte bereits morgen zur Entfernung eines Lungenknotens in die Gemelli-Klinik eingeliefert werden. Nach Angaben aus dem Vatikan dürfte der Eingriff spätestens übermorgen Mittwoch erfolgen. Der Klinikaufenthalt dürfte etwa eine Woche dauern. Mehrere Termine werden voraussichtlich abgesagt, darunter eine für Mittwoch geplante Messe im Vatikan. Aus aller Welt trafen Genesungswünsche für den Papst ein. In Bozen haben die Karabiniere zwei Männer wegen des Verdachts auf Drogenhandel festgenommen. Bei einer Hausdurchsuchung stellten die Ermittler 100 Gramm Kokain sicher. Außerdem fanden sie rund 2.500 Euro Bargeld. Sichergestellt wurden auch 3 Sturmhauben, 3 selbstgebaute Schusswaffen und ein Elektroschocker. Die beiden albanischen Staatsbürger wurden ins Bozener Gefängnis gebracht. In Südtirol werden mehr als 600 Milchviehbetriebe von Frauen geführt. Das entspricht rund 12% aller Betriebe in der Südtiroler Milchviehhaltung. Die tatsächliche Rolle der Frauen sei aber deutlich größer, betont die Direktorin des Sennereiverbands Annemarie Kaser. Insgesamt gibt es in Südtirol rund 4.000 familiengeführte Milchviehbetriebe mit etwa 60.000 Kühen. Sie produzieren täglich rund 1 Million Liter Milch. In Mühlen in der Gemeinde Sant'Intaufers hat ein Motorradfahrer versucht, sich einer Karabinierkontrolle zu entziehen. Der 43-Jährige aus Bruneck flüchtete zuerst mit seinem Motorrad und versteckte sich schließlich in einem Wald. Die Karabiniere konnten ihn nach einer Suche zu Fuß aufspüren. Dabei stellte sich heraus, dass sein Führerschein bereits auf unbestimmte Zeit ausgesetzt war. Außerdem fehlten für das Motorrad die Versicherung und die Hauptuntersuchung. Auch das Kennzeichen war manipuliert. Bei einer Durchsuchung fanden die Beamten zudem eine kleine Menge illegaler Rauschmittel. Der Mann wurde angezeigt und das Motorrad beschlagnahmt. Ein 22-jähriger Neapolitaner ist nach einem mutmaßlichen Trickbetrug an einer 77-Jährigen in Brenzoll festgenommen worden. Er soll sich als Finanzpolizist ausgegeben und die Frau zur Herausgabe von Geld und Schmuck im Wert von rund 3.500 Euro gebracht haben. Die Karabiniere konnten den Verdächtigen gemeinsam mit der Bahnpolizei am Bahnhof von Rom ausfindig machen. Die gesamte Beute wurde sichergestellt. 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Redaktion Matthias Ungerer und Roman Drescher.
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5: Jetzt am Nachmittag gibt es im ganzen Land sonniges Herbstwetter. Der Himmel ist meist wolkenlos und die Temperaturen erreichen auch Höchstwerte von 16 Grad in Sterzing bis 22 Grad in Bozen. Auch morgen ist es zu Beginn im Großteil des Landes wolkenlos. Morgendliche Nebelfelder gibt es am ehesten wieder im Bustertal. Gegen Abend tauchen von Norden her dann ein paar dichtere Wolkenfelder auf. Nach einstelligen Frühwerten steigen die Temperaturen auf 16 bis 21 Grad, auf den Bergen in 2000 Metern Werte um 8 Grad. Am Mittwoch, Donnerstag und Freitag geht es dann mit viel Sonnenschein und ein paar hohen Wolkenfeldern weiter. Nur am Mittwoch gibt es entlang der Grenze zu Nordtirol ein paar dichtere Wolken. Dazu Höchstwerte um 20 Grad. Damit zurück zu heute und zu den Temperaturen von 12 Uhr. In Bozen 19 Grad, in Meran und Auer 18, Schlanders und Brixen 17, Sterzing 14, Bruneck 13, Doblach 11, auf der Blose 1 Grad, am Reschen und am Brenner 8, Innsbruck 15, Lienz 16 und in Trient 18 Grad. Das waren die aktuellen Aussichten mit Günter Geier.
6: Aus der Landesverkehrsmeldezentrale begrüßt Sie Barbara Widot. Auf der Brenner Autobahn in Richtung Norden zwischen Klausen und Brixen 4 Kilometer Stau wegen Arbeiten. Eine sichere Fahrt.
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7: Ich sage Mahlzeit hier im Treffpunkt von Rai Südtirol, schön, dass Sie dabei sind. Eine Sprache zu erlernen ist eine ungemeine Bereicherung. Und wenn wir sehen, wie Kleinkinder manchmal schnell eine Sprache erlernen, ist das schier unglaublich. Die lernen eine Sprache richtig spielerisch. Und genau das ist auch der Ansatz. Spielerisch Sprachen erlernen. Wir werden diesen Aspekt genauer erklärt bekommen von Renate Zimmer. Sie ist Professorin für Erziehungswissenschaften und erklärt uns, wie leicht das eigentlich geht. Gleich das Thema hier im Treffpunkt.

0: Die Lust am Spiel, die vergeht manchmal bis ins hohe Alter nicht, aber gerade bei Kindern und Kleinkindern ist diese Lust am Spielen sehr, sehr ausgeprägt. Ja, und wenn dieses Spielen dann auch noch mit Worten begleitet wird, hilft das vor allem so den 2- bis 5-Jährigen auch leicht und spielerisch eine Sprache zu erlernen. Sei es nun am Spiel selbst, wo man die Sprache eben gut und leicht erlernt, oder eben auch aufgrund der Gruppendynamik, weil verschiedene Sprachen gesprochen werden. Renate Zimmer ist Professorin für Erziehungswissenschaften und sie erklärt uns jetzt, wie leicht das geht. Sie war Gast bei uns im Frühstücksradio heute bei Jutta Wieser.
1: Wie decken wir den Tisch gemeinsam? Ne? Die Gabeln legen wir neben den Teller oder das Messer auf die andere Seite. Das sind die Alltagshandlungen, die es zu begleiten gilt beim Sprechen. Das wird eigentlich viel zu wenig ausgenutzt. Der alltägliche Sprachgebrauch bei Kindern, der geht zurück, weil Eltern sehr viel eben auch auf Medien zurückgreifen, weil Kinder oft vor den Medien sich befinden und nicht mehr im Gespräch vermittelt sind. Da muss man sich schon Gedanken machen, wie kann ich den Alltag sprachreicher gestalten, aber wie kann ich, und dann kommen wir auf zu den Kindertageseinrichtungen, zu den Kitas, Kindergärten darauf zu sprechen, wie können Sie das auch bewusst in Ihr Alltagsprogramm einbinden? Also man spricht von alltagsintegrierter Sprachbildung und Sprachförderung, um aufzuzeigen, Sprache ist kein Programm, was ich abspiele, sondern was ich mit ganz vielen alltäglichen Spielsituationen und Anregungen verbinden kann.
2: Generell einfach mit den Kindern sprechen und sie nicht sich selbst überlassen.
1: Das ist das Allerwichtigste, dass die Sprache eben weiterhin unser wichtigstes Kommunikationsmittel ist und dass das Kind auch Anregungen braucht, die es zum Sprechen bringen. Also es braucht immer eine wichtige Bezugspartnerin, einen Bezugspartner, eine Person, die mit ihm spricht. Das ist das Ausschlaggebende. Also es gibt auch sowas wie Sprachprogramme in der Zwischenzeit, digitale Online-Programme, die eingesetzt werden. Da halte ich überhaupt nichts von, weil Kinder über Beziehung Sprache lernen, über Kontakt mit anderen und über eine vertrauensvolle Beziehung.
2: Sie haben aber auch ein paar Beispiele, wie man zum Beispiel, was weiß ich, Präpositionen mit den Kindern gut üben könnte.
1: Ja, das sind so Wortformen, die man jetzt vielleicht gar nicht so im Alltag bewusst in den Vordergrund stellt. Aber wenn man sich überlegt, wie wichtig diese Wortformen auch für den Sprachschatz sind, für den Wortschatz, also auf, über, hinter, vor, das kann man ja auch wunderbar in Spielsituationen einüben. Also nehmen wir mal an, Spiele mit Stühlen. Ja, ich mache ein kleines Spiel, auch zu Hause, vor allem aber auch im Kindergarten. Wir setzen uns auf den Stuhl, wir setzen uns unter den Stuhl, wir laufen um den Stuhl herum, wir stehen hinterm Stuhl, wir stehen neben dem Stuhl. Also das sind Spielsituationen, die dem Kind auch in der Wiederholung deutlich machen, was es heißt, wenn ich einen Gegenstand an einem bestimmten Ort eben platziere. Da üben sich Präpositionen ganz wunderbar ein. Aber ich kann Ihnen noch ein paar andere Beispiele nennen, die noch alltäglicher sind. Wenn Sie jetzt dieses Thema, was ich habe, mit allen Sinnen Sprache lernen, aber auch mit allen Sinnen die Welt erfahren. Nehmen Sie nur mal so ein ganz einfaches Spiel. Ich sehe was, was du nicht siehst. Dann üben Sie die visuelle Wahrnehmung. Das Kind muss sich auf visuelle Reize, also alles, was sichtbar ist, konzentrieren. Aber es lernt eben auch die Farben kennen. Ja, ich sehe etwas, was du nicht siehst. Und das ist grün. So, das Kind benennt also die Wiese, die Bank, das Plakat. Es nennt die Dinge, die es sieht. Aber gleichzeitig ist es ein Spiel, ein spannendes Spiel, was man zum Beispiel bei Autofahrten gut machen kann oder bei Wartezeiten, wenn man irgendwo mal eine gewisse Zeit überbrücken muss. Das sind Sachen, die eigentlich waren die früher so ein bisschen selbstverständlich. Die muss man heute wieder in das eigene Repertoire auch integrieren.
2: Im Grunde brauchen junge Gehirne, 2- bis 5-Jährige, auch schon früher, natürlich auch noch später, einfach Futter für ihr Gehirn, für ihre Gehirnaktivität.
1: Also wir lernen nie im Leben mehr so viel wie in den ersten 4, 5 Lebensjahren. Also Sprache beginnt eigentlich schon mit 1, 2 Jahren sich auszubilden. Wenn ich genügend Anregungen bekomme, wenn ich genügend interessante Situationen beobachten kann und die dann sprachlich eben auch begleitet werden durch meine Bezugspersonen, das ist die wichtigste Zeit.
0: Ja, so die Erziehungswissenschaftlerin Renate Zimmer. Der Vortrag der Professorin Renate Zimmer, Sprachförderung mit allen Sinnen, gibt Anregungen zum einen für Eltern, aber auch pädagogische Fachkräfte, auch Großeltern, die daran interessiert sind und allgemein alle Interessierten. Der Vortrag wird von der Sprachstelle und dem Jukibuz im Südtiroler Kulturinstitut organisiert. Wer dabei sein möchte, die Teilnahme ist kostenlos. Zum Termin, das Ganze findet morgen am 13. Oktober ab 17 Uhr statt. Es gibt auch einen Link zum Online-Vortrag für alle, die es interessiert, und zwar unter www.kulturinstitut.org. Und ich sag Hallo und ich sag Mahlzeit und schön, dass sie hier ist, Kollegin Medea Zingerle. Hallo Medea.
2: Hallo Theo.
0: Medea, du moderierst heute, ab 14 Uhr geht's los, hast natürlich schon viel vorbereitet. Gib uns einen kleinen Einblick, was uns denn so erwartet am Nachmittag.
2: Ja, Mahlzeit, es passt eigentlich ganz gut, denn es gibt bei mir das neue Kochbuch von Barbara Prantl zu gewinnen. Das Ganze heißt Prantls Alltagsküche und wie der Name schon verrät, geht es um die Alltagsküche. Also dranbleiben lohnt sich auf jeden Fall.
0: Das ist nur eines der zahlreichen Themen. Du wirst auch einen Gast erwarten und vieles mehr. Ich kann Ihnen garantieren, kurzweilig, informativ und abwechslungsreich ab 14 Uhr mit Medea Zingerle. Dazwischen gibt es noch viel Information. Die Kollegen der Redaktion bereiten das ausführliche Mittagsmagazin vor, denn es passiert allerhand im großen Weltgeschehen. Auch darüber erhalten Sie einen Überblick. Im Namen des gesamten Teams sage ich danke, dass Sie noch dranbleiben. Wie immer an dieser Stelle, Mahlzeit und kommen Sie gut durch den Tag.

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1: Die inklusive Schule kommt an ihre Grenzen. Gibt es Alternativen? Gäste bei Wortwechsel sind Heidrun Demo von der Bildungswissenschaftlichen Fakultät in Brixen.
2: Inklusive Schule ist eine Schule, die Vielfalt wertschätzt.
1: Susanne Wiesinger, Lehrerin in Wien, Favoriten.
3: Da ist keinerlei Durchmischung mehr. Da sind Klassen, die eigentlich völlig homogen sind, überwiegend mit arabischstämmigen Schülern. Ja.
1: Klaus Niederstädter von der Landesevaluationsstelle.
4: Wenn wir jetzt bis auf die Erhebung von 2015 zurückblicken, haben wir eigentlich einen Rückgang der Punktezahl von ungefähr 25 Punkten, entsprechend ungefähr ein Bildungsjahr.
1: Und Grundschullehrerin Margit Demetz von der Arbeitsgruppe Bildungsdialog Südtirol.
5: Dass man unterstützt wird vor Ort von Logopädinnen oder Ergotherapeutinnen oder eben ganz neue Berufsbilder und dann Ressourcen.
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1: Montagmittag ist es geworden. Zeit für eine halbe Stunde Information. Und dazu begrüße ich Sie gemeinsam mit Thomas Rieder an der Technik und Angelika Mitterer im Sekretariat mit diesen Themen. Autos ohne Versicherungen. Fast 12% der Fahrzeuge in der Region sind ohne Versicherungsschutz unterwegs. Wer zahlt dann, wenn es Unfälle gibt? Und wie kann die Polizei mit Überwachungskameras hier die schwarzen Schafe herausfischen? Wir haben nachgefragt. Stau am Brenner. Wegen der Erneuerung der Fahrbahn bei der Langzeitbaustelle Luigbrücke kommt es zu starken Verkehrseinschränkungen. Wie man trotzdem versucht, den Verkehr flüssig zu gestalten und was Südtirols Bürgermeister und Autobahnvertreter dazu sagen, das hören Sie gleich. Teures Heizen. Die weltweiten Krisen lassen die Energiepreise deutlich ansteigen und da fragen sich viele, wie sehr die Preise fürs Heizen im Winter ansteigen werden. Wir haben bei einem Kondominiumsverwalter nachgefragt. Der Papst und der Knoten. Leo XIV. Hat gestern selbst auf eine anstehende Lungenoperation hingewiesen. Wir haben bei einem Spezialisten nachgefragt, was ein solcher Knoten auf der Lunge alles sein könnte und wie lange die Erholungsphase nach einer Operation dauert. Gut jeder zehnte Klein- oder Mittelklassewagen in der Region ist ohne Kfz-Versicherung unterwegs. Auf gesamtstaatlicher Ebene sind es noch mehr. Die Zahlen kommen aus dem Verkehrsministerium in Rom. Von besonderem Interesse sind sie jetzt, weil die Regierung die versprochene Kfz-Steuerbefreiung im kommenden Jahr nur jenen Fahrzeughaltern gewähren will, die ihrer Versicherungspflicht nachkommen. Ein Prozentsatz von 12 nicht pflichtversicherten Autos bis 80 Kilowatt in Trentino, Südtirol mag den einen oder die andere überraschen. Für Branchenkenner und für Polizeibeamte, die täglich Verkehrskontrollen vornehmen, ist es keine Neuigkeit. Mehr von Katja De Gennaro.
2: Für Christian Karli, den Chef der Vereinigung von Südtirols Ortspolizisten, kommt die Statistik aus dem Verkehrsministerium nicht überraschend.
3: Das sind auch unsere Erfahrungswerte. Bei den täglichen Kontrollen. Wir haben das Phänomen, in den letzten Jahren ist es stetig gestiegen. Es hat zugenommen. Die Gründe kann ich nicht sagen. Manchmal fehlt das Geld, manchmal macht man halt keine Versicherung. Man nimmt das auf die leichte Schulter und das ist ein Phänomen, das nicht gerade beruhigt.
2: Guido Sommervilla, Direktor des Automobilclubs ACI in Südtirol, verweist auf die steigenden Kosten der Kfz-Haftpflichtversicherungen. Die Prämien, sagt er, gehen Jahr für Jahr nach oben, weil auch die Schadensfälle zunehmen.
4: Es ist ein bisschen ein Teufelskreis, weil wenn Unfälle sind, dann natürlich und in anderen Regionen eher als wie in Südtirol, dann tendieren die Versicherungsagenturen, die Policen zu Prämien zu erhöhen und dadurch entsteht eine negative Entwicklung.
2: In Südtirol, sagt Sommervilla, sind die Schadensfälle konstant. Auf ganz Italien gesehen nehmen die Unfälle aber zu und das liegt vor allem am Handygebrauch im Verkehr.
4: Vielleicht steigt die Unachtsamkeit der Leute am Steuer oder am Lenkrad. Das trifft natürlich alle Verkehrsteilnehmer, es trifft sogar die Fußgänger. Es ist ja allgemein bekannt, dass wir immer mehr mit dem Handy in der Hand herumspazieren, herumfahren. Leider ist es einer der großen Unfälle, obwohl wir Fahrzeuge haben, vor allem Autos, aber auch Motorräder, die in den letzten Jahren immer mehr mit Sicherheitstechnologien bestückt sind.
2: Ist ein Fahrzeug nicht versichert und verursacht einen Unfall, springt der sogenannte Garantiefonds der Versicherungsgesellschaften ein und bezahlt den Schaden. Der Geschädigte braucht dann aber viel Geduld, bis er zu seinem Geld kommt. Ähnlich langwierig ist die Entschädigungsprozedur, wenn das Fahrzeug im Ausland versichert ist.
4: Ich muss mich dann an einen Rechtsanwalt wenden, der die ganze Prozedur für mich ins Ausland erledigt und die Wahrscheinlichkeit, den richtigen Ansprechpartner zu finden, die Agentur, die Versicherungsagentur und so weiter, verringert sich oder verkompliziert sich. Und dann die Zeiten bzw. auch den Ausmaß der Schaden zur Gänze Rückerstattung bekommen, verringert sich.
2: Dass die Versicherungsmoral unter Fahrzeughaltern sinkt, führt Sommerwilla auf ein generelles Problem zurück. Und das ist ein Mangel an Risikobewusstsein. Hier, sagt er, hilft nur gute Verkehrserziehung.
1: So viel zu den unversicherten Autos in Südtirol. Und wir bleiben gleich beim Thema Auto. Denn wer regelmäßig über den Brenner muss, braucht ohnehin oft starke Nerven. Und ab heute Nacht wird die Geduld wohl wieder ein bisschen mehr auf die Probe gestellt. Auf der Luegbrücke rücken zusätzliche Bautrupps an. Tagsüber einspurig, nachts Fahrverbote für Lkw. Wie die Bauarbeiten an der Brücke voranschreiten und was da in den nächsten Tagen gemacht werden muss, das hat ASFINAG-Projektleiter Andreas Färber meinem Kollegen Matthias Ungerer erklärt.
5: Die verkehrlichen Einschränkungen beginnen ab 21 Uhr mit einem Lkw-Fahrverbot für alle Fahrzeuge über 3,5 Tonnen. Diese werden halt an entsprechenden Stellen angehalten, umgeleitet oder zurückgeleitet, um die Brücke vom Lkw-Verkehr frei zu bekommen. Das heißt, dort, wo jetzt die Lkw-Spur momentan ist, in der Mitte, wird dann ab 21 Uhr begonnen mit den Instandsetzungsarbeiten. Das heißt, die PKWs können in diesem Zeitraum nur am äußeren Fahrstreifen fahren, aber grundlegend können sie fahren.
6: Also ab heute bis Donnerstag gilt das und dann auch einmal nächste Woche zwischen dem 19. und dem 22. Oktober steht dann tagsüber jeweils nur ein Fahrstreifen pro Richtung zur Verfügung und eben nachts das Lkw-Fahrverbot. Wie sicher ist denn dieser Zeitplan?
5: In Abhängigkeit vom Wetter ist es natürlich immer, das durchzuführen. Also es sind Reservetage vorgesehen. Es ist so, dass wir also das gewährleisten können, dass wir in der Früh immer die Autobahn wieder in Betrieb setzen und auch in diesem Zeitfenster, was wir uns gesteckt haben, diese Arbeiten durchführen können.
6: Apropos Zeitplan, wie kommt man denn mit den Arbeiten bei der Luegbrücke denn allgemein voran? Also parallel zur alten Brücke entsteht ja jetzt ein neues Tragwerk. Wo steht denn die ASFINAG beim Bau aktuell?
5: Also derzeit wird eben die talseitige Brücke errichtet. Wir haben mittlerweile einen Großteil oder fast alle Pfeiler hergestellt. Wir bauen schon an zwei Stellen der neuen Brücke die Tragwerke ein. Die Arbeiten schreiten gut voran. Wir sind im Zeitplan.
1: Das sagt der Projektleiter für die Sanierung der Luegbrücke, Andreas Färber von der ASFINAG, heute im Morgengespräch. Färber zeigte sich dabei auch zuversichtlich, dass die Bauarbeiten nur geringe Verkehrsbehinderungen mit sich bringen werden. Wie sieht man aber jetzt das Ganze auf der Südtiroler Seite? Teilt man da die optimistische Prognose oder befürchtet man längere Staus oder gar einen Verkehrskollaps? Siegfried Kollmann berichtet.
7: Hartmann Reichalter ist der Präsident der italienischen Brenner-Autobahn-Gesellschaft, also zuständig für die Strecke von Modena bis zum Brenner. Er gibt sich optimistisch.
8: Eigentlich sind diese Tage bereits eingeplant im Kalender. Dieser Fahrkalender der ASFINAG für die Luegbrücke hat in den letzten ein Jahr und 9, 10 Monaten jetzt fast schon sehr gut funktioniert. Wir sind sehr zufrieden, die Abstimmung funktioniert. Wir können ebenfalls unsere Baustellen entsprechend einplanen und ich glaube, dass es hier einigermaßen gut über die Bühne laufen wird, trotz dieser viertägigen dieser Woche und viertägigen nächsten Woche Einspurigkeit auf der Luegbrücke.
7: Reichalter erklärt eine Maßnahme.
8: Unsere Vorsichtsmaßnahme besteht dann darin, dass wir auf der Nordspur bereits auf der Höhe des Plessis Gebäudes eine Einspurigkeit einführen, damit wir den Tunnel einspurig haben, um eventuelle Rettungskräfte dort zum Einsatz bringen zu können, sollte ein Notfall passieren.
7: Der Bürgermeister der Gemeinde Brenner, Martin Alber, sagt, viel mehr Chaos als eh schon wird es wohl nicht geben.
9: Also die Situation letzthin im Oktober war, wie erwartet, ziemlich schlimm. Zum Beispiel das vergangene Wochenende, um es jetzt ganz konkret zu sagen, alle Tage des Wochenendes hatten wir spezifische Probleme. Am Freitag gab es Lkw-Staus, weil es ja der letzte Tag ist, wo Lkws dann offiziell fahren dürfen. Die Lkw-Staus Richtung Brenner hinauf und vor allem auch vom Brenner herunter Richtung Sterzing aufgrund von Baustellen und der Maut, die haben dazu geführt, dass Lkws wiederum die Autobahn verlassen haben. Und trotz eines Lkw-Fahrverbots nördlich von Gossensass diese Staatsstraße benutzt haben, und zwar in einer beträchtlich hohen Anzahl, wo Lkws mit Bussen oder untereinander aufeinandertreffen können und dann alles blockiert wird, so wie hier in Gossensass im Zentrum.
7: Was müsste dagegen getan werden?
9: Die Brenner-Autobahn müsste mit ihren Möglichkeiten darauf hinweisen, dass es eigentlich ein Lkw-Fahrverbot auf der Staatsstraße gibt. Diese notwendige Maßnahme ist bis dato nicht genügend umgesetzt worden. Ich werde hier wiederum beim Regierungskommissariat nachfragen in Bezug auf die staatlichen Polizeiorgane, denn sie sind es, die dann herunten, wenn sie dann herunten fahren, strafen müssen. Aber ich betone, es waren diesmal nicht nur die LKWs, denn dasselbe gilt dann für Samstag und Sonntag für die PKWs, wo es überhaupt keine Handhabe gibt, wenn die Staatsstraßen nur durch Individualverkehr blockiert sind. Die fahren dann über unsere Berge drüber, über den Alten und Gickelberg, unmögliche Verhältnisse, weil Gefahrensituationen entstehen, die einfach nicht normal sind.
7: Soweit die Zustände südlich des Brenners. Und auch wenn nördlich davon bei der Luegbrücke das größte Problem 2027 behoben sein soll, werden Reisende auch in den kommenden Jahren Geduld brauchen, sagt Autobahnpräsident Reichalter.
8: Ich glaube, es werden noch Jahre vergehen, bis die Autobahn nicht mehr solche Großbaustellen haben wird. Sowohl auf unserer Seite, wo wir bereits sehr viel gemacht haben, aber es immer wieder Baustellen geben wird. Und wir wissen auch, dass auf der Nordtiroler Seite dann die Europabrücke, das nächste Teilstück der Sanierung ansteht, wo wir allerdings die Information haben, dass die derzeitige Europabrücke noch sehr gut im Stand gehalten ist und folglich hier eine dauerhafte Zweispurigkeit garantiert wird, bis die sogenannte neue daneben gebaute Europabrücke dann wieder zum Einsatz kommt.
7: Macht Hartmann Reichalter also ein bisschen Hoffnung.
1: So viel also zu den Bauarbeiten am Brenner, an der Brenner Autobahn. Mehr erfahren und sehen Sie vor allem zum Thema heute Abend in der Tagesschau im Fernsehen von Reis Südtirol ab 20 Uhr.
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1: Und wir wechseln jetzt das Thema. Rekordzahlen in der Wirtschaft, im Tourismus, beim Landeshaushalt. Gleichzeitig ist der Unmut über Migration, Wohnraum und die Arbeitsbedingungen ausländischer Beschäftigter groß. Südtirols Wirtschaft ist auf Arbeitskräfte aus dem Ausland angewiesen. Aber wie lässt sich dieser Bedarf mit der Stimmung in der Bevölkerung vereinbaren? Soziallandesrätin Rosmarie Palmer nimmt die Wirtschaftsverbände in die Pflicht. Alexandra Havlin berichtet.
10: Südtirols Wirtschaft ist in vielen Bereichen auf Mitarbeiterinnen und Mitarbeiter aus dem Ausland angewiesen. Das zeigen auch die Zahlen. 34.500 ausländische Beschäftigte arbeiten in Südtirol, vor allem in der Bauwirtschaft, der Industrie, im Tourismus, in der Pflege, im Handwerk und in der Landwirtschaft. Ohne diese Mitarbeiter könnten zahlreiche Betriebe ihre Leistungen nicht in dem Umfang erbringen. Gleichzeitig zeigen erste Ergebnisse einer EURAG-Studie, dass es gegenüber Migration und Integration teils große Vorbehalte in der Bevölkerung gibt. Soziallandesrätin Rosmarie Palmer spricht von zwei Entwicklungen, die zunehmend aufeinanderprallen.
11: Auf der einen Seite diesen Bedarf an Arbeitskräften, aber auf der anderen Seite auch die wachsenden Spannungen rund um die Migration. Und deshalb muss uns klar sein, dass dieser wirtschaftliche Bedarf, Erfolg, allein nicht schon Akzeptanz in der Bevölkerung schafft. Und da müssen wir ganz klar einen Blick drauf werfen und diese Entwicklung auch ernst nehmen.
10: Palmer fordert deshalb die Wirtschaftsverbände auf, Verantwortung zu übernehmen. Nicht nur für faire Löhne, sondern auch für angemessene Unterkünfte und die gesellschaftliche Akzeptanz.
11: Ich wünsche mir ganz klar von den Wirtschaftsverbänden, und da nehme ich wirklich alle mit hinein, dass sie natürlich auf der anderen Seite dafür sorgen, dass die Menschen gute Arbeitsbedingungen haben, auch faire Löhne. Dann natürlich ein großes Thema, wirklich auch menschenwürdige Unterkünfte, aber eben auch, dass die Bevölkerung mitgenommen wird und dass Akzeptanz in der Bevölkerung auch steigt gegenüber der Migration. Und genau dieser dritte Punkt darf nicht vernachlässigt werden.
10: Mit Palmers Aussagen konfrontiert, betont HGV-Präsident Klaus Berger gegenüber Rai Südtirol, generell sei man sich absolut bewusst, dass die Südtiroler Wirtschaft auf ausländische Mitarbeiter angewiesen ist. Das habe der HGV immer offen kommuniziert. Berger weiter: Wir brauchen sowohl qualifizierte Fachkräfte als auch Hilfskräfte. Die Gründe dafür liegen auf der Hand. Wir haben in Südtirol Vollbeschäftigung und es gibt bestimmte Tätigkeiten, die von Einheimischen schlichtweg nicht mehr abgedeckt werden. Für Landesrätin Palmer geht es in der Debatte vor allem auch darum, politischen Extremen vorzubeugen.
11: Denn sonst passiert es wirklich so, wie es derzeit in Deutschland passiert.
10: Für Landesrätin Palmer geht es in der Debatte vor allem auch darum, politischen Extremen vorzubeugen.
11: Denn sonst passiert es wirklich so, wie es derzeit in Deutschland passiert, dass eben ganz

0: faire Löhne zu zahlen.
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0: Uhr ist es geworden. Katholische Gläubige sind in Sorge. Papst Leo XIV. Wird in ein paar Tagen wegen eines Knotens in der Lunge operiert. Und das kündigte er öffentlich an, sodass es alle hören konnten, gestern nach seinem Angelusgebet in Rom. Auf Nachfragen von Journalisten präzisierte der Direktor des Presseamtes des Heiligen Stuhls, Matteo Bruni, dass der Eingriff für die ersten Tage dieser Woche geplant sei. Nina Schröder hat bei einem Lungenfacharzt nachgefragt, was ein Knoten in der Lunge bedeuten kann.
2: Keine Ferndiagnose, nein, aber die Einschätzung eines Fachmannes. Der Lungenfacharzt Markus Klotzner ist seit vielen Jahren, von 1996 bis heute, ärztlicher Leiter erster Ebene im betrieblichen pneumologischen Dienst in Bozen und seit 2004 auch verantwortlicher Leiter der Außenstelle Brixen. Knoten in der Lunge seien nichts Ungewöhnliches, sagt er.
3: Knoten gibt es sehr häufig in den Lungen. Das ist meistens eine Zufallsdiagnose. Also die Patienten haben halt Risikofaktoren wie Rauchen oder sie sind in Kontakt mit Noxen wie Asbest und so weiter. Und die meisten sind eben gutartige Knoten. Nur muss man natürlich die Abklärung machen.
2: Die meisten Knoten in der Lunge seien also keineswegs lebensgefährlich.
3: Sie können auch entzündlicher Natur sein oder postentzündlicher, wie es zum Beispiel alte, kleine Knötchen bei einer stattgefundenen Tuberkulose ist, die schon früh aufgetreten ist. Oder Sarkoidose oder andere ähnliche entzündliche Lungenerkrankungen.
2: Meine Lieben, sagte der Papst nach dem Angelusgebet, kürzlich haben die Ärzte bei einigen Kontrolluntersuchungen einen begrenzten Knoten in meiner Lunge festgestellt. Er wurde in einem sehr frühen Stadium entdeckt und ist gut lokalisiert. Die Ärzte halten einen Eingriff für angebracht. Die Medien werten dies als die Botschaft eines medienerfahrenen Papstes. Natürlich müsse man das austesten, sagt Klotzner.
3: Ja, das kann man nie mit Sicherheit ausschließen. Deshalb wird ja jetzt, im Fall vom Papst, wird eine weitere Abklärung gemacht. Keine Ahnung, ob sie schon eine Endoskopie, eine Bronchoskopie gemacht haben oder eine Biopsie des Knotens, aber natürlich muss man einen histologischen Befund, wäre ideal zu haben.
2: Für den Pneumologen Markus Klotzner kein Grund für übertriebene Sorge.
3: Ich würde jetzt absolut keine Panikmache sehen oder so. Man muss abwarten. Und da der Papst ja in absolut gutem Zustand ist, so wie es erscheint aus den Medien und wie er sich immer präsentiert, dürfte es wohl eher eine kleine postentzündliche oder ein gutartiger Knoten sein.
2: Der Eingriff ist bereits für die nächsten Tage geplant. Der Papst selbst beendete seine Botschaft am Sonntag mit den Worten: Ich danke euch für eure geistliche Nähe und vertraue mich euren Gebeten an.
0: Und Genesungswünsche kamen aus aller Welt, auch von Italiens Ministerpräsidentin Giorgia Meloni und von Staatspräsident Sergio Mattarella. In diesem Jahr erhält die südafrikanische Menschenrechtlerin Navanithem Pillay den Friedensnobelpreis. Die 85-jährige Juristin erhält den Preis für ihre Bemühungen um Förderung des Friedens und des Völkerrechts. Einer, der persönlich mit Pillay gearbeitet hat und sie kennt, das ist Kuno Tafuser. Er war nach seiner Zeit als leitender Bozner Oberstaatsanwalt am Internationalen Strafgerichtshof tätig, wo er mit Pillay zusammenkam. Ariane Löbert hat mit Tafuser über Pillay gesprochen.
4: Herr Tafuser, in welchem Zusammenhang kennen Sie denn die Friedensnobelpreisträgerin?
5: Wir kennen uns, weil wir beide internationale Richter waren. Sie war zuerst in Ruanda und dann ist sie Richterin am Internationalen Strafgerichtshof geworden. Und als ich gewählt wurde und mein Amt angetreten habe, dort ist sie abgetreten, weil sie nach Genf als Kommissarin für Menschenrechte ernannt worden war. Deshalb, wir haben uns praktisch gekreuzt in Den Haag. Aber natürlich haben wir uns dann bei Tagungen und anderen Events natürlich gesehen.
4: Wie bewerten Sie diesen Friedensnobelpreis?
5: Also bin ich froh, dass eine Kollegin

0: einen aus der Branche in der Justiz, der den Friedensnobelpreis bekommen hat. Navi Pillay hat sich ihr Leben lang für Menschenrechte eingesetzt, schon damals, als sie noch in Südafrika war, dann in Ruanda, dann am ICC, dann an der UNO. Sie ist ein Vorzeigebild für den Internationalismus, der ja in dieser Zeit durch Trump, Putin hauptsächlich sehr, sehr unter Druck steht. Und ich glaube, sagen zu können, dass das Nobelpreiskomitee in Oslo eine gute Wahl getroffen hat, weil es ein starkes Zeichen gegeben hat gegen diese Abweichung von einem Multilateralismus wieder hin zur internationalen Justiz, zu Regeln, zur Gerechtigkeit und für Menschenrechte.
1: Sie haben es schon angedeutet, aber wie stark ist denn die internationale Gerichtsbarkeit tatsächlich unter Druck zurzeit, wo eben Nationalstaatlichkeit auf dem Vormarsch scheint und auch Gesetzlosigkeit, könnte man sagen?
0: Ja, natürlich ist es sehr, sehr unter Druck, das ist ganz klar. Ich meine, man braucht sich ja nur anzusehen, was in den letzten 2-3 Jahren vor sich geht. Ich meine, mit den Sanktionen, die Trump einigen Richtern und Anklägern auferlegt, und jetzt wartet man ja fast von Tag zu Tag auf die Sanktionen gegenüber dem Gericht als solchen. Nicht? Zum Glück gibt es noch Oslo und den Nobelpreis, um diesen Druck ein bisschen entgegenzuwirken.
1: Müsste sich Europa da stärker einbringen?
0: Ja, Europa redet, aber macht nichts. Nicht? Ich meine, das hat man jetzt auch gesehen, als der Chefankläger Karim Khan abgewählt wurde. Der wurde abgewählt, auch von den europäischen Ländern, die sich, das ist Italien damit dabei, Deutschland, Frankreich und so weiter, die zwar so mehr als Lippenbekenntnis sehr zum Internationalen Strafgerichtshof stehen, aber dann den Chefankläger, und das war mit Sicherheit der beste Chefankläger, abgewählt haben. Und zwar aufgrund von sehr, sehr fadenscheinigen Gründen, muss ich sagen.
2: So viel also von Kuno Tafusa. Zu erwähnen ist auch, dass die Ehrung von Pillay durchaus auch für Kritik in Israel gesorgt hat, vor allem aufgrund ihrer Haltung zum Vorgehen Israels im Gazastreifen, den sie als Genozid einstufte.
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2: Man merkt es an der Zapfsäule beim Tanken, man kann es auch aus den Statistiken ablesen, die Preise steigen. Vor allem auch deshalb, weil durch die Krisen im Mittleren Osten es an Nachschub von Rohöl fehlt und deshalb die Preise an den internationalen Energiemärkten deutlich ansteigen. Damit steigt aber nicht nur der Ölpreis, sondern auch die Gaspreise. Und so stellen sich auch Südtirols Haus- und Kondominiumsverwalter auf einen teuren Winter ein, wenn es ums Heizen geht. Alexandra Havlin hat mit Alexander Leitner gesprochen, der rund um Bozen, Überetsch und Unterland 200 Kondominien verwaltet.
4: Herr Leitner, mit welchen Preissteigerungen beim Gas rechnen Sie in diesem Winter konkret für die von Ihnen betreuten Kondominien?
5: Ja, natürlich ist es aktuell noch schwierig zu sagen, weil je nachdem, wenn das Geschäftsjahr endet und die Gaspreise, also die Heizsaison hat ja erst angefangen oder fängt jetzt an. Und deswegen wird man in Ausmaß erst im März, April 2027 dann sagen können, ob effektiv werden die Preise sicher steigen. Denn wir sehen ja jetzt schon, aktuell sind wir bei einem Bruttopreis Kubik ca. 1,40 pro Kubik. Im Vorjahr waren wir bei 1,20, 1,10. Also da sieht man schon die Preissteigerung. Wie hoch das noch geht oder ob es wieder zurückgeht, weiß keiner natürlich. Aber die Eigentümer und Mieter müssen sich daran sicher gewöhnen, dass der Preis heuer im Winter erhöht bleibt. Ja.
4: Und wie reagieren die Eigentümer und Mieter auf diese Aussichten? Gibt es da bereits große Sorgen oder Anfragen bezüglich der Heizkosten?
5: Aktuell noch gering, aber ich denke, dann im Laufe des Winters werden die Anfragen steigen und vor allem dann, wenn die ersten Abrechnungen eintreffen, bedeutet, dass dann im Kondominium natürlich die Abrechnung da an Saldo nachzuzahlen ist, plus der hohe Kostenvoranschlag. Und dort werden dann die Mieter erst eben, wie gesagt, im März, April das wahre Ausmaß sehen. Und dann werden wir da die Anfragen erhalten und effektiv, aber einige fragen sich schon wegen Heizzeiten, Temperaturen, ob man das eben regeln kann oder besser regeln kann, um einzusparen.
4: Welche Möglichkeiten gibt es da denn für die Kondominien überhaupt, um den Gasverbrauch da kurzfristig zu drosseln?
5: Ja, schwierig. Natürlich, wenn es kalt ist, muss man heizen, ist klar. Man kann mit den Zeiten spielen, also die Gas- oder die Heizzeiten natürlich reduzieren. Auch Warmwasser muss man vielleicht überdenken, den Warmwasserverbrauch vom einzelnen Miteigentümer. Und generell, glaube ich, ja, muss sich das Verhalten von jedem Einzelnen muss sich vielleicht ein bisschen ändern und vielleicht auch mal einen Pullover anziehen und nicht mit 24 Grad durch die Wohnung rennen.
2: Das sagt Haus- und Kondominiumsverwalter Alexander Leitner. In seinen Gebäuden wird mit 90% mit Gas geheizt. Bilder und weitere Reaktionen zu den steigenden Energiepreisen, die sehen Sie heute Abend auch in der Tagesschau.
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2: Heino gehört wohl zu den bekanntesten Sängern der Schlagerszene und der mittlerweile 87-Jährige war vergangenes Wochenende in Südtirol. Denn in Kastelruth wurde zum 40. Mal das Kastelruther Spatzenfest gefeiert mit einem ausverkauften Zelt und Zehntausenden begeisterten Fans. Gudrun Esser über den Stargast des Spatzenfestes, Heino.
7: Und das Publikum war aus dem Häuschen, als der Blonde mit der schwarzen Sonnenbrille in unverändert tiefem Bariton die Lieblingslieder seiner Fans anstimmte. Heino ist mit über 55 Millionen verkauften Tonträgern nicht nur einer der erfolgreichsten Interpreten seines Genres, er ist auch weiterhin auf Tour. Das Spatzenjubiläum wollte er sich dennoch nicht entgehen lassen.
8: Weil ich freue mich natürlich, 40 Jahre Spatzenfest dabei zu sein. Und es ist ja was ganz Tolles.
7: Erfolg der Spatzenweiß Heino sei überall im Umland zu spüren.
8: Wenn man hier durch die Orte fährt und sieht man überall Spatzenfest, Spatzenfest und das freut mich natürlich sehr.
7: Den Gesundheitszustand des Frontmanns der Spatzen habe er sorgevoll mitverfolgt und sei froh, dass Norbert Rier wieder topfit ist.
8: Ich freue mich auch, dass der Chef der Spatzen, dass es ihm gut geht. Ich habe ja mitbekommen, was er alles durchgemacht hat, eine Krankheit. Ich hoffe, es wird ihm 20, 25 Jahre weiter so gut gehen, dass er auch noch mit 88 auf der Bühne steht und das Publikum erfreut.
7: Der Sohn eines Düsseldorfer Zahnarztes und gelernte Bäcker lebt heute in Kitzbühel. Sein blondes Toupet und die Sonnenbrille sind lange schon ikonisch. Sein musikalischer Durchbruch gelang Heino vor über 60 Jahren. Mitte der 60er Jahre, 10 Jahre später, erreichte er mit diesem Lied den Höhepunkt seiner Karriere.

0: Der Spaß an Musik und Auftritten ist ungetrübt und das gilt auch für Heinos Publikum. Den Frontmann der Spatzen und den deutschen Schlagersänger verbindet nicht nur der Erfolg, sondern auch eine Schnapszahl. Rier wurde heuer im April 66, Heino wird im Dezember 88. Den Erfolg der Spatzen erkennt Heino neidlos an, auch angesichts einiger Jahrzehnte Vorsprung. Und gesteht ein:
1: Die Spatzen sind ja, glaube ich, 5 Mann oder 6. Da ist es schon ein bisschen schwieriger. Deswegen ist es bei einem Solist viel einfacher. Er kann sagen, heute will ich nicht und morgen will ich nicht. Aber wie ich die Spatzen kenne, passt alles zusammen. Und ich hoffe, es geht auch noch 30, 40 Jahre erfolgreich so weiter.
0: Eines ist beiden sicher, den Spatzen und Heino. Sie versetzen selbst die bravsten Bürger in absolute Wallung.
2: Also Heino war der Stargast beim 40. Kastelruther Spatzenfest. Berichte aus dem Fernsehen und aus dem Radio zum Spatzenfest, die finden Sie auch auf unserer Nachrichtenseite bz.rheinnews.it. Und auch alle anderen wichtigen Themen des Mittagsmagazins finden Sie dort zum Nachlesen. Jetzt ist es gleich 13 Uhr, hier geht es weiter mit den Nachrichten. Bis hierhin sage ich danke im Namen des Mittagsmagazins-Teams fürs Zuhören und wünsche Ihnen noch einen schönen Tag.
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4: Die Heizkosten dürften diesen Winter deutlich steigen. Die EU beschließt Riesenpaket an Sanktionen gegen Russland. Das Wetter strahlend sonnig bei 16 bis 22 Grad. Heizen wird im kommenden Winter teurer. Laut dem Kalterer Kondominiumsverwalter Alexander Leitner sollten sich Bewohnerinnen und Bewohner auf höhere Gasrechnungen einstellen. Zwar stehe das gesamte Ausmaß erst nach Abschluss des Geschäftsjahres im Frühjahr fest, der Kubikmeterpreis für Gas zeige aber bereits jetzt nach oben, sagt Leitner.
5: Wir sehen ja jetzt schon aktuell, sind wir bei einem Bruttopreis Kubik ca. 1,40 pro Kubik. Im Vorjahr waren wir bei 1,20, 1,10. Also da sieht man schon die Preissteigerung. Wie hoch das noch geht oder ob es wieder zurückgeht, weiß keiner natürlich. Aber die Eigentümer und Mieter müssen sich daran sicher gewöhnen, dass der Preis heuer im Winter erhöht bleibt. Ja.
4: Bislang halten sich, laut Leitner, Rückfragen von Mietern in Grenzen. Er rechnet jedoch mit einer Welle an Beschwerden und Sorgen, sobald im Frühjahr die Nachzahlungen und die neuen Kostenfuhranschläge verschickt werden. Um Kosten zu dämpfen, empfiehlt der Kondominiumsverwalter, neben kürzeren Heizzeiten auch das eigene Verhalten anzupassen. In dieser und in der kommenden Woche ist die Lueck-Autobahnbrücke nördlich des Brenners für jeweils 4 Tage nur einspurig befahrbar. Richtung Norden wird deshalb der Verkehr bereits vor dem Tunnel an der Staatsgrenze auf eine Spur zusammengeführt. Dank der guten Zusammenarbeit mit der österreichischen Seite rechnet der Präsident der Brenner Autobahngesellschaft, Hartmann Reichhalter, nicht mit größeren Problemen. Auch in den kommenden Jahren werden aber Baustellen den Autobahnverkehr zwischen Bozen und Innsbruck einschränken.
6: Ich glaube, es werden noch Jahre vergehen, bis die Autobahn nicht mehr solche Großbaustellen haben wird. Sowohl auf unserer Seite, wo wir bereits sehr viel gemacht haben, aber es immer wieder Baustellen geben wird. Und wir wissen auch, dass auf der Nordtiroler Seite dann die Europabrücke, das nächste Teilstück der Sanierung, ansteht. Wo wir allerdings die Information haben, dass die derzeitige Europabrücke noch sehr gut im Stand gehalten ist und folglich hier eine dauerhafte Zweispurigkeit garantiert wird, bis die sogenannte neue daneben gebaut der Europabrücke dann wieder zum Einsatz kommt.
4: Ende kommenden Jahres soll hingegen die neue Lueck-Brücke befahrbar sein. Die Europäische Union verschärft ihre Sanktionen gegen Russland weiter. Die Sanktionen treffen wie nie zuvor Unternehmen und Personen aus der russischen Kriegsmaschinerie. Roman Drescher.
7: Die Außenminister der EU haben 1600 neue Sanktionen gegen den russischen militärisch-industriellen Komplex beschlossen. Das teilte die EU-Außenbeauftragte Kaja Kallas mit. Nach ihren Angaben ist das die größte Erweiterung der Sanktionsliste seit Beginn des russischen Kriegs gegen die Ukraine. Mehr als die Hälfte der neuen Einträge steht demnach mit der Produktion ballistischer Raketen in Verbindung. Ziel sei es, die Herstellung von Waffen in Russland deutlich zu erschweren. Die Außenminister beraten in Luxemburg zudem über die russischen Sabotageakte und Desinformationskampagnen in EU-Staaten.
4: Die EU hat die Importe chinesischer Plug-in-Hybridautos, auf zunächst 350.000 Fahrzeuge pro Jahr begrenzt. Darauf haben sich EU-Handelskommissar Maroš Šefčovič und Chinas Handelsminister Wang Wentao in Peking geeinigt. Die EU will so verhindern, dass günstige chinesische Fahrzeuge europäische Hersteller verdrängen. Die Obergrenze steigt jährlich um 6% und läuft nach 4 Jahren aus. Im Gegenzug will China unter anderem die Ausfuhr von seltenen Erden und Dauermagneten in die EU erleichtern. Stellantis hat eine neue Plattform für günstige Elektroautos vorgestellt. Der Autobauer setzt auf eine Neuauflage des als Ente bekannten Citroën 2 CV. Die moderne Ente soll weniger als 15.000 Euro kosten, vollständig in Europa gefertigt werden und in rund 2 Jahren auf den Markt kommen. Konzernchef John Elkann stellte den Plan im Hinblick auf den Pariser Autosalon vor. Stellantis will die Nachfrage nach bezahlbaren E-Fahrzeugen bedienen und seine Position auf dem europäischen Markt stärken. Papst Leo XIV. Könnte bereits morgen zur Entfernung eines Lungenknotens in die Gemelli-Klinik eingeliefert werden. Nach Angaben aus dem Vatikan dürfte der Eingriff spätestens übermorgen Mittwoch erfolgen. Der Klinikaufenthalt dürfte etwa eine Woche dauern. Mehrere Termine werden voraussichtlich abgesagt, darunter eine für Mittwoch geplante Messe im Vatikan. Aus aller Welt trafen Genesungswünsche für den Papst ein. In Bozen haben die Carabinieri 2 Männer wegen des Verdachts auf Drogenhandel festgenommen. Bei einer Hausdurchsuchung stellten die Ermittler 100 Gramm Kokain sicher. Außerdem fanden sie rund 2.500 Euro Bargeld. Sichergestellt wurden auch 3 Sturmhauben, 3 selbstgebaute Schusswaffen und ein Elektroschocker. Die beiden albanischen Staatsbürger wurden ins Bozener Gefängnis gebracht. In Südtirol werden mehr als 600 Milchviehbetriebe von Frauen geführt. Das entspricht rund 12% aller Betriebe in der Südtiroler Milchviehhaltung. Die tatsächliche Rolle der Frauen sei aber deutlich größer, betont die Direktorin des Sennereiverbands Annemarie Kaser. Insgesamt gibt es in Südtirol rund 4.000 familiengeführte Milchviehbetriebe mit etwa 60.000 Kühen. Sie produzieren täglich rund 1 Million Liter Milch. In Mühlen in der Gemeinde Sant'Intaufas hat ein Motorradfahrer versucht, sich einer Karabinierkontrolle zu entziehen. Der 43-Jährige aus Bruneck flüchtete zuerst mit seinem Motorrad und versteckte sich schließlich in einem Wald. Die Karabiniere konnten ihn nach einer Suche zu Fuß aufspüren. Dabei stellte sich heraus, dass sein Führerschein bereits auf unbestimmte Zeit ausgesetzt war. Außerdem fehlten für das Motorrad die Versicherung und die Hauptuntersuchung. Auch das Kennzeichen war manipuliert. Bei einer Durchsuchung fanden die Beamten zudem eine kleine Menge illegaler Rauschmittel. Der Mann wurde angezeigt und das Motorrad beschlagnahmt. Ein 22-jähriger Neapolitaner ist nach einem mutmaßlichen Trickbetrug an einer 77-Jährigen in Branzoll festgenommen worden. Er soll sich als Finanzpolizist ausgegeben und die Frau zur Herausgabe von Geld und Schmuck im Wert von rund 3.500 Euro gebracht haben. Die Carabinieri konnten den Verdächtigen gemeinsam mit der Bahnpolizei am Bahnhof von Rom ausfindig machen. Die gesamte Beute wurde sichergestellt. 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Redaktion Matthias Ungerer und Roman Drescher.
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8: Jetzt am Nachmittag gibt es im ganzen Land sonniges Herbstwetter. Der Himmel ist meist wolkenlos und die Temperaturen erreichen auch Höchstwerte von 16 Grad in Sterzing bis 22 Grad in Bozen. Auch morgen ist es zu Beginn im Großteil des Landes wolkenlos. Morgendliche Nebelfelder gibt es am ehesten wieder im Bustertal. Gegen Abend tauchen von Norden her dann ein paar dichtere Wolkenfelder auf. Nach einstelligen Frühwerten steigen die Temperaturen auf 16 bis 21 Grad. Auf den Bergen in 2000 Metern Werte um 8 Grad. Mittwoch, Donnerstag und Freitag geht es dann mit viel Sonnenschein und ein paar hohen Wolkenfeldern weiter. Nur am Mittwoch gibt es entlang der Grenze zu Nordtirol ein paar dichtere Wolken. Dazu Höchstwerte um 20 Grad. Das waren die aktuellen Aussichten mit Günter Geier.
9: Hier ist die Landesverkehrsmeldezentrale mit Barbara Widot. Auf der Brenner Autobahn in Richtung Norden zwischen Klausen und Brixen 2 Kilometer Stau wegen Arbeiten. Kommen Sie gut ans Ziel.
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10: Wenn ein Mensch an Demenz erkrankt, verändert sich nicht nur sein eigenes Leben, sondern auch das seiner Familie. Angehörige müssen oft viel auffangen. Johanna Constantini kennt das aus eigener Erfahrung. Die Psychologin und Psychotherapeutin hat ihren Vater, den früheren österreichischen Fußballnationaltrainer Didi Constantini, während seiner Demenzerkrankung begleitet. In ihrem Buch Angehörige leben länger erzählt sie von dieser herausfordernden Zeit und was sie daraus gelernt hat. Davon hat Constantini als Demenzbotschafterin unter anderem im Podcast der Volkshilfe Österreich berichtet.
11: Meine Erfahrung ist schon, dass man Angehörigen wirklich mitunter am meisten helfen kann, wenn man ihnen freie Zeiten schenkt. Und das geht einher mit Distanz und das geht einher mit der örtlichen Distanz und das geht in weiterer Folge einher mit der emotionalen Distanzierungsmöglichkeit, einfach weil man nicht ständig in der Konfrontation ist.
10: Heute Abend ist Johanna Constantini in der Cusanus Akademie in Brixen zu Gast. Um 7:30 liest sie aus ihrem Buch und spricht mit dem Geriater Christian Wenter über dieses Thema. Bruno Kreisky war 13 Jahre lang österreichischer Bundeskanzler. Auch in Südtirol hat er Spuren hinterlassen. Als Außenminister hat er 1960 die Südtirol-Frage vor die Vereinten Nationen gebracht und damit gesorgt, dass Südtirols Anliegen international Gehör gefunden haben. Wie Bruno Kreisky als Sohn einer jüdischen Familie zum überzeugten Sozialdemokraten wurde, trotz einiger Schwierigkeiten, erzählt der Spielfilm Bruno, der junge Kreisky.
12: Weißt du was, Bruno? Schleichte.
13: Du bist kein Arbeiter.
14: Da wirst du es nicht leicht haben bei den Proletariern.
10: Zu sehen ist der Film nicht nur im Bozner Filmclub, sondern in den nächsten Tagen auch in dessen Außenstellen. Unter anderem heute um 20 Uhr im Astra in Brixen, morgen in der Bibliothek im Ballhaus in Neumarkt. Am zweiten Sonntag im Oktober feiern die Grödner traditionell Kirchweih beim St. Jakobskirchlein oberhalb von St. Ulrich. Einen Tag danach folgt im Dorfzentrum der Blättermarkt, auf Ladinisch Segra Sakun, und der findet heute statt. Die ganze Fußgängerzone verwandelt sich dabei in einen großen bunten Marktplatz. Stand reiht sich an Stand. Es duftet nach allerlei Köstlichkeiten. Es gibt Kunsthandwerk, Schnitzereien und natürlich jede Menge Gelegenheit zum Ratschen und Gustieren. Und zwischen all den Marktständen geht's auch um die Liebe. Denn bis heute gibt es den schönen Brauch, dass Männer ihrer Liebsten eine mit bunten Bändern geschmückte Birne schenken. Früher war das eine richtige Liebeserklärung. Der Blättermarkt in St. Ulrich, ein liebgewonnenes Stück lebendiger Grödner Tradition, dieses Jahr am 12. Oktober.

Hier ist die Landesverkehrsmeldezentrale mit Barbara Widot. Auf der Brenner Autobahn in Richtung Norden, zwischen Klausen und Brixen, 2 Kilometer Stau wegen Arbeiten. Kommen Sie gut ans Ziel.

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4: 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Hier sind die Nachrichten mit Petra Gaslitter.
5: 8 Flüchtlingsfamilien sind bislang aufs Land gezogen. Der Wirtschaftsnobelpreis geht in die USA. Das Wetter strahlend sonnig bei 16 bis 22 Grad. In Südtirol sind 8 Familien im Rahmen des Landesprojekts für Menschen mit Migrationshintergrund bereits in neue Gemeinden umgezogen. Das teilte Soziallandesrätin Rosmarie Palmer auf Anfrage der Grünen mit. Die Familien bezogen demnach Wohnungen in Sterzing, Franzensfeste, Jenesien, Laas, Laien, Neumarkt sowie Schluderns und Welsberg-Theisten. Mit der Verteilung der Flüchtlinge auf die Gemeinden will das Land die Landeshauptstadt Bozen entlasten und die Familien besser integrieren. Der Bürgermeister der Gemeinde Brenner, Martin Alber, rechnet trotz neuer Verkehrseinschränkungen an der Tiroler Lueckbrücke mit keinen größeren Problemen. Die neuen Einschränkungen würden den Verkehr zwar beeinträchtigen, doch im Großen und Ganzen dürften die Probleme überschaubar bleiben, sagte Alber zu Reiss-Südtirol. Die allgemeine Verkehrsbelastung in der Gemeinde beschreibt Alber weiterhin als hoch. Im laufenden Monat sei die Situation ziemlich schlimm. Besonders eklatant war sie laut Alber am vergangenen Wochenende. Nach Südtirol breitet sich der Lehrerprotest nun auch auf das Trentino aus. Aus Unzufriedenheit über ihre Löhne und wegen der hohen Arbeitsbelastung wollen zahlreiche Lehrkräfte nicht mehr an außerschulischen Ausflügen teilnehmen. Am Realgymnasium in Trient haben sich laut der Zeitung L'Adige 70 von 87 Lehrkräften dazu entschieden, keine Klassenfahrten mehr zu begleiten. Die Trentiner Bildungslandesrätin Francesca Gerosa kritisiert diesen Boykott, da dieser vor allem den Schülerinnen und Schülern schade. Gerosa betont, dass Verhandlungen in einem konstruktiven Umfeld möglich seien, nicht jedoch unter Druck oder durch Erpressungsversuche. Der Wirtschaftsnobelpreis dieses Jahres geht an die Amerikaner Robert E. Hall und Michael Woodford. Die Wissenschaftler erhalten die Auszeichnung für die Entwicklung von Modellen, die eine effektivere Stabilisierungspolitik ermöglichen. Damit seien Regierungen und Zentralbanken besser gerüstet, um wirtschaftliche Schocks wie Energiekrisen oder plötzliche Veränderungen beim Konsumverhalten zu bewältigen, hieß es von der Königlich Schwedischen Akademie. Der Wirtschaftsnobelpreis ist mit rund 1 Million Euro dotiert. In Paris ist eine historische Markthalle bei einem Brand zerstört worden. Alle Stände seien abgebrannt und die Metallstruktur sei eingestürzt, das teilte die Feuerwehr mit. Die Brandursache ist noch nicht bekannt. Die Halle im Stadtviertel Marais galt als der älteste überdachte Lebensmittelmarkt der Hauptstadt und war bei Paris Besucherinnen und Besuchern beliebt. Der Bau stammte aus dem 17. Jahrhundert und stand unter Denkmalschutz. Das Eheleben des ehemaligen Extrembergsteigers Reinhold Messner führt aktuell zu Schlagzeilen. Auslöser ist ein Interview mit Messner und seiner Frau Diane im deutschen Nachrichtenmagazin Der Spiegel. Dazu schrieb Der Spiegel wörtlich: Früher bestimmte er, wo es lang geht, heute übernimmt seine Frau Diane. Messner reagierte darauf mit einem bissigen Kommentar auf Instagram. Diane habe ihm erlaubt, diesen Text zu verfassen. Inzwischen dürfe er wieder selbstständig atmen, allerdings nur nach Absprache, schrieb Messner ironisch. Das Wetter. Im ganzen Land herrscht sonniges Herbstwetter. Die Temperaturen erreichen Höchstwerte von 16 Grad in Sterzing bis 22 in Bozen. Morgen am Dienstag ist es im Großteil des Landes von der Früh weg wolkenlos. Morgendliche Nebelfelder gibt es am ehesten im Pustertal. Gegen Abend tauchen von Norden her ein paar Wolkenfelder auf. 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
6: Schönen Nachmittag aus der Landesverkehrsmeldezentrale. Es begrüßt Sie Daniel Hofer. Auf der Brennerautobahn auf der Höhe von Brixenfahren besteht ein Gegenverkehrsbereich wegen Arbeiten. Rechnet Sie in Richtung Norden zwischen Klausen und Brixen mit Kolonnenverkehr und Stau. Zu weiteren Verzögerungen wegen Arbeiten kommt es immer wieder auf der Brennerautobahn in Fahrtrichtung Norden zwischen Sterzing und dem Brenner, auf der Passaira Staatsstraße zwischen Quellenhof und St. Martin, auf der Jaufenbachstraße oberhalb von Kalch, auf der Eckenthaler Staatsstraße zwischen Bircherbruck und Welschnofen, auf der Grüner Staatsstraße oberhalb von Weidbruck, auf der Staatsstraße Klausen-Pontives bei Klausen, auf der Pustertaler Staatsstraße zwischen Bunneck und Bercher sowie auf der Gardertaler Staatsstraße bei Zwischenwasser. Wegen Arbeiten wirft auch der Pustertaler Staatsstraße bei Niederdorf der Verkehr in Fahrtrichtung Brixen örtlich durch Niederdorf umgeleitet. Gute und sichere Fahrt!

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1: Und mit Sven Miracolo an der Technik. Ich hoffe, Sie sind gut in die neue Woche gestartet. Montag ist ja bekanntlich ein eher nicht so beliebter Tag, aber für manche ist er eigentlich gar nicht so schlecht.
2: Am Montag bin ich gespannt, was die ganze Woche bringt. Und ich freue mich drauf.
1: Ja, das nenne ich mal eine positive Einstellung. Ich freue mich auf jeden Fall, mit Ihnen diesen Nachmittag heute zu verbringen. Und den starten wir rein mit ein bisschen Musik. Und zwar ist hier Bruce Springsteen mit Dancing in the Dark.

0: Fast Viertel nach zwei ist es und das heißt bei uns auf Reis Südtirol, es ist Zeit für die Frage zum Kaffee. Es gibt heute was, das ich ehrlich gesagt auch selber gerne hätte. Und zwar ist es das neue Kochbuch der bekannten Hobbyköchin Barbara Prantl. Barbara erzählt uns jetzt selbst ein bisschen mehr über das Buch.
1: Das habe ich zusammen mit meiner Mama und mit meinen zwei Schwestern geschrieben. Und es soll ein bisschen eine Hilfe sein für die Frage, die sich fast jeden Tag stellt, was koche ich heute? Und wir sind eigentlich ganz zufrieden. Das sind also Rezepte, die wir jeden Tag kochen. Und das sind einfache und schnelle Rezepte. Und ich hoffe, wenn wir heute jemanden mit unserem Buch eine kleine Freude machen dürfen.
0: Darüber würde ich mich auch freuen. Und wenn Sie das Kochbuch gerne haben möchten, dann rufen Sie an und beantworten meine Frage richtig. Und wer weiß, dann gehört das Buch auch schon Ihnen. Anrufen, das können Sie unter 83 mal die 0 144 77. Die Nummer ist 83 mal die 0 144 77. Ich freue mich auf Ihren Anruf.

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1: Und mittlerweile, da hat uns die Waltraud aus Feldurns erreicht. Hallo Waltraud.
2: Hallo.
1: Ich schätze, Sie rufen an, weil Sie haben jetzt die Chance, Barbaras Kochbuch Brandls Alltagsküche zu gewinnen, weil Sie selber gerne kochen auch.
2: Sehr gerne, ja.
1: Was hat es denn heute bei Ihnen zum Mittagessen gegeben?
2: Leberknödel mit Krautsalat.
1: Da wären sicher gerne viele vorbeigekommen.
2: Ja, nicht alle mögen Leber.
1: Das stimmt.
2: Ja, aber,
1: Aber klingt auf jeden Fall nach sehr gutem Mittagessen.
2: Sehr gut.
1: Sie haben die Chance, das Buch zu gewinnen. Und zwar hat Barbara Brandl das Buch ja nicht selber oder alleine geschrieben, sondern mit ihren zwei Schwestern und ihrer Mutter. Und Barbara Brandl, die hat ja auch eine Zwillingsschwester, mit der sie manchmal auch verwechselt wird.
2: Ja.
1: Jetzt ist meine Frage, wie heißt denn diese Schwester von Barbara, mit der sie das Buch geschrieben hat? Ist es A, Irene, B, Christina oder C, Ariane?
2: Ich glaube, Ariane. Ariane.
1: Da haben Sie richtig gelegen.
2: Gott sei Dank.
1: Haben Sie es gewusst oder haben Sie geraten?
2: Ich habe das Kochbuch, das andere Kochbuch und dann die anderen Namen sind mir ja unwahrscheinlich.
1: Brandls Küche, ja. Und Irene ist tatsächlich Ihre Mutter, also.
2: Ah, okay. Und ja, na schön, dann habe ich ein bisschen geraten auch, ja.
1: Aber Sie haben auf jeden Fall richtig geantwortet und das ist ja das, was zählt. Also herzlichen Glückwunsch und viel Spaß mit dem Kochbuch. Vielen, vielen Dank fürs Mitmachen.
2: Danke.
1: Wiederhören. Schönen Nachmittag noch.

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3: Schönen Nachmittag aus der Landesverkehrsmeilezentrale. Es begrüßt Sie Daniel Hofer. Auf der Brennerautobahn auf der Höhe von Brixen fahren besteht ein Gegenverkehrsbereich wegen Arbeiten. Rechnen Sie in Richtung Norden zwischen Klausen und Brixen mit Kolonnenverkehr und Stau. Zu weiteren Verzögerungen wegen Arbeiten kommt es immer wieder auf der Brennerautobahn in Fahrtrichtung Norden zwischen Sterzing und dem Brenner, auf der Baseira Staatsstraße zwischen Quellenhof und St. Martin, auf der Jaufenbachstraße oberhalb von Kalch, auf der Eggenthaler Staatsstraße zwischen Bircherbruck und Welschnofen, auf der Gröner Staatsstraße oberhalb von Weidbruck, auf der Staatsstraße Klausen-Pontives bei Klausen, auf der Bustertaler Staatsstraße zwischen Bonneck und Bercher sowie auf der Gardertaler Staatsstraße bei Zwischenwasser. Wegen Arbeiten wirft auf der Bustertaler Staatsstraße bei Niederdorf der Verkehr in Fahrtrichtung Brixen örtlich durch Niederdorf umgeleitet. Gute und sichere Fahrt!
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4: Ein schöner Herbsttag ist das heute und soll es auch bleiben. Momentan messen die Wetterstationen 12 Grad in Ridnaun, 17 Grad in Bruneck und 19 Grad in Flanders. Die Sonne, die begleitet uns auch noch den restlichen Nachmittag. Also wenn Sie können, genießen Sie den fast wolkenlosen Himmel und die frische Luft.

0: Montagnachmittag ist es. Sie hören Reis Südtirol. Hallo. Wie kann man den Alltag für Kinder sprachreicher machen? Sie können natürlich unter anderem Reis Südtirol hören. Aber wenn es zu Kindern kommt, ist es wichtig, dass man mit ihnen direkt spricht. Also und nicht nur das Sprachenlernen über den Medien macht. Und wie man spielerisch Sprachenlernen in den Alltag einbauen kann, vor allem für 2- bis 5-Jährige, das hat heute Morgen Renate Zimmer, Professorin für Erziehungswissenschaften, erklärt.
1: Wie decken wir den Tisch gemeinsam? Ne? Die Gabeln legen wir neben den Teller oder das Messer auf die andere Seite. Das sind die Alltagshandlungen, die es zu begleiten gilt beim Sprechen. Das wird eigentlich viel zu wenig ausgenutzt. Der alltägliche Sprachgebrauch bei Kindern, der geht zurück, weil Eltern sehr viel eben auch auf Medien zurückgreifen, weil Kinder oft vor den Medien sich befinden und nicht mehr im Gespräch vermittelt sind. Da muss man sich schon Gedanken machen, wie kann ich den Alltag sprachreicher gestalten, aber wie kann ich, und dann kommen wir auf zu den Kindertageseinrichtungen, zu den Kitas, Kindergärten darauf zu sprechen, wie können Sie das auch bewusst in Ihr Alltagsprogramm einbinden? Also man spricht von alltagsintegrierter Sprachbildung und Sprachförderung, um aufzuzeigen, Sprache ist kein Programm, was ich abspiele, sondern was ich mit ganz vielen alltäglichen Spielsituationen und Anregungen verbinden kann.
2: Generell einfach mit den Kindern sprechen und sie nicht sich selbst überlassen.
1: Das ist das Allerwichtigste, dass die Sprache eben weiterhin unser wichtigstes Kommunikationsmittel ist und dass das Kind auch Anregungen braucht, die es zum Sprechen bringen. Also es braucht immer eine wichtige Bezugspartnerin, einen Bezugspartner, eine Person, die mit ihm spricht. Das ist das Ausschlaggebende. Also es gibt auch sowas wie Sprachprogramme in der Zwischenzeit, digitale Online-Programme, die eingesetzt werden. Da halte ich überhaupt nichts von. Weil Kinder über Beziehung Sprache lernen, über Kontakt mit anderen und über eine vertrauensvolle Beziehung.
2: Sie haben aber auch ein paar Beispiele, wie man zum Beispiel, was weiß ich, Präpositionen mit den Kindern gut üben könnte.
1: Ja, das sind so Wortformen, die man jetzt vielleicht gar nicht so im Alltag bewusst in den Vordergrund stellt. Aber wenn man sich überlegt, wie wichtig diese Wortformen auch für den Sprachschatz sind, für den Wortschatz, also auf, über, hinter, vor, das kann man ja auch wunderbar in Spielsituationen einüben. Also nehmen wir mal an, Spiele mit Stühlen. Ja, ich mache ein kleines Spiel, auch zu Hause, vor allem aber auch im Kindergarten. Wir setzen uns auf den Stuhl, wir setzen uns unter den Stuhl, wir laufen um den Stuhl herum, wir stehen hinterm Stuhl, wir stehen neben dem Stuhl. Also das sind Spielsituationen, die dem Kind auch in der Wiederholung deutlich machen, was es heißt, wenn ich einen Gegenstand an einem bestimmten Ort eben platziere. Da üben sich Präpositionen ganz wunderbar ein. Aber ich kann Ihnen noch ein paar andere Beispiele nennen, die vielleicht noch alltäglicher sind. Wenn Sie jetzt dieses Thema, was ich habe, mit allen Sinnen Sprache lernen, aber auch mit allen Sinnen die Welt erfahren. Nehmen Sie nur mal so ein ganz einfaches Spiel. Ich sehe was, was du nicht siehst. Dann üben Sie die visuelle Wahrnehmung. Das Kind muss sich auf visuelle Reize, also alles, was sichtbar ist, konzentrieren. Aber es lernt eben auch die Farben kennen. Ja, ich sehe etwas, was du nicht siehst. Und das ist grün. So, das Kind benennt also die Wiese, die Bank, das Plakat. Es nennt die Dinge, die es sieht. Aber gleichzeitig ist es ein Spiel, ein spannendes Spiel, was man zum Beispiel bei Autofahrten gut machen kann oder bei Wartezeiten, wenn man irgendwo mal eine gewisse Zeit überbrücken muss. Das sind Sachen, die eigentlich waren, die früher so ein bisschen selbstverständlich. Die muss man heute wieder in das eigene Repertoire auch integrieren.
2: Im Grunde brauchen junge Gehirne, 2- bis 5-Jährige, auch schon früher, natürlich auch noch später, einfach Futter für ihr Gehirn, für ihre Gehirnaktivität.
1: Also wir lernen nie im Leben mehr so viel wie in den ersten 4, 5 Lebensjahren. Also Sprache beginnt eigentlich schon mit 1, 2 Jahren sich auszubilden. Wenn ich genügend Anregungen bekomme, wenn ich genügend interessante Situationen beobachten kann und die dann sprachlich eben auch begleitet werden durch meine Bezugspersonen, das ist die wichtigste Zeit.
0: Der Vortrag von Professor Renate Zimmer, Sprachförderung mit allen Sinnen, der gibt Anregung für Eltern, pädagogische Fachkräfte, Großeltern und natürlich alle Interessierte. Der Vortrag, der wird vom Südtiroler Kulturinstitut organisiert und ist kostenlos. Termin erst morgen, Dienstag, 13. Oktober von 17 bis 18.30 Uhr. Den Link zum Online-Vortrag, den finden Interessierte unter www.kulturinstitut.org.
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0: Alex Warren auf Reisetirol mit Ordinary Birders. Wir schauen jetzt auf eine der Gewinnerinnen der diesjährigen Ausgabe der Bolzano Art Weeks. Ihre Klangskulptur, die war im Campo Franco am Bozner Walterplatz zu sehen und zu hören. Alexandra Paloma Angerer, die sich kurz Ali Paloma nennt, hat Architektur studiert und wie es sich für eine Architektin gehört, ist sie dem Thema Raum und Raumerfahren treu geblieben. Aber nicht nur. Mehr über die Kunstwerke von Ali Paloma, das erfahren wir im Bericht von Astrid Kofler.
1: Großformatige, temporäre oder bleibende Installationen im öffentlichen Raum, kleine Wachs- und Glasobjekte, Kunstwerke aus Textilien. Bei der diesjährigen Veranstaltung Bolzano Art Weeks hat sie sich mit einer begehbaren Klangskulptur beworben. Die Veranstaltung stand unter dem Motto Regard, Regreen, Regrow und lenkte den Fokus auf die aktive Verbindung von Natur, urbanem Raum und gesellschaftlicher Verantwortung. Lackieren ließ sie die vier beweglichen Megafone in Klobenstein, wo sie lebt. Ihre Skulptur mit den entlang der Talfe aufgenommenen Vogelstimmen war aus den 77 Einsendungen eines der 5 Gewinnerprojekte.
2: Das war praktisch eine Quadrifonie, ein Vogelchor mit unterschiedlichen Vogelarten und geht eben darum, dass die Lebensräume von Tieren immer mehr verschwinden im Bozenach und in den Städten und darum, nicht nur bei Demonstrationen, nicht nur menschliche Stimmen eine Stimme zu geben, sondern auch einer tierischen eben, also diesen menschlichen und nicht menschlichen Stimmen zu verstärken.
1: Am Anfang stehen die Themenstellen.

0: Wohnung und ihr Konzept. Entsprechend sucht sie das Material. Wichtig ist ihr eine zarte Ästhetik, eine Leichtigkeit, in der sich das Thema auffächert wie ein Schleier. Unverzichtbar ist ihr eine innewohnende Tiefe.
1: Genau, das ist ein Prototyp von dem Hormon Oxytocin, das eben noch viel größer als einteilige Skulptur produziert worden ist beim Tommaso. Und zwar das Oxytocin ist das Bindungshormon, das sei es bei der Geburt wie auch beim Stillen eine Rolle spielt. Deswegen haben die kleinen Moleküle alle so einen Nippel. Und außerdem ist es auch das Hormon, das sei es bei Mensch wie Tier steigt, also bei Hund und Mensch. Spezifisch, wenn sie sich berühren. Und das hat mich total berührt.
0: Sie hat auch schon mit Holz und Marmor gearbeitet. Glas fasziniert sie besonders. Zur Umsetzung ihrer Ideen fährt sie nach Haslach zum Glasbläser Tommaso Colesanti.
1: Ja, mit dieser Kette habe ich irgendwie dieses Festhalten an sozialen Normen und an einer Gesellschaft, wo man eben in diese Rollenbilder irgendwo verkettet ist, angedeutet. Und das Schöne ist aber, das Glas suggeriert schon irgendwie die Möglichkeit, dass man die durchbrechen kann, weil es hat so ein angenehmes Klirren. Und einerseits hält es zwar sehr stark, aber es ist auch diese Versuchung da, diese Glaskette wirklich auch zu durchbrechen.
0: Am Puls der Zeit sind auch jeweils die Theaterstücke, für die sie das Bühnenbild schafft. Diesmal schuf sie die Kostüme und eine Metzgerei, in der die zwei Hauptdarstellerinnen nach allerlei Schicksalsschlägen in nackter Realität landen. Zwischen Fleisch und Würsten ist aber auch Platz für Kuschelplüsch und Freundschaft, für musische Flüge ins Universum und für Utopien, die es heute so dringend braucht. Faulender Mond heißt das Stück, mit dem die Coupe Décadence die herbstliche Theatersaison eröffnete.
1: Das Rosa ist bei mir wiederkehrend. Es ist natürlich eine politisch konnotierte weibliche Farbe. Und ich setze sie gerne so ein, wie man es vielleicht nicht von ihr erwartet. Also, dass das Rosa auch immer wieder mit diesen Brüchen spielt.
0: Die textile Arbeit hat sie mit der Eco-Social-Designerin Adele Buffa umgesetzt. Gerne arbeitet Ali Paloma mit professionellen Handwerkern und Künstlerinnen zusammen, sucht sich Profis zur Umsetzung ihrer Entwürfe. Dieses Sich-Ergänzen schmälert nicht das eigene Schaffen. Es gibt Hilfe und Halt und dehnt die Möglichkeiten. Es ist wie mit dem Glas, wenn es erhitzt wird.
2: Das Theaterstück Faulender Mond ist übrigens noch bis zum 17.10. in der Décadence zu sehen. Und mehr zu Ali Paloma, das erfahren Sie nächsten Montag am 19.10. in der TV-Sendung Kulturkompass nach der Tagesschau um 20.20 Uhr auf Südtirol.

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1: 8 Flüchtlingsfamilien sind bisher aufs Land gezogen. Die deutsche Arbeitsministerin Bärbel Baas tritt überraschend zurück. Das Wetter strahlend sonnig bei 16 bis 22 Grad. In Südtirol sind 8 Familien im Rahmen des Landesprojekts für Menschen mit Migrationshintergrund bereits in die neuen Gemeinden umgezogen. Das teilte Soziallandesrätin Rosemarie Palmer auf Anfrage der Grünen mit. Die Familien bezogen demnach Wohnungen in Sterzing, Franzensfeste, Jenesien, Laas, Laien, Neumarkt sowie Schluderns und Welsberg-Theisten. Mit der Verteilung der Flüchtlinge auf die Gemeinden will das Land die Landeshauptstadt Bozen entlasten und die Familien besser integrieren. Der Bürgermeister der Gemeinde Brenner, Martin Alba, rechnet trotz neuer Verkehrseinschränkungen an der Tiroler Lueckbrücke mit keinen größeren Problemen. Die neuen Einschränkungen würden den Verkehr zwar beeinträchtigen, doch im Großen und Ganzen dürften die Probleme überschaubar bleiben, sagte Alba zu Reis Südtirol. Die allgemeine Verkehrsbelastung in der Gemeinde beschreibt Alba weiter als hoch. Im laufenden Monat sei die Situation ziemlich schlimm. Besonders eklatant war sie laut Alba am vergangenen Wochenende. In Deutschland hat Arbeitsministerin Bärbel Baas ihre Ämter mit sofortiger Wirkung niedergelegt. Baas begründete die Entscheidung mit persönlichen Gründen und öffentlichen Angriffen. Die Angriffe kämen leider auch aus den Reihen des Koalitionspartners, heißt es in einem Schreiben. Sie habe derzeit nicht die Kraft, ihre Regierungs- und Parteiarbeit auszuüben, deshalb gebe sie beide Ämter auf. Baas war bis heute auch Co-Chefin der SPD. Der Wirtschaftsnobelpreis dieses Jahres geht an die Amerikaner Robert E. Hall und Michael Woodford. Die Wissenschaftler erhalten die Auszeichnung für die Entwicklung von Modellen, die eine effektivere Stabilisierungspolitik ermöglichen. Damit seien Regierungen und Zentralbanken besser gerüstet, um wirtschaftliche Schocks wie Energiekrisen oder plötzliche Veränderungen beim Konsumverhalten zu bewältigen, hieß es von der Königlich Schwedischen Akademie. Der Wirtschaftsnobelpreis ist mit rund 1 Million Euro dotiert. Nach Südtirol breitet sich der Lehrerprotest nun auch auf das Trentino aus. Aus Unzufriedenheit über ihre Löhne und wegen der hohen Arbeitsbelastung wollen zahlreiche Lehrkräfte nicht mehr an außerschulischen Ausflügen teilnehmen. Am Realgymnasium in Trient haben sich laut der Zeitung L'Adige 70 von 87 Lehrkräften dazu entschieden, keine Klassenfahrten mehr zu begleiten. Die Trentiner Bildungslandesrätin Franziska Gerosa kritisiert den Boykott, da dieser vor allem den Schülerinnen und Schülern schade. Das Eheleben des ehemaligen Extrembergsteigers Reinhold Messner ist aktuell in den Schlagzeilen. Auslöser ist ein Interview mit Messner und seiner Frau Diane im deutschen Nachrichtenmagazin Der Spiegel. Der Spiegel schrieb, Messner ordnet sich seiner Frau Diane unter. Reinhold Messner reagierte mit einem bissigen Kommentar auf Instagram. Er dürfe selbstständig atmen, allerdings nur nach Absprache, schrieb Messner ironisch. Das Wetter. Im ganzen Land herrscht sonniges Herbstwetter. Die Temperaturen erreichen Höchstwerte von 16 Grad in Sterzing bis 22 in Bozen. Morgen am Dienstag ist es im Großteil des Landes von der Früh weg wolkenlos. Morgendliche Nebelfelder gibt es am ehesten im Pustertal. Gegen Abend tauchen von Norden her ein paar Wolkenfelder auf. 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
2: Guten Nachmittag wünscht Barbara Widot aus der Landesverkehrsmeldezentrale. Staus wegen Arbeiten finden wir auf der Brenner Autobahn in Richtung Norden zwischen Klausen und Brixen und auf der Pustertaler Stadtstraße in beiden Richtungen bei Percha. Kommen Sie gut voran.
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3: Und mit Sven Miracolo an der Technik. Es ist zwar Oktober, aber gefühlt ist der Sommer noch nicht so lange her. Und ein Thema hat uns diesen Sommer auf jeden Fall beschäftigt, und zwar die Wasserknappheit.
4: Und man versucht da Wasser einzusporen, also wenn man einmal einen Salat wascht, dass man das Wasser dann nachher nimmt zum Blumengießen, also doch.
3: Und nicht nur bei uns, auch in Asmara, Hauptstadt von Eritrea, wird Wasser gespart. Und dazu gibt es jetzt ein Partnerprojekt an der EURAG. Mehr darüber, das hören wir gleich um circa 14:45.

0: Schön, dass Sie mit uns Ihren Nachmittag verbringen. Sie hören Reis Südtirol. Was haben Bozen und Asmara, die Hauptstadt des afrikanischen Staats Eritrea, gemeinsam? In den 1930er Jahren, da waren beide Orte unter faschistischer Herrschaft. Das heißt, Bauprojekte und die Zuwanderung italienischer Siedler sind gefördert worden damals. Diese Zeit ist zum Glück längst vorbei, aber heute verbindet Bozen und Asmara etwas ganz anderes. Ein gemeinsames Forschungsprojekt. Ziel ist es, die Wasserversorgung in der eritreischen Hauptstadt zu verbessern. Mehr dazu von Margot Schwienbacher.
1: Asmara, die einstige Hauptstadt der italienischen Colonia Eritrea am Horn von Afrika, wurde 2017 zum UNESCO-Weltkulturerbe ernannt. Und zwar wegen ihrer vielen Bauwerke im Stile des Rationalismo und des Art Deco der 1930er Jahre. Die Stadt selbst liegt auf rund 2300 Metern über dem Meeresspiegel, am Rand eines steil abfallenden Hochplateaus. Asmara hat ein ganzjährig gemäßigtes Hochlandklima. Die Tagestemperaturen liegen meist konstant zwischen 22 und 26 Grad, während es nachts deutlich abkühlen kann. Die Stadt befindet sich in einer sehr trockenen, halb wüstenartigen Region mit wenig Niederschlag. Um die Bevölkerung mit Wasser zu versorgen, gibt es zwei große Wasserreservoirs im Norden und Süden. Das erzählt der aus Asmara stammende Umweltingenieur Blaladem Esmail, der zurzeit als Gastforscher an der Eurak in Bozen arbeitet. Die Regenfälle, die in Asmara vor allem zwischen Juni und August fallen, werden akribisch gesammelt.
2: Während dieser drei Monate muss die Stadt alles Wasser fassen, das sie zu ihrem Überleben braucht. Dies wird durch den Klimawandel und durch eine steigende Bevölkerungszahl zusätzlich erschwert. Bislang hat man sich vor allem auf technische Lösungen für das Problem der Wasserversorgung konzentriert. Wir haben nun in unserem Projekt versucht, die Wassersicherheit und Wasserversorgung von Asmara in einem größeren Zusammenhang zu sehen. Als eine Frage der Hydrologie, also der Wissenschaft von Wasserkreisläufen, der technischen Infrastruktur, aber auch des menschlichen Verhaltens und des veränderten Klimas.
1: Der Umweltingenieur Blaladem Esmail und seine Forscherkollegen an der Eurak haben im Rahmen ihres Projekts eine digitale Geodesign-Plattform entwickelt. Sie steht Fachleuten, aber auch den Behörden in Asmara, die für die Wasserversorgung zuständig sind, zur Verfügung. Was kann diese digitale Plattform nun konkret? Sie erlaubt es, auf virtuelle Weise verschiedene Szenarien für die Wasserversorgung durchzuspielen und dadurch die besten und nachhaltigsten Lösungen zu finden. Die simulierten Szenarien sollen auch menschliches Handeln mitbedenken und zugleich Wege aufzeigen, die für die öffentliche Hand leistbar und umsetzbar sind. Am wichtigsten sind dabei die sogenannten naturbasierten Lösungen, also Lösungsansätze, die von der Natur oder von natürlichen Prozessen inspiriert sind.
2: Ein Beispiel für eine solche naturbasierte Lösung in Asmara ist die sehr große Grünfläche im Zentrum der Stadt. Sie speichert Wasser, mildert das Problem der extremen Hitze in den Wohnvierteln und trägt, neben anderen Vorteilen, zur Verbesserung der Lebensqualität der Anrainer bei. Weitere naturbasierte Lösungen betreffen zum Beispiel die Wiederaufforstung und die Anlage von Terrassenstrukturen im Gelände. Durch die Terrassierung und das Anpflanzen von Jungbäumen wird die Erosion verhindert. Und weniger Erosion bedeutet zugleich weniger Wasserverbrauch.
1: Die Städte Bozen und Asmara liegen 4300 Kilometer voneinander entfernt. Sie hatten eine gemeinsame Vergangenheit und sie blicken nun gemeinsam in die Zukunft.
0: Das war ein Beitrag von Margot Schwindbacher über ein Forschungsprojekt, das vom Zentrum zum Schutz und Erhalt von Gebirgsräumen an der Eurak geleitet und vom Land Südtirol gefördert wurde. Länder im Süden dabei zu unterstützen, mit den Folgen des Klimawandels besser zurechtzukommen, ist ein wichtiges Thema im Rahmen internationaler Entwicklungszusammenarbeit.

0: Elton John ist das. Ein Name, den man kennt. Ein anderer Name, den Sie vielleicht auch kennen, das ist der Fall Florian Egger. Der Mann aus La Rhein am deutschen Nonsberg verübt 1997 einen Banküberfall, wo in der Folge ein Karabiniere erschossen wird. Wochenlang ist Florian Egger auf der Flucht. Seit 3 Jahrzehnten büßt er nun eine Haftstrafe ab, die er in Kürze zu Ende sein wird. Zum ersten Mal spricht Bernhard Egger, der Bruder des Täters, öffentlich darüber, wie seine Familie in La Rhein diese Zeit erlebt hat und welche Folgen der Fall für ihn bis heute hat. Die Doku »Mein Bruder, ein Mörder« sehen Sie gleich nach der Tagesschau auf RS Südtirol und hier ein Radiobeitrag vorab.
1: Meran am 12. Juni 1997. Kurz vor 3:30 Uhr nachmittags stürmt Florian Egger in die Sparkasse in der Gampenstraße. Mit einer Beute von 10 Millionen Lire, rund 5.000 Euro, gelingt ihm die Flucht. Der Karabiniere Candeloro Zamperini, der an diesem Tag dienstfrei hat, nimmt unbewaffnet die Verfolgung auf. Es kommt zu einem Gerangel zwischen dem Täter und ihm. Dabei geht ein Schuss los, der den Beamten tödlich verletzt. Zum ersten Mal spricht Bernhard Egger öffentlich darüber, wie es seine Familie in Laurein diese Zeit erlebt hat und welche Folgen der Fall für ihn bis heute hat.
2: Wenn ich über den Fall rede, nachher kommen sicher wieder Situationen hoch, die nicht unbedingt schön sind, aber trotzdem, man hat nichts zu verstecken. Man steht dazu, es ist dein Bruder, es ist Blut der Familie und wir müssen einfach mit denen weiterleben.
1: Am 25. Mai 1998 beginnt vor dem Schwurgericht in Bozen der Prozess gegen Florian Egger. Hier zeigt sich ein anderes Bild von dem Mann, den so viele als Rambo von La Rhein gefeiert haben.
3: Alles nehme ich zur Kenntnis, dass ich falsch gehandelt habe, auf langen Weg von meinem Leben und vieles falsch war, aber was ich jederzeit von mir weisen kann, mit Gewissen vereinbaren kann, dass ich niemals mit Absicht diese Person jemals versucht habe zu verletzen und schon gar nicht zu töten.
1: Im Februar 1999 fällen die Geschworenen das Urteil. Florian Egger wird wegen Mordes sowie wegen seiner weiteren Delikte zu 33 Jahren Haft verurteilt. Es ist das bis dahin höchste Strafmaß in Südtirol. Doch dann, rund 12 Jahre nach der Festnahme, passiert etwas, womit niemand gerechnet hat. Florian Egger kehrt im Frühjahr 2009 nach einem Freigang nicht mehr ins Gefängnis zurück. 197 Tage kann Florian Egger den Fahndern entkommen. Doch dann können sie ihn in Ostia bei Rom aufspüren. Im Gefängnis von Alghero hat Florian Egger begonnen, sein Leben neu zu ordnen. Er hat die Matura nachgeholt und arbeitet in einem landwirtschaftlichen Betrieb. Vor rund 3 Jahren nimmt seine Schwester wieder Verbindung zu ihm auf. Gemeinsam mit ihrem Bruder Bernhard besucht sie ihn sogar im Gefängnis auf Sardinien, wo er mittlerweile seine Strafe verbüßt.
2: Und Sam, habe ich das erste Mal wirklich das Gefühl gehabt, der Mensch hat sich brutal verändert. Jetzt kann es noch etwas werden. Und damit habe ich wieder zurückgedacht, weil meine Mutter gesagt hat, auf dem Sterbebett hat mir dein Bub nicht den Stich. Es hat recht gehabt. Jeder soll eine zweite Chance haben.
0: Der Fall Florian Egger, der sogenannte Rambo von La Rhein, darüber sehen Sie heute Abend eine Doku von Rudi Kaneider gleich nach der Tagesschau.

0: Wir nach Mittag wünscht Barbara Widot aus der Landesverkehrsmeldezentrale. Staus wegen Arbeiten finden wir auf der Brenner Autobahn in Richtung Norden zwischen Klausen und Brixen und auf der Pustertaler Stadtstraße in beide Richtungen bei Percha. Kommen Sie gut voran.
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2: Die Sonne scheint, der Himmel ist blau und die Temperaturen, die passen auch. Es hat angenehme 22 Grad in Meran und auch 22 Grad in Bozen, 17 Grad dagegen in Mühlen in Taufers und 15 Grad in Toblach. Morgen bleibt das Wetter auch schön, doch am Abend, da kann es dann noch ein paar Nebelfelder dazugeben.

0: Kelly Clarkson mit ihrem Song Because of You ist das. Heute ist Montag und damit ist es wieder Zeit für die Wochenvorschau. Mein Kollege Theo Henrich, der hat die wichtigsten Termine, Ereignisse und Feiertage der kommenden Woche für Sie zusammengefasst.
1: Allerhand los am heutigen Montag, dem 12. Oktober. Wir haben heute den Welträumertag, ein internationaler Aktionstag, der das Bewusstsein für die Früherkennung, Erforschung und die Lebenssituation von Millionen Menschen mit rheumatischen Erkrankungen weltweit stärken soll. Und eine neue EU-Verordnung tritt in Kraft. Die Verordnung zur grenzüberschreitenden Identifizierung von Patientinnen und Patienten. Damit soll der grenzüberschreitende Zugang zu elektronischen Gesundheitsdaten ermöglicht werden. Die Regeln selbst, die gelten dann ab dem 26. März 2027. Und ab heute eines der bedeutendsten wirtschaftspolitischen Ereignisse des Jahres. In Bangkok versammeln sich alle Zentralbankchefs, Finanz- und Entwicklungsminister sowie Wirtschaftsführer, um über das globale Wirtschaftswachstum, Finanzstabilität, Armutsbekämpfung und den Einfluss künstlicher Intelligenz zu beraten. Dieses Treffen dauert noch bis zum 18. Oktober. Dienstag, der 13. Oktober. Achtung! Morgen, kurz nach 10 Uhr, hören Sie über sämtliche audiovisuelle Medien Folgendes.
2: Eine wichtige Mitteilung. Der Südtiroler Zivilschutz befindet sich in einer Übung.
1: Es handelt sich um einen landesweiten Zivilschutzalarm. Im ganzen Land wird zudem eine Minute das einheitliche Zivilschutzsignal mit auf- und abschwellendem Heulton der Zivilschutzsirenen zu hören sein. Ziel des Zivilschutzprobealarms ist es, die Bevölkerung mit dem Zivilschutzsignal vertraut zu machen. Also morgen kurz nach 10 Uhr. Donnerstag, der 15. Oktober. Bei uns hier im Hörfunk von Rai Südtirol ist Thementag. Thementag Gesundheit. Es geht um das Thema Cholesterin. Verschiedene Beiträge sowie Expertinnen und Experten im Studio werden den ganzen Tag über verschiedene Aspekte zum Thema sprechen und berichten. Freitag, der 16. Oktober. Der Welternährungstag oder Welthungertag, der findet jedes Jahr am 16. Oktober statt und soll darauf aufmerksam machen, dass weltweit immer noch viele Millionen Menschen tagtäglich an Hunger leiden. Samstag, der 17. Oktober. Am 17. Oktober wird weltweit der Beitrag lebendiger Traditionen, Bräuche oder kultureller Praktiken gefeiert und deren Erhalt gewürdigt. Es handelt sich dabei um einen Welttag für das immaterielle Kulturerbe. Und am kommenden Samstag sowie am Sonntag findet die 37. Wohnbaumesse in Bozen statt. Sie bietet Beratung in den Bereichen energiesparendes Bauen, Wohnbauförderung und steuerliche Begünstigungen.
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0: Michael Patrick Kelly ist das auf Reis Südtirol. Mit Josef Hein und Felix Mendelssohn Bartholdy hat das Hainorchester von Bozen und Trier soeben seine Konzertsaison eröffnet. Am Dirigentenpult stand der Brite Ivan Bolton, derzeit Chefdirigent des Symphonieorchesters Basel. Das neue Programm will Menschen und Musik verbinden und verspricht außergewöhnliche Musikerlebnisse. Stefan Nicolini hat mit dem künstlerischen Leiter André Comploy gesprochen.
1: Die neue Spielzeit 2026/27 des Hainorchesters umfasst 30 Konzerte in Bozen und Trient, aber auch in peripheren Orten der Region. Erstaufführungen und das traditionelle Neujahrskonzert dürfen nicht fehlen. Das Orchester lädt sein Publikum ein, Musik als gemeinsames Erlebnis zu entdecken, mit unterschiedlichen Konzertformaten und einem umfangreichen Begleitprogramm. So können 30 Besucherinnen und Besucher etwa am 14. Oktober einer exklusiven Probe des Orchesters im Konzerthaus in Bozen beiwohnen. André Comploy, Direktor für ladinische Bildung und Kultur und gleichzeitig auch künstlerischer Leiter der Stiftung Haydn, setzt auf zwei Standbeine.
2: Schwerpunkt ist, würde ich sagen, wenn man es zusammenfassen will, eine Mischung zwischen natürlich Bekannten von großem Repertoire, also von den großen Komponisten, aber auch da haben wir geschaut, dass wir eher ungewöhnliche oder selten oder schon lange nicht mehr gespielte Werke spielen. Und in der Oper haben wir auch eine Mischung, zwei Klassiker, La Clemenza di Tito von Mozart und La Bohème von Puccini und dann zwei zeitgenössische Werke. Also mir ist es sehr wichtig, dass wir eine ganz große Bandbreite haben an Repertoire, an Angebot, dass wir dann, und deswegen haben wir auch, das ist kein Marketing-Claim, das gemeinsam entdecken. Wir wollen wirklich gemeinsam entdecken, die Musik und das Angebot, das wir hier auf den Spielplänen haben.

0: Seit 1960 ist das Heiner Hester ein Bezugspunkt für Musik und musikalische Bildung in unserer Region. Seine Gründung war der erste Schritt hin zu einem ehrgeizigen Ziel, Trentino Südtirol als Kulturort auf europäischer und internationaler Ebene zu etablieren und zu vernetzen. Das Angebot des Heiner Hesters findet in Bozen immer größeren Zuspruch. Die Zahl der Abonnentinnen und Abonnenten ist erneut gestiegen und liegt inzwischen bei fast 600. André Comploy.
1: Nach Adam Riese gerechnet sind 7% mehr im Vergleich zur letzten Saison. Das ist natürlich extrem erfreulich, weil es zeigt, wie groß das Interesse am Programm des Heidenorchesters ist. Das kann mehrere Gründe haben, natürlich angefangen auch von der Kommunikation her, wie das verbreitet wird. Und ich hoffe aber auch, als künstlerischer Leiter muss ich mir das einbilden können, dass es vielleicht auch am künstlerischen Angebot liegt.
2: Heute um 17.30 Uhr findet eine offene Probe im Heiden-Konzerthaus statt und morgen Abend das nächste wichtige Konzert. Unter anderem ist da das Konzert in A-Moll für Violine, Violoncello und Orchester von Johannes Brahms zu hören. Beginn um 20 Uhr.

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1: Die Unternehmen sehen die Hauptverantwortung in Sachen Integration weiter beim Land. Der Deutsche Alexander Zverev wird die neue Nummer 1 der Tennis-Weltrangliste. Das Wetter strahlend sonnig bei 16 bis 22 Grad. Die Unternehmer wehren sich dagegen, zunehmend Aufgaben der öffentlichen Hand übernehmen zu sollen. Immer häufiger werde von den Betrieben erwartet, Wohnraum bereitzustellen, Integration zu fördern oder auch Kinderbetreuung zu ermöglichen, schreibt der Unternehmerverband. Für gelingende Integration müsse aber insbesondere die öffentliche Hand die Rahmenbedingungen schaffen. Die finanziellen Voraussetzungen dafür seien da, auch weil die Unternehmen einen großen Beitrag zu den Einnahmen des Landeshaushalts leisteten, so der Unternehmerverband. Zuletzt hatte Soziallandesrätin Rosemarie Palmer die Wirtschaftsverbände aufgefordert, sich verstärkt für Unterkünfte und die Integration von Mitarbeitern aus dem Ausland einzusetzen. Der Direktor des Landesamtes für Abfallwirtschaft, Giulio Angelucci, kann seinen Job weiter ausführen. Die Generalstaatsanwaltschaft Trient scheiterte mit ihrem Antrag auf Suspendierung vor dem Kassationsgericht. Auch ein Mitarbeiter Angelucci's kann seine Arbeit weiterführen. Dessen Anwalt Martin Fill zeigt sich zuversichtlich, dass sich sämtliche Vorwürfe in Luft auflösen. Die Antimafia-Staatsanwaltschaft Trient wirft in der Causa Alpenkohle insgesamt 19 Personen vor, umweltschädliche Abfälle aus Heizwerken zu Grillkohle oder Dünger weiterverarbeitet zu haben. Sie ermittelt unter anderem gegen hochrangige Landesbeamte. Der deutsche Tennisprofi Alexander Zverev wird in den nächsten Wochen erstmals zur Nummer 1 der Tennis-Weltrangliste aufsteigen und dort den Sechsner Jannik Sinner ablösen. Zverev als Nummer 1 ist fix, nachdem der Weltranglisten-Dritte Carlos Alcaraz aus Spanien heute überraschend schon in der dritten Runde des ATP-Tausender-Turniers in Shanghai ausgeschieden war. Es sei ein wahr gewordener Traum, das Jahr als Nummer 1 zu beenden, wird Zverev in einem Statement zitiert. Jannik Sinner dagegen musste die Saison wegen einer anhaltenden Knieverletzung vorzeitig beenden. In Deutschland hat Arbeitsministerin Bärbel Baas ihre Ämter mit sofortiger Wirkung niedergelegt. Baas begründete die Entscheidung mit persönlichen Gründen und öffentlichen Angriffen. Die Angriffe kämen leider auch aus den Reihen des Koalitionspartners, heißt es in einem Schreiben. Sie habe derzeit nicht die Kraft, ihre Regierungs- und Parteiarbeit auszuüben. Deshalb gebe sie beide Ämter auf. Baas war bis heute auch Co-Chefin der SPD. Der Wirtschaftsnobelpreis dieses Jahres geht an die Amerikaner Robert E. Hall und Michael Woodford. Die Wissenschaftler erhalten die Auszeichnung für die Entwicklung von Modellen, die eine effektivere Stabilisierungspolitik ermöglichen. Damit seien Regierungen und Zentralbanken besser gerüstet, um wirtschaftliche Schocks wie Energiekrisen oder plötzliche Veränderungen beim Konsumverhalten zu bewältigen, hieß es von der Königlich Schwedischen Akademie. Der Wirtschaftsnobelpreis ist mit rund 1 Million Euro dotiert. Das Eheleben des ehemaligen Extrembergsteigers Reinhold Messner ist aktuell in den Schlagzeilen. Auslöser ist ein Interview mit Messner und seiner Frau Diane im deutschen Nachrichtenmagazin Der Spiegel. Der Spiegel schrieb, Messner ordne sich seiner Frau Diane unter. Messner reagierte darauf mit einem Bissing-Kommentar auf Instagram. Er dürfe selbstständig atmen, allerdings nur nach Absprache, schrieb Messner ironisch. Das Wetter. Im ganzen Land herrscht sonniges Herbstwetter. Die Temperaturen erreichen Höchstwerte von 16 Grad in Sterzing bis 22 in Bozen. Morgen am Dienstag ist es im Großteil des Landes von der Früh weg wolkenlos. Morgendliche Nebelfelder gibt es am ehesten im Pustertal. Gegen Abend tauchen von Norden her ein paar Wolkenfelder auf. 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
2: Aus der Landesverkehrsmeldezentrale begrüßt Sie Daniel Hofer. Auf der Brennerautobahn auf der Höhe von Brixen fahren besteht ein Gegenverkehrsbereich wegen Arbeiten. Rechnen Sie in Richtung Norden zwischen Klausen und Brixen und in Fahrtrichtung Süden zwischen Sterzig und Brixen mit Kolonnenverkehr und Stau. Zu weiteren Verzögerungen wegen Arbeiten kommt es immer wieder auf der Brennerautobahn in Fahrtrichtung Norden zwischen Sterzing und dem Brenner, auf der Passaira Staatsstraße zwischen Quellenhof und St. Martin, auf der Jaufenbachstraße oberhalb von Kalch, auf der Staatsstraße Klausen-Pontives bei Klausen, auf der Pustertaler Staatsstraße zwischen Bruneck und Bercher und auf der Gardertaler Staatsstraße zwischen Zwischenwasser und Bicolein. Noch ein Hinweis für die heutige Nacht. Auf der Sarntaler Staatsstraße zwischen Bozen und Halbweg in den Tunnels Nachtsperre von 22.30 Uhr bis 4.30 Uhr wegen Wartungsarbeiten. Mögliche Durchfahrt um 1 Uhr in Fahrtrichtung Sarntal und mögliche Durchfahrt um 1.15 Uhr in Fahrtrichtung Bozen. Die Umleitung erfolgt über den Ritten. Gute und sichere Fahrt.
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3: und mit Thomas Rieder an der Technik. Halbzeit ist es bei unserer Nachmittagssendung, aber keine Sorge, wir haben noch einiges für Sie vorbereitet. Da wären zum Beispiel die Veranstaltungstipps für heute Abend oder aber gleich hören wir mehr über die Rockoper Jesus Christ Superstar, die heute am 12. Oktober, aber 1971, das erste Mal aufgeführt worden ist. Also bleiben Sie dran.

0: fast 20 nach 4 ist es an diesem Montagnachmittag. Haben Sie sich schon einmal gefragt, wer der berühmteste Mensch auf der Welt ist eigentlich? Also die Person, die jeder kennt? Also Donald Trump wäre für mich schon mal ein guter Versuch, aber einen, den wohl wirklich alle von jung bis alt kennen, würde ich jetzt mal behaupten, das ist Jesus. Und genau um diesen Superstar geht es auch heute in unserem Kalenderblatt.
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0: Am 12. Oktober 1971 feiert Jesus Christ Superstar in New York Premiere. Es ist die Geschichte von Jesus und seinen letzten Tagen vor der Kreuzigung. Oft wird das Stück als Musical bezeichnet, eigentlich ist es aber eine Rockoper. Gesprochene Dialoge gibt es keine, die gesamte Geschichte wird gesungen. Mittlerweile ist die Rockoper weltbekannt, aber am Anfang wollte niemand das Stück auf die Bühne bringen, erzählt der Komponist Andrew Lloyd Webber.
1: Well, actually, Superstar was a strange saga, really, because
2: Jesus Christ Superstar war wirklich eine seltsame Geschichte. Denn wir haben es allen als Bühnenstück angeboten, aber alle haben es abgelehnt. Dann hat eine Plattenfirma aus London gemeint, nehmt es einfach als Album auf und wir schauen, was passiert. Und so hat es das Stück eigentlich durch Zufall doch noch auf die Bühne geschafft.
0: Aber was macht diese Rockoper jetzt so besonders? Klar, es geht um Jesus und die letzten Tage vor seiner Kreuzigung, aber das Interessante ist nicht nur, dass die Geschichte mit Rockmusik kombiniert wurde, was in den 70er Jahren noch sehr revolutionär war, sondern auch, dass sie aus der Perspektive seines Jüngers Judas erzählt wird. Man sympathisiert mit Judas, der eine Vorahnung hat, dass das mit Jesus immer größer wird. Und während viele Menschen ihn für den Sohn Gottes halten, glaubt Judas nicht daran. Er befürchtet, dass Jesus die Situation entgleitet und dadurch alle in Gefahr geraten könnten. Jesus wird hier also weniger als Sohn Gottes, sondern vielmehr als einfacher Mensch dargestellt. Deshalb verrät Judas ihn und man erlebt die letzten Tage und Stunden von Jesus, bis er mit Händen und Füßen ans Holzkreuz genagelt wird. Das Stück endet mit seinen Worten:
3: Vater, in deine Hände befehle ich meinen Geist.
0: Jesus Christ Superstar ist ein so großer Erfolg geworden, dass es die Originalinszenierung auf insgesamt 720 Aufführungen gebracht hat. Trotzdem ist die Rockoper auf Proteste christlich-konservativer Gruppen gestoßen, die vor allem kritisiert haben, dass Judas als sympathische Figur dargestellt wird. Außerdem war sie sogar in Südafrika verboten, wurde aber im Radio Vatikan gespielt. Die erste deutsche Übersetzung ist übrigens 1972 für die Erstaufführung in Deutschland entstanden und 1973 wurde aus der Rockoper Jesus Christ Superstar auch ein Film gemacht.
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0: Aus der Landesverkehrsmeldezentrale begrüßt Sie Daniel Hofer. Auf der Brenner Autobahn auf der Höhe von Brixen fahren besteht ein Gegenverkehrsbereich wegen Arbeiten. Rechnen Sie in Richtung Norden zwischen Klausen und Brixen und in Fahrtrichtung Süden zwischen Sterzig und Brixen mit Kolonnenverkehr und Stau. Zu weiteren Verzögerungen wegen Arbeiten kommt es immer wieder auf der Brenner Autobahn in Fahrtrichtung Norden zwischen Sterzig und dem Brenner, auf der Passeirer Staatsstraße zwischen Quellenhof und St. Martin, auf der Jaufenbachstraße oberhalb von Kalch, auf der Staatsstraße Klausen-Pontives bei Klausen, auf der Pustertaler Staatsstraße zwischen Bonneck und Percha und auf der Gardertaler Staatsstraße zwischen Zwischenwasser und Bicolein. Noch ein Hinweis für die heutige Nacht. Auf der Sarntaler Staatsstraße zwischen Bozen und Halbweg in den Tunnels Nachtsperre von 22.30 Uhr bis 4.30 Uhr wegen Wartungsarbeiten. Mögliche Durchfahrt um 1 Uhr in Fahrtrichtung Sarntal und mögliche Durchfahrt um 1.15 Uhr in Fahrtrichtung Bozen. Die Umleitung erfolgt über den Ritten. Gute und sichere Fahrt.
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2: Ein Hochdruckgebiet sorgt in Südtirol für stabiles und sonniges Wetter heute. Die Temperaturen liegen bei 12 Grad in Pflersch, 20 Grad in Naturns und 22 Grad in Auer. Morgen am Dienstag ist es vielerorts bereits von der Früh weg wolkenlos. Nur im Pustertal können sich örtlich noch Nebelfelder halten. Im Laufe des Tages scheint verbreitet die Sonne und die Höchstwerte, die liegen morgen zwischen 16 und 21 Grad.

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1: Wenn ein Mensch an Demenz erkrankt, verändert sich nicht nur sein eigenes Leben, sondern auch das seiner Familie. Angehörige müssen oft viel auffangen. Johanna Constantini kennt das aus eigener Erfahrung. Die Psychologin und Psychotherapeutin hat ihren Vater, den früheren österreichischen Fußballnationaltrainer Didi Constantini, während seiner Demenzerkrankung begleitet. In ihrem Buch Angehörige leben länger erzählt sie von dieser herausfordernden Zeit und was sie daraus gelernt hat. Davon hat Constantini als Demenzbotschafterin unter anderem im Podcast der Volkshilfe Österreich berichtet.
2: Meine Erfahrung ist schon, dass man Angehörigen wirklich mitunter am meisten helfen kann, wenn man ihnen freie Zeiten schenkt. Und das geht einher mit Distanz und das geht einher mit der örtlichen Distanz und das geht in weiterer Folge einher mit der emotionalen Distanzierungsmöglichkeit, einfach weil man nicht ständig in der Konfrontation ist.
1: Heute Abend ist Johanna Constantini in der Cusanus Akademie in Brixen zu Gast. Um 19:30 liest sie aus ihrem Buch und spricht mit dem Geriater Christian Wenter über dieses Thema. Bruno Kreisky war 13 Jahre lang österreichischer Bundeskanzler. Auch in Südtirol hat er Spuren hinterlassen. Als Außenminister hat er 1960 die Südtirol-Frage vor die Vereinten Nationen gebracht und damit gesorgt, dass Südtirols Anliegen international Gehör gefunden haben. Wie Bruno Kreisky als Sohn einer jüdischen Familie zum überzeugten Sozialdemokraten wurde, trotz einiger Schwierigkeiten, erzählt der Spielfilm Bruno, der junge Kreisky.
3: Weißt du was, Bruno? Schleicht dich.
4: Du bist kein Arbeiter.
5: Da wirst du es nicht leicht haben bei den Proletariern.
1: Zu sehen ist der Film nicht nur im Bozner Filmclub, sondern in den nächsten Tagen auch in dessen Außenstellen. Unter anderem heute um 20 Uhr im Astra in Brixen, morgen in der Bibliothek im Ballhaus in Neumarkt. Am zweiten Sonntag im Oktober feiern die Grödner traditionell Kirchweih beim St. Jakobskirchlein oberhalb von St. Ulrich. Einen Tag danach folgt im Dorfzentrum der Blättermarkt, auf Ladinisch Segra Sakun, und der findet heute statt. Die ganze Fußgängerzone verwandelt sich dabei in einen großen, bunten Marktplatz. Stand reiht sich an Stand. Es duftet nach allerlei Köstlichkeiten. Es gibt Kunsthandwerk, Schnitzereien und natürlich jede Menge Gelegenheit zum Ratschen und Gustieren. Und zwischen all den Marktständen geht's auch um die Liebe. Denn bis heute gibt es den schönen Brauch, dass Männer ihrer Liebsten eine mit bunten Bändern geschmückte Birne schenken. Früher war das eine richtige Liebeserklärung. Der Blättermarkt in St. Ulrich, ein liebgewonnenes Stück lebendiger Grödner Tradition, dieses Jahr am 12. Oktober.

0: Bruno Mars auf Reis Südtirol mit Marry You. Gerade haben Sie gehört, was im Land alles los ist heute. Und bei uns auf Reis Südtirol gibt es natürlich auch Programm. Und zwar Jazz vom Feinsten für alle Fans und solche, die es noch werden wollen. Nicht nur in der heutigen Sendung, gestaltet von Helga Plankensteiner und Michael Lösch. Wie man von den beiden erfahren kann, erwartet Jazzfreunde und Jazzfreundinnen in diesem Herbst wieder ein reichhaltiges Programm. 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Mehr jetzt davon von Helga und Michael.
1: Heute Abend werfen wir einen Blick auf die Jazz-Termine der Herbstprogramme von Dekadenz Brixen und Carambolage Bozen. Beide Häuser haben auch in diesem Herbst wieder ein abwechslungsreiches und hochkarätiges Programm zusammengestellt und bringen spannende Musikerinnen und Musiker aus unterschiedlichen Stilrichtungen auf die Bühne.
2: Von modernen Jazzklängen über experimentelle Projekte bis hin zu traditionsbewussten Interpretationen reicht das musikalische Spektrum. Dabei versprechen die Konzerte nicht nur interessante Begegnungen mit renommierten Künstlerinnen und Künstlern, sondern auch die eine oder andere musikalische Entdeckung.

Abenteuer Jazz, der Jazzclub auf Reis Südtirol mit Helga Plankensteiner und Michael Lisch öffnet heute Abend wieder seine Tore. 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
1: Die Unternehmen sehen die Hauptverantwortung in Sachen Integration weiter beim Land. Der deutsche Alexander Zverev wird die neue Nummer 1 der Tennis-Weltrangliste. Das Wetter: morgen überwiegend sonnig bei 16 bis 21 Grad. Die Unternehmer wehren sich dagegen, zunehmend Aufgaben der öffentlichen Hand übernehmen zu sollen. Immer häufiger werde von den Betrieben erwartet, Wohnraum bereitzustellen, Integration zu fördern oder auch Kleinkindbetreuung zu ermöglichen, schreibt der Unternehmerverband. Für gelingende Integration müsse aber insbesondere die öffentliche Hand die Rahmenbedingungen schaffen. Die finanziellen Voraussetzungen dafür seien da, auch weil die Unternehmen einen großen Beitrag zu den Einnahmen des Landeshaushalts leisteten, so der Unternehmerverband. Zuletzt hatte Soziallandesrätin Rosemarie Palmer die Wirtschaftsverbände aufgefordert, sich verstärkt für Unterkünfte und die Integration von Mitarbeitern aus dem Ausland einzusetzen. Der Direktor des Landesamtes für Abfallwirtschaft, Giulio Angelucci, kann seinen Job weiter ausführen. Die Generalstaatsanwaltschaft Trient scheiterte mit ihrem Antrag auf Suspendierung vor dem Kassationsgericht. Auch ein Mitarbeiter Angeluccis kann seine Arbeit weiterführen. Dessen Anwalt Martin Phil zeigte sich zuversichtlich, dass sich sämtliche Vorwürfe in Luft auflösen. Die Antimafia-Staatsanwaltschaft Trient wirft in der Causa Alpenkohle insgesamt 19 Personen vor, umweltschädliche Abfälle aus Heizwerken zu Grillkohle oder Dünger weiterverarbeitet zu haben. Sie ermittelt unter anderem gegen hochrangige Landesbeamte. Das Team K fordert die Abschaffung der Ausbildungskurse für Privatzimmervermieter. Die Partei empfindet die Regelung als ungerecht, denn Hoteliers blieben von vergleichbaren Vorgaben verschont, so das Team K. Zudem kostet der Kurs viel Geld. Diese Regelung werde deshalb von vielen als Schikane empfunden, schreibt der Landtagsabgeordnete des Team K, Alex Ploner. Die Landesregierung hatte im Frühling beschlossen, dass neue Privatzimmervermieter einen Ausbildungskurs absolvieren müssen. Der Kurs kann bis zu 3.000 Euro kosten. Der deutsche Tennisprofi Alexander Zverev wird in den nächsten Wochen erstmals zur Nummer 1 der Tennis-Weltrangliste aufsteigen und dort den Sechsner Jannik Sinner ablösen. Zverev als Nummer 1 ist fix, nachdem der Weltranglisten-Dritte Carlos Alcaraz aus Spanien heute überraschend schon in der dritten Runde des ATP-1000er-Turniers in Shanghai ausgeschieden war. Es sei ein wahr gewordener Traum, das Jahr als Nummer 1 zu beenden, wird Zverev in einem Statement zitiert. Jannik Sinner dagegen musste die Saison wegen einer anhaltenden Knieverletzung vorzeitig beenden. Ministerpräsidentin Giorgia Meloni hat eine Reform der europäischen Klimaschutzregeln gefordert. Italien habe als Gründungsmitglied der EU das Recht und auch die Pflicht, darauf hinzuweisen, wenn Dinge nicht richtig laufen, sagte Meloni bei der Versammlung eines Industrieverbands in Mailand. Um die Energiekosten zu senken, brauche es auch auf europäischer Ebene einen Kurswechsel. Wenn ein Stahlwerk in Italien schließen müsse und der Stahl anschließend aus Ländern mit niedrigen Umweltstandards importiert werde, sei damit dem Klima nicht geholfen, sondern geschadet, argumentierte Meloni. Der Rechtsstreit über eine Wahlwerbung der AfD mit dem deutschen Schlagersänger Heino hat in einem Vergleich geendet. Die AfD müsse einen namhaften vierstelligen Betrag zahlen, teilte Heinos Manager mit. Ursprünglich hatte Heino beim Landesgericht Innsbruck eine Klage über 30.000 Euro eingereicht. Der AfD-Abgeordnete Felix Teichner hatte vor einer Landtagswahl in sozialen Medien geschrieben, am Sonntag würde Heino Felix wählen. Das hätte Heino nicht getan, sagte damals sein Manager zur Begründung der Klage. Das Wetter. Morgen am Dienstag ist es im Großteil des Landes von der Früh weg wolkenlos. Morgendliche Nebelfelder gibt es am ehesten im Pustertal. Gegen Abend tauchen von Norden her ein paar Wolkenfelder auf. Nach einstelligen Frühwerten steigen die Temperaturen auf 16 bis 21 Grad. Der Mittwoch bringt im Großteil des Landes sonniges Wetter mit ein paar Schleierwolken. 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
2: Aus der Landesverkehrsmeldezentrale begrüße Sie Barbara Widot. Von Südtiroler Straßen liegen uns keine Störungsmeldungen vor. Gute Fahrt!

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1: Und mit Thomas Rieder an der Technik. Die letzte Stunde unserer Nachmittagssendung, die hat jetzt begonnen. Und ich darf gleich einen Gast bei mir im Studio begrüßen, und zwar Simon Schwarz von der Braunsberg-Bühne Lana. Als Schauspieler im neuen Stück Herr Niculescu schläft auf seinen Koffern, wird er uns gleich mehr darüber erzählen. Denn das Stück, das hat es in sich, mit seinen vielen Ebenen nimmt es uns mit auf eine Reise in eine andere Zeit und anderen Orten. Mehr aber gleich von Simon Schwarz.

0: Montagnachmittag ist es und die Braunsberg-Bühne Lana, die bringt am Wochenende ein neues Stück auf die Bühne. Es geht um Kunst, um Nationalsozialismus, um Heteronyme, um Südtirols Geschichte und vieles mehr. Klingt ein bisschen kompliziert und sehr vielschichtig und deswegen packen wir das Ganze jetzt gemeinsam aus. Bei mir zu Gast ist heute der Schauspieler Simon Schwarz. Hallo Simon.
1: Ja, hallo Media. Grüß euch alle miteinander.
0: Simon, fangen wir gleich beim Titel an. Herr Niculescu schläft auf seinen Koffern. Das ist so ein Titel, bei dem man schon merkt, da steckt wahrscheinlich ein bisschen mehr dahinter, als man vielleicht vermutet. Wer ist dieser Niculescu eigentlich und warum schläft er auf seinen Koffern?
1: Ja, also dieser Niculescu, bevor einmal eigentlich die ganze Persönlichkeit da auspackt, ist natürlich jetzt die Frage, wer ist das und warum schläft er auf seinen Koffern und was ist in diesen Koffern drinnen? Ist da das ganze Nazi-Gold drinnen oder ist da irgendwas anderes drinnen? Und vor allem stellt sich natürlich auch die Frage, was hat denn dieser Niculescu alles getan in seiner Vergangenheit? Und führt er vielleicht alle einfach so an der Nase herum? Ich glaube, uns allen ist diese schöne Kugel im Etschtal bekannt, die da von Hochfrangachts über das ganze Etschtal hinunterleuchtet. Und wie das unser Autor, der Peter Huber, ganz schön beschreibt, untertags sieht man sie vom ganzen Etschtal aus und nachts ist sie wie eine Pupille, die alles Licht in sich aufsaugt und nichts davon abgibt. Und wir kennen sie alle, aber wenige kennen ihren Erbauer, also der, der den Auftrag gegeben hat. Und genau um den geht es in diesem Stück und um die ominösen Machenschaften, die er zur Zeit des Nationalsozialismus und danach betrieben hat.
0: Okay, wir haben jetzt einiges schon gehört. Das ist auf jeden Fall sehr mysteriös. Und ganz unterschiedliche Orte gibt es. Das beginnt aber in Lissabon und endet in Südtirol. Wie hängen die beiden Orte jetzt zusammen?
1: Ja, genau. Also ich glaube, das ist jetzt einfach eine absurde Miszellanz. Und zwar kommt da ein sehr bekannter Schriftsteller aus Portugal vor, der Pessoa. Das ist der Begründer der portugiesischen Moderne. Und der sozusagen initiiert das Stück mit seiner Theatergruppe, die dann vom Niculescu, der in Frangach sozusagen die Truppe zu sich holt, um dort ein Theaterstück zu präsentieren.
0: Warum will er die Truppe zu sich holen?
1: Das ist so eine Art Roadmovie, weil sich dann praktisch unterwegs schön langsam alles lichtet und die Wahrheit sozusagen ans Tageslicht kommt. Warum braucht denn dieser Niculescu eine Theatergruppe, die da scheint recht naiv ihm auf dem Leim geht und sein Angebot annimmt?
0: Okay, also es bleibt noch ein bisschen mysteriös. Das Ganze spielt in der Nachkriegszeit. Inwiefern spielt das eine Rolle im Stück?
1: Ja, das ist natürlich sehr wichtig, weil viele von den Machenschaften dieses Herrn Niculescu, wie er im Stück genannt wird, spielen sich in der Nachkriegszeit ab. Und zwar geht es da natürlich um die konkreten Machenschaften der Fluchthilfe von NS, praktisch Kriegsverbrechern, die über Südtirol, über die sogenannte Rattenlinie nach Argentinien gekommen sind. Ja, und das stellt sich hier die Frage, wer hat denn so Persönlichkeiten der NS, sozusagen Führungsstruktur wie der Adolf Eichmann oder zum Beispiel auch ein anderer, der da Hans, einen Augenblick, jetzt schaue ich schnell.
0: Suche nach einem Namen.
1: Das der Hans Fischböck, das ist der Mann, der das Arisierungsprogramm für das ganze Nationalsozialistische Reich innehatte. Oder ein Südtiroler namens Paul Maria Hafner aus dem Finchgau, also ein bekanntlich bis zu seinem Lebensende eingeschworener Nationalsozialist, Aufseher im KZ Dachau. Wer hat diesen ominösen Persönlichkeiten nach dem Krieg weitergeholfen? Und wie?
0: Wie? Und das wird?
1: Und das wird unter anderem eben in unserem Stück hervorgebracht und ist im Grunde genommen eine Hommage an diese Südtiroler Persönlichkeit, dem Erbauer dieser wunderbaren Kugel über dem Etschtal.
0: Klingt auf jeden Fall sehr, sehr spannend. Wir hören gleich mehr über dieses Stück und vor allem über deine Rolle auch.

0: Am Samstag, 17. Oktober, feiert das Stück Herr Niculescu schläft auf seinen Koffern in Lana Premiere. Und bei mir ist Niculescu, oder sagen wir der Schauspieler davon, Simon Schwarz. Simon, Sie haben gerade erzählt, es geht um die Nachkriegszeit und auch die Machenschaften vom Nationalsozialismus. Und dieser Niculescu ist eben eine zentrale Rolle auch in dem Ganzen. Wie ist es, in diese Rolle zu schlüpfen eigentlich?
1: Ich möchte jetzt ganz kurz eine Korrektur anmerken, und zwar die Premiere ist am Donnerstag.
0: Mein Fehler.
1: Okay, ja, also gleich an diesem Donnerstag, und zwar um 19.30 Uhr im Arbeitervereinssaal in Lana, weil das Kulturhaus, das wird ja umgebaut.
0: Sehr wichtig.
1: Genau, und jetzt zu dieser Persönlichkeit des Niculescu und wie das für mich ist, in diese Rolle zu schlüpfen. Also es ist für mich eine sehr herausfordernde Aufgabe. Auf der einen Seite wunderschön, weil es ist eine sehr vielschichtige Figur, die in sich ganz viele verschiedene Facetten sozusagen verbirgt, und es manchmal schwierig ist, sich dieser Figur anzunähern, weil es auf der einen Seite etwas abgrundtief Böses an sich hat, ist ja sozusagen ein Diener des Nationalsozialismus gewesen. Aber auf der anderen Seite faszinierend, weil diese Persönlichkeit doch auch eine sehr, sehr affine Sensibilität für die Kunst übrig hat und ein wahrhaftiger Ästhet also auch gewesen ist. Ja, und das also sozusagen nicht nur in der Figur, sondern natürlich auch die historische Persönlichkeit, die hinter diesem Niculescu steht.
0: Also sehr vielschichtig, das haben wir auch gehört. Generell, das Stück ist sehr vielschichtig, und Sie haben es gerade erwähnt. Was war denn, das ist ja auch herausfordernd, was war denn so ein herausfordernder Moment oder eine Szene, gibt es vielleicht, von der Sie erzählen können?
1: Also es ist natürlich das ganze Stück, dadurch, dass es eine Miszellanz aus Absurditäten, aus komischen Situationen, aus sehr spannenden Situationen und auf der anderen Seite durchaus auch wunderschöne Stimmungsbildern, aber dann auch wieder sehr heftigen Sachen, die dann auch auf der Bühne gesagt werden und passieren. Ist es natürlich immer wieder, gibt es dort Szenen, die schwierig sind. Eine Annäherung zum Beispiel für mich ist, wie wirkt denn auf diesen Niculescu, wenn er von einer Transe angemacht wird? Ja, wie ist das für diese Figur? Ja, das ist ja eigentlich so ein richtiger Macho-Mann. Mhm. Und dann wird er plötzlich von einer Transe so richtig angemacht. Und wie muss dann das natürlich einen Weg finden? Wie ist das für den? Und das ist natürlich eine Herausforderung gewesen bei den Proben.
0: Sich da hineinzufühlen auch.
1: Genau. Ja.
0: Auf jeden Fall interessant. Was sieht man jetzt konkret auf der Bühne? Weil man startet ja auch in Lissabon, es geht nach Südtirol, also sehr viele verschiedene Orte sind dort vorhanden. Was sieht man im Bühnenbild? Zeichnen Sie uns ein Bild.
1: Also das Bühnenbild, wir werden ja jetzt nicht in vier Akten da praktisch Lissabon und Canfranc oder Basel, wo das Stück auch stattfindet, und eben zum Schluss eben Frankart, Hochfrankart darstellen. Das ist natürlich schwierig, aber der Regisseur Peter Huber, der das Stück auch geschrieben hat, hat da eine ganz gute Idee gehabt, und er hat einfach gesagt, wir machen einfach eine Baustelle daraus. Und diese Baustelle, die sozusagen, die wird im Laufe des Stückes dann sozusagen dekonstruiert.
0: Okay, anstatt fertig gebaut, genau, wird sie komplett dekonstruiert. Warum ist denn, Sie haben ja gerade vorhin auch schon gesagt, es ist schwierig, es ist kompliziert, es ist total absurd. Warum ist denn vielleicht auch genau Theater der richtige Moment oder das richtige Medium, um auch solche schwierigen Themen wie eben die Aufarbeitung vom Nationalsozialismus eben auf die Bühne zu bringen?
1: Ja, das ist die Freiheit der Kunst, die da in allen Facetten sozusagen in der Theaterkunst sozusagen dargestellt ist. Weil wir haben das Absurde im Theater, wir haben das Tragische im Theater, wir haben auch dieses Epische im Theater. Am bestenfalls kann man das ein bisschen mit Beckett oder mit Brecht vergleichen. Vielleicht kennen einige das Stück Mein Kampf von Tabori. Damit ist es wahrscheinlich am ehesten zu vergleichen. Und das Schöne ist, dass sich im Theater diese eigentlichen Wahrheiten, die ja in der Geschichte stattgefunden haben und die ja abgrundtief brutal sind, hier doch eine Art von Poesie dann auch wiederfinden, auch wenn es böse ist. Ja?
0: Mhm. Jetzt am Donnerstag geht es los. Was bleibt noch in den letzten Tagen zur Vorbereitung?
1: Ja, wir sind relativ gut im Rennen bis jetzt, aber es gibt natürlich immer, die meisten Leute, die Theater spielen, wissen, wie das ist. Zum Schluss gibt es immer noch Sachen, die neu kommen und wo Veränderungen da sind. Heute spielen wir zum ersten Mal direkt mit dem Licht und es ist natürlich eine sehr tolle Lichtstimmung, die wir dort machen. Also es wird von grün bis violett bis blau und rot und gelb, also alle Farbtöne, die da auf die Bühne kommen. Und dann kommen noch einige Nebengeräusche und darunter krachende Bilder noch auf die Bühne. Und das ist natürlich für einen Schauspieler, der muss dann mit dem allen klarkommen und darf den Text natürlich bestenfalls nicht vergessen auf der Bühne.
0: Das hoffen wir auf jeden Fall, dass der Text nicht vergessen wird. Aber ein bisschen Zeit bleibt noch, da kann man noch ein bisschen üben, ein paar Tage sind ja noch. Wenn man jetzt Karten haben möchte, wo finde ich die Karten?
1: Also das ist eigentlich ganz einfach, wenn man bei der Braunsberg-Bühne, einfach wenn man googelt auf der Homepage, kann man die Karten direkt auf der Homepage sozusagen bestellen oder auch auf der Telefonnummer, die man am Abend jeden Tag anrufen kann. Und wir würden uns sehr, sehr freuen von der Braunsberg-Bühne, wenn sehr viel Publikum vorbeikommen würde.
0: Das nehme ich mal als Schlusswort. Vielen, vielen Dank. Simon Schwarz, Schauspieler von der Braunsberg-Bühne Lana. Am Donnerstagabend geht's los mit dem Stück Herr Niculescu schläft aus seinem Koffern. Ich wünsche euch ganz, ganz viel Erfolg.

0: Münster Landesverkehrsmeld der Zentrale begrüßt Sie Barbara Widot. Von Südtiroler Straßen liegen uns keine Störungsmeldungen vor. Gute Fahrt!
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2: Die Sonne steht mittlerweile schon tiefer am Horizont und auch die Temperaturen, die sind auch leicht tiefer. 12 Grad hat es in Deutschenofen, 18 Grad in Brixen und 15 Grad in Jenesien. Auch morgen Dienstag soll das Wetter wieder schön werden, nur im Pustertal können sich örtlich am Morgen noch Nebelfelder halten. Die Höchstwerte, die liegen morgen am Dienstag zwischen 16 und 21 Grad.

0: Gerade erst haben wir hier auf Reisetirol das Wetter für morgen gehört und es ist einfach ein Thema, das Wetter, das uns alle tagtäglich begleitet. Und nicht umsonst würde ich sagen, ist das Wetter wohl Smalltalk-Thema Nummer 1. Doch gerade in Südtirol, in den Bergen, sind Wettervorhersagen äußerst interessant und manchmal auch schwierig. Das weiß auch Hobby-Meteorologe Florian Schmalzel. Seine Wetterseite hat 51.000 Follower und er schafft es, technische Daten in einfache Texte umzumünzen.
1: Beim Text versteht man es oft leichter, wie es wird, als die Information an sich, als einfach schnell ein Bild umzuschauen, weil es ist ja vor allem in Südtirol sehr schwierig, das Wetter in einer einzelnen Ikon darzustellen. Also man kann nicht sagen, morgen wird sonnwolkenes Wetter in Südtirol, sondern es gibt oft riesige Unterschiede zwischen Finchgau, Eisacktal, Pustertal, Unterland. Und das finde ich einfach gescheiter, in einen Text zu schreiben. Dann können sich die Leute das auch besser vorstellen und schauen nicht leid drauf, aha, so ein Wolkenmorgen, aber dann weiß man allem noch nicht, ob es jetzt eher Vormittag schien ist oder Nachmittag und wo, Pustertal, Finchgau. Und deswegen ist mein Stil eher, das in Textform zu formulieren.
0: Sagt Florian Schmalzel, der Initiator von Florians Wetterseite, die er hobbymäßig betreut. Heute Abend ab 21.10 Uhr sehen Sie eine interessante Dokumentation rund ums Thema Wetter.

0: Montagnachmittag ist es Mitte Oktober, das heißt Dörkelezeit in Südtirol. Und das Land ist voller Gäste. So voll, dass am Samstag teilweise kein Durchkommen war in Bozen auf dem Obstmarkt oder auch zeitgleich am Sandplatz in Meran. Ja, der Tourismus ist ein wichtiger Wirtschaftszweig in Südtirol. Und gleichzeitig ist die Belastung für die Menschen im Land auch groß dadurch. Verkehr, Lebenserhaltungskosten, Wohnungsnot, ökologische Veränderungen, das sind die Schattenseiten. Der Tourismusforscher Professor Harald Bechlaner, Leiter des Center for Advanced Studies an der EURAC in Bozen und anderen Universitäten, sagt, dass es wichtig ist, über dieses Unbehagen zu sprechen.
1: Wir sind ja gestartet mit der Diskussion zu Overtourism. Und meine Hypothese ist, dass Overtourism nicht etwas Negatives, sondern eigentlich etwas ist, worüber wir beinahe dankbar sein müssen. Es klingt provokant, was ich sage, aber wenn es die Sorge breiter Bevölkerungskreise ist, wie es mit dem Tourismus weitergeht, dann sollte die Tourismuswirtschaft das ernst nehmen und zum Anlass nehmen, in eine ernsthafte Diskussion in diesem Land einsteigen. Südtirol ist bekannt für einen gewissen gesellschaftlichen Zusammenhalt. Der darf nicht dazu führen, dass man diese Diskussion und Entwicklung ablehnt, sondern man sollte ihr positiv gegenüberstellen. Das sind dann zuallererst die Verbände und die Politik gefordert. Es geht, wie ich gerne sage, auch darum, ein neues Narrativ zu entwickeln. Wir haben im Tourismus dieses Uralt-Narrativ, das wir gerne verwenden. Der Tourismus hat den Wohlstand in die Täler und in das Land gebracht. Das stimmt natürlich. Ja. Nur glaube ich nicht, dass junge Generationen sich von diesem Narrativ noch überzeugen lassen, im Tourismus arbeiten zu wollen oder in dieser Branche eine Perspektive zu sehen. Es gibt eine interessante Studie des Wirtschaftsforschungsinstituts WIFO, der Bozener Handelskammer. Da geht es immer auch darum, die Sektoren zu bewerten, die Wirtschaftsgesinnung auszuloten. Und man sieht, der Tourismus, der polarisiert natürlich schon auch. Ja. Das kann man so nicht wegreden. Ja. Steigende Lebenshaltungskosten, Verkehrsaufkommen, Zuwanderung, Flächenverbrauch, Umweltbelastung, ja, auch die Wohnungspreise. Damit wir uns richtig verstehen, der Tourismus ist da nicht alleine schuld, dass es diese Wahrnehmung gibt. Aber er trägt natürlich dazu bei, gerade im Vergleich zu anderen Wirtschaftssektoren.
2: Er ist aber auch nicht die einzige Branche, die Wohlstand bringt, das
1: genau.
2: Muss man auch sagen.
1: Und deswegen denke ich, so positiv gedacht, und ich bin da wirklich sehr positiv gestimmt, dass es uns gelingen muss und auch gelingen wird, ein neues Tourismusmodell zu entwickeln. Das ist ein großes Wort. Aber es ist notwendig, das zu tun. Es wird nicht ausreichen, Hotspots, von denen wir zunehmend haben werden, einfach nur zu lenken. Das ist eine erste Notwendigkeit. Aber die Diskussion, wie denn das Tourismusmodell Südtirols in Zukunft aussehen kann, vor dem Hintergrund zunehmender Mobilität auf globaler Ebene, die Notwendigkeit ist da, denn sonst ersticken wir im Tourismus und das tut niemandem gut und am Ende auch der Tourismuswirtschaft nicht.
2: Also wenn ich es mal in meine Worte übersetze, nicht nur reagieren, sondern vorausschauend schon agieren.
1: So ist es, proaktiv Menschen, junge Menschen, die Bevölkerung in einen ernsthaften Dialog mit einbeziehen. Denn Tourismus geht alle an und Tourismus gehört nicht nur der Tourismuswirtschaft, sondern er gehört der Gesellschaft. Denn alle in diesem Lebensraum müssen ja die positiven und negativen Konsequenzen des Tourismus auch mittragen. Das haben viele Menschen über viele Jahrzehnte auch getan, trotz hoher Tourismusintensität. Das ist ja auch eine Leistung, ja, dass man das hingekriegt hat. Nur bei dieser hohen Tourismusintensität kann so ein System auch schneller kippen.
0: Tourismusforscher Harald Pechlaner, der war gestern im Frühstücksradio bei Jutta Wieser zu Gast. 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

0: Echt mit, du trägst keine Liebe in dir und viel Liebe und hoffentlich Energie, das hat jetzt Norbert Ravanzer, der bei mir im Studio steht. Hallo Norbert.
1: Wir zogen beides. Obwohl das natürlich stimmt. Das Wochenende merkt man am Montag ein bisschen,

0: So, ein Spatzenfest, da hat man hingemüßt.
1: Hin müssen, dürfen.
0: Genau, dürfen, ja, aber auch müssen, weil ein paar Kollegen da gehabt haben und nachdem das noch nie gesehen. Und ja, dann geht man halt hin, klarerweise. Ist ja ein Riesen-Event. Und wie du vorhin schon erwähnt hast, wegen Tourismus, es sind einfach viele Leitbands da und auch viele Bekannte, viele Freunde, viele Musiker, die ja in Herbst gerne einfahren und so.
1: Zum Dirkelen nehme ich an.
0: Dirkelen, Musik, dann war gestern das Herbstfest, Dirkelenfest in Barbien, da haben wir gespielt, in Innsbrucker und ja, da ist, wie soll ich sagen, da kommen wir schon ein paar Kilometer zusammen. Und deswegen ist es umso gemütlicher jetzt hier bei dir im Studio.
1: Das ist schön. Wahrscheinlich nicht nur ein paar Kilometer werden da zusammenkommen, denke ich mir.
0: Ja, wir haben schon ein paar Kästen gegessen.
1: Ja.
0: Wie sich's gehört.
1: Genau. Was steht denn heute bei dir in deiner Sendung auf dem Programm?
0: Ich würde sagen, ja, lässige Musik, ein paar schöne Egerländer-Nummern, alte. Heute habe ich mal Lust auf schöne alte Aufnahmen wieder mal. Und sogar James Last wird mit dabei sein in der Sendung. Mit der lässigen Nummer Girl of Ipanema, ist ja eigentlich ja, Bossa Nova, kommt aus Brasilien, aber so ein bisschen zum ja, Tagesausklang, ein lässigen Streichersound dazu und ab und zu mal James Last muss einfach sein. Gehört doch zu den größten Musikern der letzten Jahrzehnte und das vertragen auch die Blasmusikerinnen und Blasmusiker, glaube ich, gut, weil sie alle viele Fans sind, natürlich von James Last, Ernst Mosch und wie sie alle heißen, werden dann heute in der Sendung. Sogar ein Grieche wird mit dabei sein, Mikis Theodorakis aus Griechenland, einer der Weltstars. Und ja, lassen Sie sich mal überraschen.
1: Bunt gemischt auf jeden Fall. Man darf sich auch was freuen, Durenschräg dann. Ab 18.05 Uhr nach den Nachrichten. Schön, dass Sie dabei waren. Am Nachmittag, mein Name ist Medea Zingerle. Unter der Technik hat mich heute Thomas Rieder begleitet. 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
0: Es ist 18 Uhr. 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
3: Das Team K fordert die Abschaffung der Kurse für Privatzimmervermieter. Ministerpräsidentin Giorgia Meloni will eine neue Klimapolitik. Das Wetter morgen überwiegend sonnig bei 16 bis 21 Grad. Das Team K fordert die Abschaffung der Ausbildungskurse für Privatzimmervermieter. Die Partei empfindet die Regelung als ungerecht, denn Hoteliers blieben von vergleichbaren Vorgaben verschont, so die Kritik des Team K. Zudem kostet der Kurs viel Geld. Diese Regelung werde deshalb von vielen als Schikane empfunden, schreibt der Landtagsabgeordnete Alex Pluner. Die Landesregierung hatte im Frühling beschlossen, dass neue Privatzimmervermieter einen Ausbildungskurs absolvieren müssen. Der Kurs kann bis zu 3.000 Euro kosten. Die Unternehmer wehren sich dagegen, zunehmend Aufgaben der öffentlichen Hand übernehmen zu sollen. Immer häufiger werde von den Betrieben erwartet, Wohnraum bereitzustellen, Integration zu fördern oder auch Kinderbetreuung zu ermöglichen, schreibt der Unternehmerverband. Für gelingende Integration müsse aber insbesondere die öffentliche Hand die Rahmenbedingungen schaffen. Die finanziellen Voraussetzungen dafür seien da, auch weil die Unternehmen einen entscheidenden Beitrag zu den Einnahmen des Landeshaushalts leisteten, so der Unternehmerverband. Zuletzt hatte Soziallandesrätin Rosemarie Palmer die Wirtschaftsverbände aufgefordert, sich verstärkt für Unterkünfte und die Integration von Mitarbeitern aus dem Ausland einzusetzen. Ministerpräsidentin Giorgia Meloni hat eine Reform der europäischen Klimaschutzregeln gefordert. Italien habe als Gründungsmitglied der EU das Recht und auch die Pflicht, darauf hinzuweisen, wenn Dinge nicht richtig laufen, sagte Meloni bei der Versammlung eines Industrieverbands in Mailand. Um die Energiekosten zu senken, brauche es auch auf europäischer Ebene einen Kurswechsel. Wenn ein Stahlwerk in Italien schließen müsse und der Stahl anschließend aus Ländern mit niedrigeren Umweltstandards importiert werde, sei damit dem Klima nicht geholfen, sondern geschadet, argumentierte Meloni. Der Rechtsstreit über eine Wahlwerbung der AfD mit dem deutschen Schlagersänger Heino hat in einem Vergleich geendet. Die AfD müsse einen namhaften vierstelligen Betrag zahlen, teilte Heinos Manager mit. Ursprünglich hatte Heino beim Landesgericht Innsbruck eine Klage über 30.000 Euro eingebracht. Der AfD-Abgeordnete Felix Teichner hatte vor einer Landtagswahl in sozialen Medien geschrieben, am Sonntag würde Heino Felix wählen. Das hätte Heino nicht getan, sagte damals sein Manager zur Begründung der Klage. Der Direktor des Landesamtes für Abfallwirtschaft, Giulio Angelucci, kann seinen Job weiter ausführen. Die Generalstaatsanwaltschaft Trient scheiterte mit einem Antrag auf Suspendierung und Überstellung in die Untersuchungshaft vor dem Kassationsgericht. Auch ein Mitarbeiter Angelucci's kann seine Arbeit weiterführen. Dessen Anwalt Martin Phil zeigt sich zuversichtlich, dass sich sämtliche Vorwürfe in Luft auflösen. Die Antimafia-Staatsanwaltschaft Trient wirft in der Causa Alpenkohle insgesamt 19 Personen vor, umweltschädliche Abfälle aus Heizwerken zu Grillkohle oder Dünger weiterverarbeitet zu haben. Sie ermittelt unter anderem gegen hochrangige Landesbeamte. Die Carabinieri haben einen mutmaßlichen Betrüger angezeigt. Der Mann aus der Umgebung von Brescia soll für den Kauf eines Gebrauchtwagens eine Anzahlung von 1000 Euro verlangt haben und dann abgetaucht sein. Ein junger Mann aus Toblach hatte Anzeige erstattet. Die Carabinieri von Innichen konnten den mutmaßlichen Täter ausfindig machen. Der deutsche Tennisprofi Alexander Zverev wird in den nächsten Wochen erstmals zur Nummer 1 der Tennis-Weltrangliste aufsteigen und dort den Sechsner Jannik Sinner ablösen. Zverev als Nummer 1 ist fix, nachdem der Weltranglisten-Dritte Carlos Alcaraz aus Spanien heute überraschend schon in der dritten Runde des ATP-1000er-Turniers in Shanghai ausgeschieden war. Es sei ein wahr gewordener Traum, das Jahr als Nummer 1 zu beenden, wird Zverev in einem Statement zitiert. Jannik Sinner dagegen musste die Saison wegen einer anhaltenden Knieverletzung vorzeitig beenden. Das Wetter. Morgen am Dienstag ist es im Großteil des Landes von der Früh weg wolkenlos. Morgendliche Nebelfelder gibt es am ehesten im Pustertal. Gegen Abend tauchen von Norden her ein paar Wolkenfelder auf. Nach einstelligen Frühwerden steigen die Temperaturen auf 16 bis 21 Grad. Der Mittwoch bringt im Großteil des Landes sonniges Wetter mit ein paar Schleierwolken. 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
4: Daniel Hofer begrüßt Sie aus der Landesverkehrsmeldezentrale. Rechnen Sie in den Stadtzentren und auf den Stadtein- und Ausfahrten, vor allem auf jenen von Bozen und Brixen, mit Verzögerungen und Wartezeiten im Feierabendverkehr. Auf der Brennerautobahn auf der Höhe von Brixenfahren besteht ein Gegenverkehrsbereich wegen Arbeiten. Rechnen Sie hier vor allem in Fahrtrichtung Norden zwischen Klausen und Brixen mit Verzögerungen und Staubbildungen. Zu weiteren Verzögerungen wegen Arbeiten kommt es immer wieder auf der Brennerautobahn in Fahrtrichtung Norden zwischen Sterzing und dem Brenner, auf der Baseira Staatsstraße zwischen Quellenhof und St. Martin, auf der Staatsstraße Klausen-Pontives bei Klausen und auf der Gardataler Staatsstraße bei Zwischenwasser. Und noch ein Hinweis für die heutige Nacht. Auf der Sarntaler Staatsstraße zwischen Bozen und Halbweg in den Tunnels Nachtsperre von 22.30 Uhr bis 4.30 Uhr wegen Wartungsarbeiten. Mögliche Durchfahrt in Fahrtrichtung Sarntal um 1 Uhr und in Fahrtrichtung Bozen um 1.15 Uhr. Umleitung über den Ritten. Gute und sichere Fahrt.
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Herzlich willkommen, sehr verehrte Damen und Herren. Herzlich willkommen hier zu Du und Schräg, live aus dem Sendestudio in Bozen bei wunderbarem Wetter. Ja, Türkele-Zeit, Herbstzeit, so mehr oder weniger, passt ja eh alles in unserem Land. Die Wastelpolka steht auf dem Programm, eine wunderschöne alte Aufnahme aus den 70er Jahren, 1971. Ernst Mosch und seine Original Egerländer Musikanten sagen Servus.

Ganze live damals, 1971. Ja, live, aber jetzt habe ich mal mit einem Spezialisten geredet, mit Timo Groß, und er hat gesagt, na, das ist nicht ganz live, da hat man nachgespielt, nachbearbeitet im Studio. Naja, lassen wir es einfach mal so stehen und gelten. Eine wunderschöne Aufnahme, legendär Ernst Mosch mit der Waschtelpolka. Ja, sind Sie gerade beim Abendessen oder haben Sie Hunger? Vielleicht wissen Sie nicht, was kochen. Vielleicht haben Sie Lust auf ein Bratwürstel. Auf alle Fälle ist hier die Polka dazu. Sie nennt sich so, die Bratwurstpolka. Rudi Fischer hat sie komponiert, es spielen seine Hergolshäuser Musikanten.

Ich kann keine grillen zum Beispiel, oder Honey? Ja, kann schon sein. Irgendwann hat man sich einmal gegrillt, jeder von uns hat irgendwann einmal etwas gegrillt. Aber feinerisch machen lassen von jemand, der es gut kann. Viele werden sich jetzt sagen, naja, so viel kann man jetzt da nicht auffallen, aber naja, soll es alles geben, dass auch das nicht gelingt. Eine lässige Nummer, die Hergelshäuser kommen her aus der Nähe von Schweinfurt im Frankenland, die Rhonischader daneben, der Fluss. Und ja, da gibt es viele Spezialitäten, ähnlich wie bei uns, Schlachtschüssel essen und so weiter. Also nicht nur gutes Bier, aber die essen auch gern ein Schweinernes in Kraut und immer gute Bratwurst. Die nächsten sind ein Sextett, sie kommen aus Slowenien, das Obergreiner Sextett, das legendäre. Heute, Freunde, feiern wir und das machen wir jetzt musikalisch.

lässige Stimmung, muss man sagen, haben sie, die Jungs und die Damen vom legendären Oberganer Sextett. Heute, Freunde, feiern wir. Wieder zurück zu Ernst Mosch. Heute ein bisschen Lust auf Mosch wieder mal. Und die Straßenmusikanten, der kleine Ableger der großen Egerländer Besetzung. Sie haben damals einfach alles ausprobiert. Mosch hat auch viele Titel mit Geige, mit Zither aufgenommen. Man darf es nicht glauben, was sie alles ausprobiert haben. Muss man auch, weil man weiß ja nicht schlussendlich, was wird der große Erfolg. Das war dann doch eben die große, wie wir sagen, die Original-Egerländer-Besetzung im böhmischen Stil. Ja, lassen wir es hinzu. Barbara Rosen, legendär Ernst Mosch. Was weißt du schon von der Liebe?

und es war doch die große Besetzung. Ja, oft einmal geht es halt so. Man meinte, bis es noch nicht so ist, aber es war jetzt die große Originalbesetzung. Was weißt du schon von der Liebe? Und legendär die Stimmen von Mosch und Barbara Rosen, die an Krebs viel zu früh, glaube ich, im Alter von 40 Jahren verstorben ist, und diesen Sound, diesen Gesang, das hat es danach nie mehr so gegeben. Roland Kohler steht vor der Tür und will einer ins Studio und will spielen. Und das lassen wir nach. Roland Kohler und seine neue böhmische Blasmusik mit einem schönen Vergnügen. Das Schönste, das es gibt. Fast das Schönste, das es gibt, muss man dazu sagen. Blasmusik, Vergnügen.

Roland Kohler und seine neue böhmische Blasmusik. Das ist eine lässige Nummer, spielen wir in Tramin. Und ja, die hat's in sich. Da kommt Freude auf, lässige Nummer. Liebe Grüße an den Roland Kohler, ein treuer Hörer auch von Du und Schräg. Blasmusik, Vergnügen. Bisschen Nostalgie lassen wir wieder einziehen jetzt im Herbst, wenn es ein bisschen kieler wird und so. Man verkriecht sich wieder gerne in die Stuben. Sie wissen ja, Tirkelen, aber daheim tut man oft einmal länger verweilen, als wie vielleicht im Sommer, wenn es 40 Grad hat, auch zu Hause in den vier Wänden. Und deswegen ein bisschen Nostalgie. Und auch sie haben zu kalt, die Schwalben. Und deswegen fliegen sie weg nach Hause oder sie kommen zurück, je nachdem, von wo sie halt herkommen. Die Lavandala, wunderschöne alte Nummer, großer Hit, wenn die Schwalben heimwärts ziehen.

Nostalgie pur heute in Du und Schräg. Ich hoffe, ich habe Ihnen eine kleine Freude bereitet mit diesem alten Hit. Ja, Oberkrainer Hit, muss man sagen. Richtige Volksmelodie ist es geworden. Wenn die Schwalben heimwärts ziehen, Hubert Urach, damals der Chef von den Lavantalern, hat die Nummer geschrieben. Die Laufendola, wie man sagt, kämen ja aus Kärnten. Ein halbes Jahrhundert, ja, steht, ich soll mir sagen, die Zeit vergeht. Und dann denkt man, was, schon so viel alt, ein halbes Jahrhundert. Ja, es ist halt so. Ein Berger Titel, die Don Bosco-Musikanten aus Bamberg spielen für uns.

Ein halbes Jahrhundert, wir kennen diese Melodie alle. Die Don Bosco Musikanten aus Bamberg, liebe Grüße, auch sie losen zu bei Du und Schräg, das weiß ich. Liebe Grüße aus Südtirol. Wenn du Heimweh hast nach mir, jetzt wird ein wunderschöner Mosch-Titel, wieder mal ein Titel, glaube ich, der war noch nie in der Sendung. Aber heute passt es einfach. Manchmal hat man einfach Lust auf etwas und man weiß nicht wieso. Wenn du Heimweh hast nach mir, viel Vergnügen.

So, und das waren sie jetzt, die kleine Formation. Die Straßenmusikanten, ist das nicht schön? Barbara Rosen und Ernst Mosch. Wenn die zwei singen, es schwebt einfach unvergleichlich. Nebenbei ein lässiger Text. Wenn du Heimweh hast nach mir. Wir kennen das alle, wenn wir verliebt sein, dann haben wir einfach Heimweh nach ihm oder eben nach ihr. Und so ist es beschrieben worden. So, eine Reise nach Brasilien steht dann, Girl of Ipanema, mal ein kleiner Ausflug. Und wir holen sozusagen den guten alten James Last hier herein ins Studio, beziehungsweise zu Ihnen nach Hause via Radio. James Last, einer der ganz, ganz Großen. Wir kennen ihn alle, den Namen kennt man, leider ist er schon verstorben. Und er hat wunderschöne Arrangements gemacht mit seinem einzigartigen Orchester, mit seiner Band. Also ab an den Strand, ab nach Brasilien und vielleicht sehen wir sie ja dort am Strand von Ipanema.

Das wärmt das Herz. Ha, ist das nicht schön, die alten Streicher, ganz fett aufgenommen, einfach so wach. Es gibt harte Musik, es gibt laute Musik, brutale Musik, schnell, langsam. Aber es gibt eben auch diese große Kunst, weich zu spielen, weich zu arrangieren und solche Musik so zu hören. Da kann man schön Stuhlele drin sitzen, die Augen zu machen und einmal sich kurz einmal wegbeamen von dieser Welt. Girl of Ipanema, Mädchen von Ipanema, der weltberühmte Strand, James Last mit seinem Orchester. Ja, heute ist was passiert. Nichts Schlimmes, keine Angst, aber auch beim Autofahren. Über die Straße, Barbenau, was rennt über die Straße? Eine Henne. Und noch eine hinten noch und noch eine hinten noch. Wenn ich dann Gottes Willen, like keine übergratteln, aber es ist alles gut ausgegangen. Es war eigentlich eine lustige Begebung. Aber sie haben einfach mal Lust gehabt, wahrscheinlich die Straßenseite zu wechseln. Und dann haben wir gedacht, da passt diese Nummer genau perfekt dazu. Henne und Hahn, von und mit, mach Last.

Machlast aus Österreich. Henne und Hahn, so hieß diese soeben gehörte Polka. Musiker Musette geht jetzt weiter. Manfred Eisel mit seinen Freunden, er war Meister auf seinem Akkordeon. Und Musette ist ja ein Stil, kommt aus Frankreich und es gibt auf dem Akkordeon eben verschiedene Register und eines haust unter anderem auch Musette, weil es nach Frankreich klingt. Ganz einfach. Viel Vergnügen.

wieder zurück in Südtirol aus Frankreich, aus Paris. Musette Walzer, man kennt diese Stilistik, und Manfred Eisel ist schon ein gewaltiger Pinzgauer, dürfte sein, Bongauer, Salzburger Gegend, wenn mich nicht alles täuscht. Und der hat es wirklich drauf, ein Virtuose auf seinem Instrument. Und so Musik tut einfach gut. Man kann eben gedanklich ein bisschen entschwinden aus seiner eigenen Welt. Oft einmal, der scheint oft ganz klein zu sein. Also eine, soll man sagen, eine gedankliche Reise muss man genießen, tut gut. Und die Musik kann helfen. Erwachendes Bächlein, auch das Wasser macht jetzt eine Reise gemeinsam mit Gloria.

Gloria. Lieber Titel ist das Erwachendes Bächlein mit der S-Klarinette, mit den Klarinetten. Schön. Eine Wegbeschreibung sozusagen fürs Wasser. Ja, Tiroler Adler brauchen wir nicht viel dazu sagen. Ja, das Wappentier Tirols und Ernst Mosch hat den auch aufgenommen. Heute ist mal ein bisschen ein Mosch-Tag, aber die Aufnahmen sind einfach unglaublich bärig gemacht, muss man oft dazu sagen. Rudolf Achleitner hat diesen Marsch komponiert, Tiroler Adler. Rudolf Achleitner war K&K-Kapellmeister in Meran und ist sogar in Meran beerdigt, begraben worden. Also Rudolf Achleitner unter anderem hat auch den Seifertitz-Marsch komponiert, Bollermarsch, also einer der gängigsten und bekanntesten Märsche. Und hier ist Ernst Mosch mit dem Tiroler Adler-Marsch.

Er war schnell vorbei, vor lauter Staunen, wie die Fliegelhirne auch singen. Der Tiroler Adlermarsch, eine lässige Aufnahme. Ernst Mosch war das für Sie. Ja, Michael Klostermann mit der Ludwig-Polka ist an der Reihe.

Das war's auch schon wieder für die heutige Ausgabe von Du und Schräg. Danke fürs Dabeisein. An der Technik war Franz Waschtler. Mein Name, wie man an dieser Stelle ist, Norbert Rabanza. Bis zum nächsten Mal.

0: Es ist 19.30 Uhr. 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Hier sind die Nachrichten mit Petra Gaslitter.
1: Die Unternehmen sehen die Hauptverantwortung in Sachen Integration weiter beim Land. Ministerpräsidentin Giorgia Meloni fordert eine neue Klimapolitik. Das Wetter. Morgen überwiegend sonnig bei 16 bis 21 Grad. Die Unternehmer wehren sich dagegen, zunehmend Aufgaben der öffentlichen Hand übernehmen zu sollen. Immer häufiger werde von den Betrieben erwartet, Wohnraum bereitzustellen, Integration zu fördern oder auch Kinderbetreuung zu ermöglichen, schreibt der Unternehmerverband. Für gelingende Integration müsse aber insbesondere die öffentliche Hand die Rahmenbedingungen schaffen. Die finanziellen Voraussetzungen dafür seien da, auch weil die Unternehmen einen großen Beitrag zu den Einnahmen des Landeshaushalts leisteten, so der Unternehmerverband. Zuletzt hatte Soziallandesrätin Rosemarie Palmer die Wirtschaftsverbände aufgefordert, sich verstärkt für Unterkünfte und die Integration von Mitarbeitern aus dem Ausland einzusetzen. Der Direktor des Landesamtes für Abfallwirtschaft, Giulio Angelucci, kann seinen Job weiter ausführen. Die Generalstaatsanwaltschaft Trient scheiterte mit ihrem Antrag auf Suspendierung und Überstellung in die Untersuchungshaft vor dem Kassationsgericht. Auch ein Mitarbeiter Angelucci's kann seine Arbeit weiterführen. Dessen Anwalt Martin Phil zeigt sich zuversichtlich, dass sich sämtliche Vorwürfe in Luft auflösen. Die Antimafia-Staatsanwaltschaft Trient wirft in der Causa Alpenkohle insgesamt 19 Personen vor, umweltschädliche Abfälle aus Heizwerken zu Grillkohle oder Dünger weiterverarbeitet zu haben. Sie ermittelt unter anderem gegen hochrangige Landesbeamte. Ministerpräsidentin Giorgia Meloni hat eine Reform der europäischen Klimaschutzregeln gefordert. Italien habe als Gründungsmitglied der EU das Recht und auch die Pflicht, darauf hinzuweisen, wenn Dinge nicht richtig laufen, sagte Meloni bei der Versammlung eines Industrieverbands in Mailand. Um die Energiekosten zu senken, brauche es auch auf europäischer Ebene einen Kurswechsel. Wenn ein Stahlwerk in Italien schließen müsse und der Stahl anschließend aus Ländern mit niedrigeren Umweltstandards importiert werde, sei damit dem Klima nicht geholfen, sondern geschadet, argumentierte Meloni. In Deutschland hat Arbeitsministerin Bärbel Baas ihre Ämter mit sofortiger Wirkung niedergelegt. Baas begründete die Entscheidung mit persönlichen Gründen und öffentlichen Angriffen. Die Angriffe kämen leider auch aus den Reihen des Koalitionspartners, heißt es in einem Schreiben. Sie habe derzeit nicht die Kraft, ihre Regierungs- und Parteiarbeit auszuüben, deshalb gebe sie beide Ämter auf. Baas war bis heute auch Co-Chefin der SPD. Der Wirtschaftsnobelpreis dieses Jahres geht an die Amerikaner Robert E. Hall und Michael Woodford. Die Wissenschaftler erhalten die Auszeichnung für die Entwicklung von Modellen, die eine effektivere Stabilisierungspolitik ermöglichen. Damit seien Regierungen und Zentralbanken besser gerüstet, um wirtschaftliche Schocks wie Energiekrisen oder plötzliche Veränderungen beim Konsumverhalten zu bewältigen, hieß es von der Königlich Schwedischen Akademie. Der Wirtschaftsnobelpreis ist mit rund 1 Million Euro dotiert. Der Rechtsstreit über eine Wahlwerbung der AfD mit dem deutschen Schlagersänger Heino hat in einem Vergleich geendet. Die AfD müsse einen namhaften vierstelligen Betrag zahlen, das teilte Heinos Manager mit. Ursprünglich hatte Heino beim Landesgericht Innsbruck eine Klage über 30.000 Euro eingereicht. Der AfD-Abgeordnete Felix Teichner hatte vor einer Landtagswahl in sozialen Medien geschrieben, am Sonntag würde Heino Felix wählen. Das hätte Heino nicht getan, sagte Heinos Manager damals zur Begründung der Klage. Nach Südtirol breitet sich der Lehrerprotest nun auch auf das Trentino aus. Aus Unzufriedenheit über ihre Löhne und wegen der hohen Arbeitsbelastung wollen zahlreiche Lehrkräfte nicht mehr an Ausflügen teilnehmen. Am Realgymnasium in Trient haben sich laut der Zeitung L'Adige 70 von 87 Lehrkräften dazu entschieden, keine Klassenfahrten mehr zu begleiten. Die Trentiner Bildungslandesrätin Francesca Gerosa kritisiert den Boykott, da dieser vor allem den Schülerinnen und Schülern schade. Gerosa betont, dass Verhandlungen in einem konstruktiven Umfeld möglich seien, nicht jedoch unter Druck oder durch Erpressungsversuche. Der Bürgermeister der Gemeinde Brenner, Martin Alba, rechnet trotz neuer Verkehrseinschränkungen an der Tiroler Lueck-Brücke mit keinen größeren Problemen. Die neuen Einschränkungen würden den Verkehr zwar beeinträchtigen, doch im Großen und Ganzen dürften die Probleme überschaubar bleiben, sagte Alba zu Reis Südtirol. Die allgemeine Verkehrsbelastung in der Gemeinde beschreibt Alba weiter als hoch. Im laufenden Monat sei die Situation ziemlich schlimm. Besonders eklatant war sie laut Alba am vergangenen Wochenende. In Südtirol sind bisher 8 Familien im Rahmen des Landesprojekts für Menschen mit Migrationshintergrund in neue Gemeinden umgezogen. Das teilte Soziallandesrätin Rosemarie Palmer auf Anfrage der Grünen mit. Die Familien bezogen demnach Wohnungen in Sterzing, Franzensfeste Jenesien, Laas, Laien, Neumarkt und Schluderns sowie Welsberg-Theisten. Mit der Verteilung der Flüchtlinge auf die Gemeinden will das Land die Landeshauptstadt Bozen entlasten und die Familien besser integrieren. Das Team K fordert die Abschaffung der Ausbildungskurse für Privatzimmervermieter. Die Partei empfindet die Regelung als ungerecht, denn Hoteliers blieben von vergleichbaren Vorgaben verschont, so die Kritik des Team K. Zudem kostet der Kurs viel Geld. Diese Regelung werde deshalb von vielen als Schikane empfunden, schreibt der Landtagsabgeordnete Alex Ploner. Die Landesregierung hatte im Frühling beschlossen, dass neue Privatzimmervermieter einen Ausbildungskurs absolvieren müssen. Dieser Kurs kann bis zu 3.000 Euro kosten. Die Carabinieri haben einen mutmaßlichen Betrüger angezeigt. Der Mann aus der Umgebung von Brescia soll für den Kauf eines Gebrauchtwagens eine Anzahlung von 1.000 Euro verlangt haben und dann abgetaucht sein. Ein junger Mann aus Toblach hatte Anzeige erstattet. Die Carabinieri von Innichen konnten den mutmaßlichen Täter ausfindig machen. Der deutsche Tennisprofi Alexander Zverev wird in den nächsten Wochen erstmals zur Nummer 1 der Tennis-Weltrangliste aufsteigen und dort den Sechsner Jannik Sinner ablösen. Zverev als Nummer 1 ist fix, nachdem der Weltranglisten-Dritte Carlos Alcaraz aus Spanien heute überraschend schon in der dritten Runde des ATP-1000er-Turniers in Shanghai ausgeschieden war. Es sei ein wahr gewordener Traum, das Jahr als Nummer 1 zu beenden, wird Zverev in einem Statement zitiert. Jannik Sinner dagegen musste die Saison wegen einer anhaltenden Knieverletzung vorzeitig beenden. Das Wetter. Morgen am Dienstag ist es im Großteil des Landes von der Früh weg wolkenlos. Morgendliche Nebelfelder gibt es am ehesten im Pustertal. Gegen Abend tauchen von Norden her ein paar Wolkenfelder auf. Nach einstelligen Frühwerten steigen die Temperaturen auf 16 bis 21 Grad. Der Mittwoch bringt im Großteil des Landes sonniges Wetter mit ein paar Schleierwolken. Etwas dichtere Wolken gibt es entlang der Grenze zu Nord- und Osttirol. Am Donnerstag scheint verbreitet die Sonne, am Himmel zeigen sich nur ein paar dünne Schleierwolken. Die Tageshöchsttemperaturen von heute: Bozen 22 Grad, Meran ebenfalls 22. Brixen 11, Bruneck 18, Sterzing 16 Grad, Schlanders 19, Reschen 13, Toblach 16 und auf der Plose auf 2500 Meter Meereshöhe 3 Grad. 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

0: Willkommen bei Abenteuer Jazz, willkommen auf Reis Südtirol. Heute präsentieren wir Ihnen die Jazztermine der Dekadenz Brixen und Carambolage Bozen, die beide mit interessanten Konzerten aufwarten.
1: Unsere Musikerin der Woche ist die Schweizer Saxophonistin Cole Streif. Und als CD der Woche präsentieren wir Ihnen The Latin Side of Chicorea, ein Album von Bossanist Konrad Herwig, das ganz im Zeichen der lateinamerikanischen Seite des Jazz ist.
0: Und wir beginnen mit Circling Back.

0: Circling Back aus Kent Sangsters Obsession Octet Reverence.
1: Und wir kommen zu den Tipps und Terminen der Woche.
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3: Am Freitag, den 16. Oktober, ist in der Laurinbar in Bozen die Gruppe Sonata Island zu Gast. Unter dem Motto I Remember Chick widmet sich das Ensemble dem Werk des legendären Jazzpianisten Chick Corea. Im Mittelpunkt stehen Kompositionen aus Coreas sogenannter elektrischer Phase der 1980er und 1990er Jahre, die Sonata Island für eine akustische Besetzung neu arrangiert hat. Die virtuosen und komplexen Originale erscheinen dabei in einem entspannteren musikalischen Gewand, ohne dass ihre anspruchsvollen kompositorischen Strukturen verloren gehen. Line-up: Emilio Galante Flöte, Alessandro Bianchini Vibes, Stefano Colpi Bass, Alessandro Ruocco Schlagzeug. Beginn ist um 21.30 Uhr.

0: Waltz for Dave aus Chicorias Album Friends mit Joe Farrell an der Flöte, Chicoria Piano, Eddie Gomez am Bass und Steve Gett am Schlagzeug.
1: Der Herbst bringt in Südtirol wieder eine jede Menge Live-Jazz, sehr zur Freude aller Jazz-Fans. Und nach dem Start der Reihe All That Music in der Laurin Bar in Bozen beginnt am 21.

0: 8. Oktober auch die neue Jazz-Saison in der Dekadenz Brixen und am 9. November folgt die Karambolage in Bozen. Wir stellen Ihnen einige der bevorstehenden Konzerte vor und hoffen, dass Sie etwas finden, was Sie interessieren wird. Max von Preetz ist für das Programm in der Dekadenz Brixen zuständig.
1: Hallo liebe Hörerinnen und Hörer von Abenteuer Jazz, einen ganz herzlichen Gruß aus der Dekadenz in Brixen und vielen, vielen Dank, Helga und Michel, dass ihr unser Programm heute vorstellt. Wir haben im Herbst einen kleinen katalanischen Schwerpunkt im Keller. Es startet jetzt die Band Barencia im Oktober, ein fantastisches Piano-Trio mit Karin Brugo, die Flamenco-Tänzerin, die zu zeitgenössischem Jazz tanzen wird. Direkt danach kommt Alba Careta mit ihrer Band, eine großartige Trompeterin, und den Abschluss des katalanischen Programms macht dann die Sängerin Anna Colom, die unter anderem schon für Rosalia gesungen hat auf ihrem letzten Album. Außerhalb von den katalanischen Konzerten kommt noch europäische Jazz-Elite zu uns mit A Novel of Anomaly. Das ist Andreas Scherer, Kalle Kalima, Luciano Biondini und Lucas Nigli am Schlagzeug. Eine wirklich, wirklich großartige Band, schon das zweite Album auf Act aufgenommen, und den Abschluss macht dann im Dezember das Duo Pöji mit Angie Erkem am Gesang und Simon Popp am Schlagzeug. Ich würde mich sehr, sehr freuen, wenn ich einige von euch im Keller begrüßen darf bei den Konzerten. Wir freuen uns jedenfalls auf einen spannenden Jazzherbst.

0: Para Karen mit der Gruppe Barencia. Die wird das Eröffnungskonzert der Gruppe Dekadenz am Donnerstag, 21. Oktober bestreiten. Eine interessante Formation. Javier Torres, Klavier, Bernardo Guerra, Schlagzeug, Michelangelo Scandrollo, Kontrabass und Karen Lugo Tanz. Also eine spanisch-italienische Besetzung.
1: Ja, und weiter geht es in der Dekadenz mit einer weiteren katalanischen Gruppe, mit der Alba Careta Gruppe am 29. Oktober.
0: Eine sehr interessante Formation. Die preisgekrönte Trompeterin, Sängerin und Komponistin Alba Careta verbindet zeitgenössischen Jazz mit der musikalischen Tradition Spaniens. Mit dabei Saxophon, Klavier, Kontrabass und Schlagzeug. Und wir hören aus ihrer letzten Produktion Panical aus dem gleichnamigen Album.

0: Panical aus Alba Carretas gleichnamigen Album zu hören in der Dekadenz im Brix am 29. Oktober. Und keine Unbekannten werden das dritte Konzert in der Dekadenz in Brixen spielen.
1: Ja, Musiker, die wir schon öfter in Südtirol begrüßen konnten und hören konnten, ist Andreas Scherer, der großartige Sänger aus der Schweiz, mit Kalle Kalim an der Gitarre und Luciano Biondini am Akkordeon, dazu noch Lukas Nigli. Also eine schweizer-italienische-nordische Kombination, wenn man so sagen könnte. Sie verbinden Weltmusik, Jazz und Beatboxing in einer total kreativen und virtuosen, vor allem Situation, die es sicher gilt, live zu erleben.

0: Tandem aus dem Album Anthem for No Man's Land mit Scherer, Biondini, Kalima, Nigli zu hören am 12. November in der Dekadenz Brixen.
1: Und im November werden dann auch wieder spanische Klänge in der Dekadenz zu hören sein. Am 26. November spielt das Colom Jazz Quintett der Sängerin Ana Colom aus Barcelona.
0: Eine Mischung aus Flamenco und Jazz, Einflüsse aus Lateinamerika. Es gibt sehr viel Gesang in dieser Band. Drei Sänger bzw. SängerInnen mit Gitarre und Percussion. Und einen Vorgeschmack hören wir daraus mit dem Titel A Medio Mar.

0: A Medio Mar mit Anna Colom und Las Migas.
1: Ja, zu hören in der Dekadenz in Brixen. Das war das Programm. Wir hoffen, dass wir Sie da sehen werden. Und auch die Carambolage in Bozen startet in die neue Saison mit dem Gitarristen und Komponisten Eyal Mautz. Ich hoffe, ich spreche den Namen richtig aus. Für mich Unbekannte, aber ich denke, es wird ein tolles Konzert.
0: Ja, es klingt nach Avant-Jazz, elektrischen Rock, New Yorker Szene vor allem. Und er wird definiert als ein herausragender Vertreter der New Yorker Downtown-Szene. Also ein Konzert mit sehr viel Experimentierfreude, Virtuosität und grenzenloser Klangfantasie.

0: Trucks mit Eyal Maus Band Edom.
1: Michael, das zweite Konzert in der Karamollage in Bozen wird mit zwei Meistern ihres Fachs veranstaltet, also Paulo Fries und Lars Danielsen. Ein tolles Konzert.
0: Ja, es erwartet uns sicher ein stimmungsvolles Konzert. Der Titel Summer Wind ist vielleicht für die Saison nicht ganz geeignet, aber er verspricht schon sehr viel Stimmung und musikalische Feinfühligkeit. Paulo Fries ist ein
1: Superstar.
0: mittlerweile und ist immer wieder in der Karambolage in Bozen zu hören, in diesem intimen Ambiente, wo seine Musik natürlich sehr gut hinpasst. Lars Danielsen ist ein bekannter Bassist und hat immer wieder interessante Projekte, vor allem bei dem Label Akt erschienen. Und diese neue Begegnung zwischen diesen zwei Schwergewichten der Jazzmusik wird sicher ein interessantes Erlebnis.

0: Sleep Safe and Warm. Paolo Freso, Trompete, Lars Danielsson, Bass. Und das Album heißt Summer Wind, erschienen bei Akt Records.
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2: Die Saxophonistin Co. Streif lebt mit ihrem Partner, dem Saxophonisten Tommy Meyer, in Jonen bei Zürich. Ihre musikalische Laufbahn beginnt zunächst ganz klassisch mit der Flöte. Mit 21 Jahren wagt sie einen Neuanfang und wechselt dabei nicht nur das Instrument, sondern auch ihre musikalische Ausrichtung. Sie beginnt, Saxophon zu spielen, zunächst autodidaktisch, später an den Jazzschulen in Bern und St. Gallen. In den folgenden Jahren gründet sie verschiedene Formationen, darunter Arkadas, Kardasch und Tobene Ordnung, und entwickelt dabei zunehmend ihre eigene musikalische Sprache. Prägend sind vor allem die Jahre zwischen 1983 und 1988. Co. Streif begegnet Musikerinnen und Musikern, mit denen sie zum Teil über viele Jahre zusammenarbeiten wird. Dazu gehören Irene Schweizer und Matthias Rüegs Vienna Art Orchestra.

Mit der Gruppe Kardash beginnt für Ko Streif eine intensive Auseinandersetzung mit der Musik verschiedener Kulturen. Über rund 15 Jahre entstehen gemeinsam mit Kardash und dem Circus Theater Federlos ganz eigene imaginäre Formen von Volksmusik, komponiert und improvisiert. Ko Streif bewegt sich zwischen Jazz und Volksmusik, zwischen freien archaischen Klängen und fein ausgearbeiteten musikalischen Strukturen.

0: Wir hörten zwei Stücke mit der Schweizer Saxophonistin Co. Streif. They Are Coming Down mit Irene Schweizer am Klavier und Fakaruni mit der Band Kadash and the Nile Group.
1: Ja, und wir kommen wie immer zur CD der Woche.
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Conrad Hörwig, The Latin Side of Chick Corea. Der fulminante Posaunist Conrad Hörwig ist in den letzten Jahren vor allem durch seine zahlreichen Alben unter dem Motto The Latin Side of bekannt geworden, die er solch großartigen Musikern wie John Coltrane, Miles Davis, Wayne Shorter, Charles Mingus, Joe Henderson oder McCoy Tyner gewidmet hat. Das aktuelle Projekt setzt sich jetzt mit den Kompositionen von Chick Corea auseinander, von denen 10 Werke aus seiner frühen Schaffensperiode neu interpretiert werden. Dabei gelingt es Hörwig und dem brillanten Pianisten Bill O'Connell, den Kompositionen durch ihre raffinierten Arrangements neue Farben und Facetten abzugewinnen. Natürlich tragen die hervorragenden Solisten neben Hörwig und O'Connell, sind dies Craig Handy und Alex Norris, sowie die perfekt aufeinander eingespielte Rhythm Section, zum Gelingen des Albums maßgeblich bei.

0: Das waren zwei Kompositionen von Chick Corea, 500 Miles High und The Brain in der Interpretation von Konrad Herwig.
1: Heute bei Abenteuer Jazz warfen wir einen Blick auf die Jazztermine der Dekadenz Brixen und der Carambolage Bozen. Sollten Sie die Sendung erst jetzt eingeschaltet haben, in der Mediathek finden Sie unsere Sendungen und können sie gemütlich nachhören. Mit uns heute im Studio waren Sven Mirakul an der Technik und Christoph Bichler, Redaktion.
0: Zum Abschluss

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